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1: Ich bin Diana Kramer. Titelverteidiger Argentinien steht erneut im Endspiel der Fußball-WM. Die Südamerikaner um Superstar Lionel Messi bezwangen im Halbfinale England mit 2:1. Argentinien trifft damit am Sonntag im Kampf um den 4. WM-Titel auf Europameister Spanien. Die Koalition hat Tritt gefasst. Das war die zentrale Botschaft des Bundeskanzlers bei seiner Sommerpressekonferenz in Berlin. Der Frage nach Fehlern wich Friedrich Merz dabei aus. Nach Protest der SPD gegen Einschnitte beim Unterhaltsvorschuss für Alleinerziehende zeigte sich der Kanzler zumindest gesprächsbereit.

0: Was wolltest du denn so als Kind werden, Sascha?
1: Bankendirektor.
2: Bankendirektor.
1: Ich habe zu meiner Mutter gesagt, ich will später viel Geld haben. Da hat sie gesagt, ja, dann versuch's doch mal mit Bankendirektor.
2: Du warst also früher schon eher praktisch materiell veranlagt.
1: Ja, heute nicht mehr so, aber ja. Also das ist ja wohl eine Frechheit. Was wolltest du denn werden?
2: Was für cool. Ich wollte Rettungsschwimmerin werden und dann David Hasselhoff heiraten.
1: Dann doch lieber Bankendirektor.
2: So. Sascha Fassbender und ich reden über das Thema, weil viele Kiddies antworten auf die Frage, was willst du denn später mal werden? Ja, auch mit Astronaut. Ja. Und das könnt ihr jetzt haben.
1: Ja, genau, ja. Es gibt das Programm Astronaut for a Day. Dafür können sich Jugendliche bewerben. 30 Stück werden dann ausgewählt und können dann nächstes Jahr so ein bisschen in den Beruf reinschnuppern. Aber ganz praktisch. Da kannst du schauen, wie das so ist, ein Astronaut zu sein. Bewerben können sich 15- bis 18-Jährige und zwar ab Herbst mit einem Bewerbungsvideo. Organisiert wird das Programm von der Deutschen Raumfahrtagentur im Deutschen Zentrum für Luft- und Raumfahrt. Und wer ausgewählt wird, darf auch einen Parabelflug machen.
2: Das ist geil.
1: Ja, absolut. Aber es ist auch krass, bei einem solchen Flug steigt ein Flugzeug ganz, ganz, ganz steil nach oben und geht anschließend so in so einen ganz steilen Sinkflug. Und während dieses Flugmanövers herrscht im Inneren für rund 20 Sekunden Schwerelosigkeit, eben wie auf so einer Raumstation ISS.
2: Das klingt aber so geil.
1: Voll.
2: Und die Jugendlichen lernen auch echte Astronauten dann kennen, ne?
1: Ja, genau. Die beiden ESA-Astronauten Matthias Maurer und Alexander Gerst sind bei dem Parabelflug auch dabei.
2: Allerdings müssen die Bewerberinnen und Bewerber ein Auswahlprogramm durchlaufen.
1: Ja, ganz genau. Dem ähnlich, was auch die echten Astronauten durchlaufen. Das heißt, es wird ein Gesundheitstest stattfinden, ein Fitnesstest. Es werden auch Interviews geführt und Allgemeinwissen ist auch wichtig.
2: Da wärst du ja schon mal raus. Nein, aber jetzt mal Spaß beiseite. Also ich finde das großartig und ich bin voll sauer. Warum geht das nur bis 18? Ich will da auch mitmachen, Mann.
1: Ja, du bist ja 50 Jahre zu alt.
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0: Das Wetter.
1: Kein Regen, dazu wenige Wolken und kühl, 17 bis 13 Grad, so sieht es gerade aus. Tagsüber dann bis 33 Grad, dazu viel Sonne, nur ganz vereinzelt sind Hitzegewitter möglich. Und am Freitag wird es dann wechselhaft. Einige Wolken sind dabei, ab und an aber auch Schauer und Gewitter, bis 29 Grad.
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2: A46 Wuppertal-Heinsberg zwischen Düsseldorf-Bilk und Neuss-Üdesheim 1 Kilometer Stau. Und A57 Krefeld-Köln zwischen Dormagen und Köln-Worringen 1 Kilometer stockender Verkehr. Wir wünschen allen unterwegs gute Fahrt.
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1: Guten Morgen. Wir starten gemeinsam in den noch frühen... Was haben wir... Donnerstag. Das ist es auch einfach noch sehr früh für mich. Ich muss einfach mehr Kaffee trinken. Hervorragend. Ich höre auf zu reden. Es ist wirklich, ich muss erstmal wach werden. Und ihr hört derweil Sean Paul mit She Doesn't Mind.

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0: bekommen. Bei einer Auktion in New York ist das Skelett eines Tyrannosaurus Rex für einen Rekordpreis von umgerechnet 43,8 Millionen Euro versteigert worden. Das Skelett hat den Spitznamen Gus. Es ist 11,6 Meter lang und damit eines der größten je entdeckten und eines der am besten erhaltenen T-Rex-Skelette der Welt. Gus wurde 2021 auf einer Rinderfarm in den USA entdeckt. Das Tier lebte vor etwa 72 bis 66 Millionen Jahren, also schon sehr, sehr lange her. So, dann hast du das also jetzt ersteigert. Und was machst du dann mit diesem 11 Meter Monster für 50 Millionen fast? Im Haus fällt das ja schon auf, ne?
1: Schatz?
2: Ja, Liebling?
1: Möchtest du mir vielleicht etwas mitteilen?
2: Nee, warum?
1: Naja, da steht ein Dino-Skelett in meinem Foyer. Warum? 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Warum?
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1: Ich bin Diana Kramer. Titelverteidiger Argentinien steht erneut im Endspiel der Fußball-WM. Die Südamerikaner bezwangen im Halbfinale England mit 2:1 und treffen am Sonntag im Kampf um den 4. WM-Titel auf Europameister Spanien. Für England, um den deutschen Trainer Thomas Tuchel, ist der Traum geplatzt.
2: 30 Years of Hurt heißt es im Fußball-Gassenhauer Three Lions, Football's Coming Home. Aus den 30 Jahren der Schmerzen sind 60 Jahre geworden und die Engländer müssen weiter auf den ersten Titel seit 1966 warten. Dabei war England zunächst in Führung gegangen, doch nach dem Tor von Anthony Gordon zog sich die Mannschaft immer weiter zurück. Argentinien übernahm die Kontrolle und drehte das Spiel in den Schlussminuten. Thomas Tuchel, dessen defensive Spielweise für Verwunderung sorgte, gab sich nach dem Spiel selbstkritisch und sagte, er übernehme die Verantwortung für die Niederlage. Aus London, Philipp Detlefs.
1: Bundeskanzler Friedrich Merz sieht die schwarz-rote Koalition vor der Sommerpause auf Kurs. Bei seiner traditionellen Sommerpressekonferenz zog er eine weitgehend positive Bilanz der Regierungsarbeit.
3: Die Bundesregierung hat ihren Rhythmus gefunden, trotz mancher Kritik. Wir haben geliefert und wir haben die Dimension der Aufgaben, die vor uns stehen, erkannt. Ich bin und bleibe zuversichtlich, dass es uns gelingt, in den drei Ländern, vor allen Dingen in Sachsen-Anhalt und in Mecklenburg-Vorpommern, zu verhindern, dass es hier eine Mehrheit der AfD nach Mandaten in den jeweiligen Landesparlamenten gibt.
1: Merz räumte auch ein, dass man trotz vieler angestoßener Reformen aber noch nicht dastehe, wo er Deutschland gern sehen wolle. Beim Heizungstausch haben Wärmepumpen fossile Heizkessel überholt. Im vergangenen Jahr waren die Geräte in deutschen Wohngebäuden erstmals die am häufigsten eingebaute Heizungsart, zeigt eine Auswertung des IW. Im Zuge von Modernisierungen tauschten im vergangenen Jahr 3,4% der Eigentümerhaushalte ihre Heizung aus. Knapp 2% ließen eine Wärmepumpe einbauen. Das russische Militär hat die ukrainische Hauptstadt Kiew in der Nacht ein weiteres Mal mit ballistischen Raketen angegriffen. Wie Bürgermeister Vitali Klitschko bei Telegram mitteilte, gab es Einschläge in zwei Stadtteilen. In einem Lager und einem unbewohnten Haus seien Brände ausgebrochen. Nach Angaben der ukrainischen Luftwaffe feuerte das russische Militär in zwei Wellen mindestens 8 Raketen auf Kiew und Umgebung ab.
0: Das Wetter.
4: Der Tag heute bringt wieder viel Sonne und bis zu 32 Grad. Und ab dem Nachmittag könnte es dann örtlich aber auch lokale Hitzegewitter geben.
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5: A40 Dortmund-Essen zwischen Dortmund-Hombruch und Dortmund-Barob. 1 Kilometer Stau und A57 Krefeld-Köln zwischen Dormagen und Köln-Worringen. 1 Kilometer stockender Verkehr. Wir wünschen allen unterwegs gute Fahrt.
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4: Hallo zusammen. Eine schöne Nacht mit uns. Ich bin Johanna Tänzer und hey, nachts hat man ja manchmal auch Zeit, einfach über die richtig deepen Sachen nachzudenken, ne? Sowas wie Queen hier zum Beispiel machen. Who wants to live forever? Wer will schon ewig leben? Ja, denkt mal drüber nach.

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0: Das Wetter.
1: Ja, der Donnerstag wird wieder richtig schön. Wir kriegen Sommer pur mit bis zu 32 Grad. Es bleibt trocken, viel Sonne und ab dem Nachmittag kann es dann örtlich auch mal gewittern.
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2: Hier die aktuelle Verkehrslage. A52 Gelsenkirchen-Marl zwischen Marl-Hamm und Kreuz Marl-Nord. 1 Kilometer Stau. Weiterhin auf der A57 Krefeld-Köln zwischen Dormagen und Köln-Worringen. 1 Kilometer stockender Verkehr. Und zusätzlich auf der A59 Bonn-Köln zwischen Köln-Wahn und Flughafen Köln-Bonn. Dichter Verkehr, 5 Minuten längere Fahrzeit. Wir wünschen allen unterwegs gute Fahrt.
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1: Hallo, hallo. Eine gute Nacht mit uns. Johanna Tänzer ist hier. Haltet durch. Ja, und Kelly Clarkson, die weise Frau, die liefert uns das Motto für alle, die gerade in der Nachtschicht sind. Was dich nicht umbringt, macht dich stärker. Stronger. What doesn't kill you. Kelly Clarkson. Jetzt für euch. Guten Morgen zusammen. 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
1: Ich bin Diana Kramer. Das Finale der Fußball-WM ist perfekt. Titelverteidiger Argentinien um Superstar Lionel Messi hat im Halbfinale England mit 2:1 besiegt. Die Argentinier treffen im Endspiel am Sonntag auf Europameister Spanien.
2: Mit einer unglaublichen Energieleistung dreht Argentinien dieses Halbfinale, in dem Anthony Gordon nach 55 Minuten zunächst Thomas Tuchels Engländer in Führung bringt. Aber danach spielt fast nur noch der Weltmeister, der England phasenweise im eigenen Strafraum einschnürt, sich Chance auf Chance erspielt und am Ende verdient siegt. Enzo Fernandes macht in der 85. Minute den Ausgleich, Lautaro Martinez in der 2. Minute der Nachspielzeit den Siegtreffer, jeweils auf Vorlage von Messi. Dem winkt jetzt am Sonntag sein 2. WM-Titel. Thomas Thonfeld, Sportredaktion.
1: Die Kritik der SPD an den Plänen von Familienministerin Karin Prien, den Unterhaltsvorschuss für Alleinerziehende zu kürzen, reißt nicht ab. Mecklenburg-Vorpommerns Ministerpräsidentin Manuela Schwesig kritisiert neben Prien auch Bundeskanzler Merz. Beide hätten die Lebenssituation von Alleinerziehenden und ihren Kindern nicht verstanden, sagte Schwesig dem Spiegel. Viele wären trotz Arbeit auf den Unterhaltsvorschuss angewiesen. Diesen übernimmt der Staat bisher bis zum 18. Geburtstag des Kindes, wenn der Partner keinen Unterhalt zahlt. Laut Familienministerin soll das künftig nur noch bis zum 16. Geburtstag gelten. Kanzler Merz hatte das mit Blick auf gestiegene Ausgaben verteidigt. Schwesig spricht von Sparmaßnahmen zulasten der Kinder. Die Bundesregierung hat weitere Schritte zum Abbau der Bürokratie beschlossen. Das Kabinett einigte sich unter anderem darauf, Dokumentationspflichten für Firmen abzuschaffen.
3: Rund 600 Millionen Euro jährlich will die Bundesregierung einsparen, indem bürokratische Verpflichtungen für Bürger und Firmen abgeschafft werden. Beispielsweise sollen sich Halter von E-Autos künftig nicht mehr um eine grüne Umweltplakette kümmern müssen. Der Pflichttermin beim Jobcenter soll auch digital per Videoschalte möglich sein. Auch elektronische Arztüberweisungen sind geplant. Tanja Wagner, Nachrichtenredaktion.
1: In Trier ist ein Student bei einem Angriff auf offener Straße getötet worden. Der 22-Jährige war laut Polizei von einem Gleichaltrigen mit einem Messer angegriffen worden. Der Tatverdächtige, ein Afghane, konnte festgenommen werden. Die Ermittlungen laufen.
4: Das Wetter.
5: Das ist schnell erzählt, das wird wieder ein richtig schöner Tag heute. Wir kriegen viel Sonne, kaum Wölkchen und bis zu 32 Grad.
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6: Hier die aktuelle Verkehrslage. A31 Oberhausen-Gronau zwischen Schermbeck und Borken, 2 Kilometer Stau. Weiterhin auf der A40 Dortmund-Essen zwischen Dortmund-Hombruch und Dortmund-Barob. 1 Kilometer stockender Verkehr. Und zusätzlich auf der A57 Krefeld-Köln zwischen Dormagen und Köln-Worringen 1 Kilometer zähfließender Verkehr. Wir wünschen allen unterwegs gute Fahrt.
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5: Hey zusammen, hallo. Johanna Tänzer ist hier, wir sind bei euch in dieser Nacht. Herzlich willkommen an diesem sehr frühen Donnerstag. Für alle, die gerade erst aus der Nachtschicht nach Hause kommen, liefert Kato jetzt den Soundtrack. Turn the lights off.

0: Swift. I knew it. 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

0: Oh, alleine der Geruch von Sonnencreme ist für mich ja schon Urlaub. Jetzt am Freitag starten die Sommerferien in NRW. Also endlich Sommerurlaub, ganz egal, ob weit oder weit weg oder irgendwie auf Balkonien zu Hause. Woran denken ihr eigentlich, wenn ihr das Wort Urlaub nur hört?
1: Ich denke immer an cooles Wasser,
2: Berge und Wald und Ruhe. Ich glaube, am liebsten gehe ich wandern, tatsächlich. Also das sage ich nicht nur so, sondern ich mache es wirklich.
3: Sonne, Sand, Strand, Meer, das ist Urlaub.
4: Auf jeden Fall Sonne, Meer und Strand, würde ich schon sagen. Ich bin jetzt nicht so der Typ für Berge und Wandern. Also darf auch, aber schon eher klassischer Strandurlaub.
5: Ja, entspannt. Solange das Wetter stimmt und die Gesellschaft stimmt, kann es eigentlich immer ganz entspannt werden.
0: So ist es. Macht's euch schön und so entspannt wie möglich.
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0: Das Wetter.
1: Der Tag heute bringt wieder viel Sonne und bis zu 32 Grad. Und ab dem Nachmittag könnte es dann örtlich aber auch lokale Hitzegewitter geben.
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2: Hier die aktuelle Verkehrslage. A40 Dortmund-Essen zwischen Dortmund-Hombruch und Dortmund-Barob. 1 Kilometer Stau. Weiterhin auf der A57 Krefeld-Köln zwischen Dormagen und Köln-Worringen 1 Kilometer stockender Verkehr. Und zusätzlich auf der A59 Bonn-Köln zwischen Köln-Wahn und Flughafen Köln-Bonn. Dichter Verkehr, 10 Minuten längere Fahrzeit. Wir wünschen allen unterwegs gute Fahrt.
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1: Hallo zusammen. Einen sehr frühen guten Morgen. Einen schönen frühen Donnerstag vor allen Dingen. Und ich finde ja, dieser Tag könnte gar nicht besser starten. Mit einem richtig geilen 2000er. Destiny's Child. Say My Name.

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0: Also beim Fußball, das schaffen wir nicht mehr. Aber Leute, wir Deutschen sind ja trotzdem Weltmeister, ne? Und zwar im Reisen. Insgesamt 68 Millionen Urlaubsreisen machen wir jedes Jahr. Kollege Stefan Rijak ist da. Warum ist Verreisen, jetzt mal abgesehen von der Erholung, eigentlich so wichtig für uns?
1: Ja, also die Wissenschaft teilt die Gründe dafür in zwei Kategorien ein. Einmal gibt es die sogenannten Push-Mechanismen, also das, was uns zu Hause stört und deshalb so in die Ferne stößt. Und dann gibt es noch das Gegenteil, die Pull-Mechanismen. Das ist das, was uns an der Ferne reizt und uns deshalb eben von zu Hause wegzieht.
0: Okay, ich übersetze das mal kurz. Also wir haben einmal die Dinge, die uns an unserer Heimat total nerven, ne? Und einmal dann die Dinge, die wir am Urlaubsort total toll finden. Und mir fällt jetzt auch direkt zum Beispiel sowas wie das Sabbatical ein, ne? Das machen ja viele, um aus dem Arbeitsalltag auszubrechen und sich neu zu finden. Müsste ja dann auch einer der Gründe sein, die uns eben wegpushen, oder?
1: Ja, genau. Klassischer Push-Mechanismus. Wir wollen weg von zu Hause, zum Beispiel, weil wir hier mit unserem Job unzufrieden sind und wollen uns dann eben im Sabbatical nochmal neu erfinden. Und indem wir uns so weit wie möglich von unserem Zuhause entfernen, gewinnen wir dann auch so einen mentalen Abstand und können uns so ein bisschen von außen auch anschauen.
0: Und ein Grund, der uns in die Fremde zieht, wäre dann sowas wie Neugier an fremden Kulturen, oder?
1: Ja, genau. Neugier ist ein gutes Stichwort. Unser Gehirn sucht nämlich immer neue Reize und dafür ist so eine Reise natürlich perfekt. Reisen bedeutet eben auch im Hirn Bewegung und deswegen bleiben uns Urlaube auch so sehr in Erinnerung.
0: So, und noch was anderes. Wie sieht es eigentlich aus mit Social Media und Urlaub? Weil ich meine, Urlaub ist auf Insta und Co. ja ein Riesending und ich nehme mich da auch nicht raus. Also ich poste auch gerne aus dem Urlaub.
1: Ja, total. Und das Stichwort ist hier ganz einfach Ansehen bzw. Prestige. Denn Urlaub bedeutet ja erstens, dass man sich so einen gewissen Luxus erstmal leisten kann und zweitens hat das auch einen intellektuellen Anstrich. Ja? Wer viel verreist, der hat eben auch viel zu erzählen.
0: So, und das assoziiert man ja auch irgendwie mit Weisheit, ne?
1: Genau so ist es.
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1: Ich bin Diana Kramer. Titelverteidiger Argentinien steht erneut im Endspiel der Fußball-WM. Die Südamerikaner um Superstar Lionel Messi bezwangen im Halbfinale England mit 2:1. Argentinien trifft damit am Sonntag im Kampf um den 4. WM-Titel auf Europameister Spanien. Die Koalition hat Tritt gefasst. Das war die zentrale Botschaft des Bundeskanzlers bei seiner Sommerpressekonferenz in Berlin. Der Frage nach Fehlern wich Friedrich Merz dabei aus. Nach Protest der SPD gegen Einschnitte beim Unterhaltsvorschuss für Alleinerziehende zeigte sich der Kanzler zumindest gesprächsbereit.
2: Es ist ein Schlag ins Gesicht für Alleinerziehende. Der Unterhaltsvorschuss soll nur noch für Kinder bis 16 gelten, nicht mehr wie bisher bis 18. Für Alleinerziehende, deren Partner sich ohnehin drücken, ist der Wegfall von knapp 400 Euro schlicht eine Katastrophe. Das geht so gar nicht, heißt es von der SPD. Merz dagegen sagt, die Kosten für diese Leistung hätten sich binnen 8 Jahren vervierfacht. Angesichts der akuten Finanznot der Kommunen sei das auf Dauer nicht tragbar. Auch könnten 16-Jährige ja schon arbeiten gehen. Tanja Wagner, Nachrichtenredaktion.
1: Beschäftigte sollen künftig leichter eine neue Stelle ausprobieren können, ohne beim alten Arbeitgeber kündigen und beim neuen schon zusagen zu müssen. Dafür soll eine Job-to-Job-Erprobung eingeführt werden, für die das Bundeskabinett grünes Licht gegeben hat.
3: Die Job-to-Job-Erprobung ist nicht für jeden gedacht, sondern konkret für diejenigen, deren Anstellung absehbar enden wird, weil zum Beispiel der Betrieb 200 Stellen bis in 2 Jahren abbauen wird. Um im Anschluss möglichst ohne Lücke einen neuen Job zu haben, sollen sich Arbeitnehmer künftig ein paar Wochen in anderen Firmen vorstellen und umschauen können. In Absprache mit dem Noch-Arbeitgeber. Während der Erprobung würde sich dann auch klären, ob ich vielleicht noch eine Weiterbildung benötige. Aus Berlin, Lea Matschulat.
1: Das US-Militär hat nach eigenen Angaben einen Tanker angegriffen, der einen iranischen Hafen am Persischen Golf ansteuern wollte. Der unbeladene Öltanker habe verschiedene Warnungen ignoriert und versucht, gegen die US-Blockade von iranischen Häfen zu verstoßen, hieß es. Das US-Militär ist seit Dienstag wieder dazu übergegangen, Schiffe, die iranische Häfen ansteuern oder verlassen wollen, zu blockieren.
0: Das Wetter.
4: Ja, der Donnerstag wird wieder richtig schön. Wir kriegen Sommer pur mit bis zu 32 Grad. Es bleibt trocken, viel Sonne und ab dem Nachmittag kann es dann örtlich auch mal gewittern.
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5: A57 Krefeld-Köln zwischen Dormagen und Köln-Worringen. 1 Kilometer Stau. Wir wünschen allen unterwegs gute Fahrt.
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4: Hallo zusammen, guten Morgen. Johanna Tänzer ist hier und herzlich willkommen in diesem ganz frühen Donnerstag.

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0: Michael Schulte mit Lovesick. Hallo, guten Morgen.
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0: Ja, wir gucken mal kurz darauf, was heute so ansteht. Claudia Löhr ist da. Hallo, guten Morgen.
2: Hallo. Ja, es ist ja der Tag, bevor die großen Ferien starten. Entsprechend läuft in den Schulen natürlich quasi gar nichts mehr. Ja. Man kennt es. Und hier ist auch ziemlich ruhig eigentlich. Wir nutzen die Zeit einfach mal und quatschen schon mal darüber, wie das Abitur in Zukunft eigentlich aussehen soll. Man hat was im Kopf. Das ist irgendwie von dem fünften Abiturfach die Rede. Es soll mehr Präsentationen geben. José Nasyandi aus dem Landtagsstudio kennt die wichtigsten Änderungen und der erzählt uns heute, was da fürs nächste Jahr angedacht ist.
0: So, die Ferien starten ja erst morgen, aber heute könnte es schon auch voller auf den Straßen werden, ne?
2: Genau, am Freitag startet Perukaville, das größte EDM-Festival hier in Deutschland, bei uns in Niederrhein in Weeze. 225.000 Besucher werden erwartet am Wochenende. Und heute findet die Pre-Opening-Party schon statt für die Campinggäste und natürlich die Anreise. Ist das Thema, es wird voll, es wird knubbelig, also ein bisschen Geduld mitbringen. Und der Veranstalter im viel doch mit der Bahn anzureisen und da die Shuttlebusse zu nehmen.
0: Okay, ich finde, es ist eh schon die ganze Woche auch so voll auf den Straßen. Also Leute, ganz viel Geduld weiterhin.
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0: Das Wetter.
1: Das ist schnell erzählt, das wird wieder ein richtig schöner Tag heute. Wir kriegen viel Sonne, kaum Wölkchen und bis zu 32 Grad.
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2: A57 Krefeld-Köln zwischen Dormagen und Köln-Worringen, 1 Kilometer Stau. Wir wünschen allen unterwegs gute Fahrt.
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1: Hallo, guten Morgen. Johanna Tänzer ist hier. Ey, und das nenne ich mal Einsatz. Habt ihr diese ganz süße Geschichte von einem Zugführer mitbekommen, die gerade viral geht? In dem ICE von Sylt nach Berlin ist dann in Hamburg das Klopapier ausgegangen. Also hat der Zugchef einfach einen ungeplanten Stopp gemacht und ist in nahegelegenen Supermarkt gerannt und hat 3 fette Packungen Klopapier gekauft. So, guter Mann. Das ist die einzige Verspätung, die wir doch gerne bei der Bahn in Kauf nehmen, oder?

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0: Marc Forster für euch am frühen Donnerstagmorgen. Hi zusammen.
1: Augenblick mal unterwegs.
2: Ich werde Menschen wieder treffen, die ich schon kenne, seit sie 2 Jahre alt sind und die inzwischen Jugendliche sind. Das ist total spannend. Ich werde Familien wieder treffen, die damals noch nicht verheiratet sind, die jetzt auf einmal in einem ganz anderen Familienalltag unterwegs sind.
3: Sagt Max Strotzig. Er ist Priester und gerade auf der niederländischen Insel Texel im 11. Jahr mittlerweile und betreut dort die Urlaubsseelsorge. Ein Angebot vom Bistum Essen für alle. Man kann sich Bücher oder Spiele ausleihen, bei den vielen, vielen Programmpunkten mitmachen oder einfach per Zufall an dem großen Wohnwagen in den Dünen vorbeischauen.
2: Bei Menschen stehen, die einfach kurz fragen, wer seid ihr eigentlich, was macht ihr hier? Und dann oft in ein Gespräch reinkommen, was eine Tiefe entwickelt, die man am Anfang nicht erahnen kann.
3: Denn auch darum geht es, offen und ansprechbar zu sein, gerade im Urlaub. Und das funktioniert nur, wenn viele dabei sind. Insgesamt 3 Teams werden das in den nächsten Wochen machen, hauptsächlich auch getragen von Ehrenamtlichen, die in der Vorbereitung und Durchführung aktiv sind.
2: Das bedeutet, dass da ein sehr, sehr hoher zeitlicher und persönlicher Invest dieser Ehrenamtlichen drinsteckt, der absolut nicht selbstverständlich ist.
3: Doch auf der anderen Seite eben auch eine große Dankbarkeit der Urlauberinnen und Urlauber. Eine besondere Zeit, Kirche auch mal anders zu erleben. Und so werden dann auch die Gottesdienste zu einem besonderen Erlebnis.
2: Und die ersten Töne der Lieder erklingen und 100, 200 Menschen einfach mit richtig, richtig viel Spaß in den Backen da sind und Bock haben, Gottesdienst zu feiern, ihre eigenen Instrumente mitbringen und einfach die Bude da rocken und diese Freude am gemeinsamen Beten, am gemeinsamen Feiern, und das ist wunderbar.
3: Mehr auf augenblickmalonline.de. Stefan Klinkhammer von der katholischen Kirche für Augenblick mal.

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1: Mit Malte Albrecht. Guten Morgen. Die Hitze und die anhaltende Trockenheit in Deutschland sorgen für erste Einschränkungen und Diskussionen über den Wasserverbrauch. Zuletzt hatte die Stadt München weitreichende Einschränkungen erlassen. Private Pools dürfen nicht mehr befüllt werden. Auch das Bewässern von Rasenflächen und das Abpumpen von Wasser aus Seen und Flüssen sind verboten. Verschiedene Verbände diskutieren jetzt, wie mit Firmen umgegangen werden soll, die viel Wasser verbrauchen. Infos von Marc Weiß.
2: Dass unser Wasser bei starker Trockenheit knapp werden kann, leuchtet wahrscheinlich jedem ein, und wer es nicht glaubt, der muss sich nur die Flusspegel anschauen. Für Privathaushalte werden in diesen Zeiten oft Einschränkungen beschlossen, wie jetzt in München. Inzwischen ist das in rund 80 Kommunen bei heißen Sommern fast in jedem Jahr der Fall. Der Deutsche Städtetag fordert, auch die Industrie mehr in die Pflicht zu nehmen. Große Firmen nutzen das Wasser aus Flüssen zum Beispiel als Kühlwasser. Die Landwirtschaft nutzt Wasser, um Felder zu bewässern. Allerdings kostet das in jedem Bundesland andere Beträge. In einigen ist es sogar kostenlos. Der Städtetag schlägt bundesweit einheitliche Entgelte vor und bekommt Unterstützung von den Grünen. Firmen, die viel abpumpen, müssten auch Verantwortung übernehmen. Die Regeln für die Wasserentnahme sollten bundesweit vereinheitlicht werden, sagte Fraktionschef Hasselmann den Funke-Zeitungen, denn das sei auch ein Anreiz, sparsam mit Wasser umzugehen.
1: Und nun weitere Nachrichten im Überblick. Die USA haben die fünfte Nacht in Folge den Iran angegriffen. Es seien wieder militärische Stellungen ins Visier genommen, mit denen der Iran Schiffe in der Straße von Hormus bedrohe, teilten die US-Streitkräfte mit. Außerdem attackierten sie einen Öltanker, der gegen die US-Blockade iranischer Häfen verstoßen haben soll. Mecklenburg-Vorpommerns Ministerpräsidentin Schwesig kritisiert die Pläne von Bundesfamilienministerin Prien, beim Unterhaltsvorschuss für Alleinerziehende zu sparen. Schwesig sagte dem Spiegel, auch Alleinerziehende mit Kindern im Alter von 16 oder 17 hätten Kosten und müssten unterstützt werden. Für sie soll der Vorschuss aber nach Priens Plänen wegfallen. Argentinien ist Spanien ins Finale der Fußball-WM gefolgt. Der Titelverteidiger gewann ein dramatisches Halbfinale gegen England mit 2:1. Elektroautos werden immer beliebter, vor allem in NRW. Im Juni waren bei uns 30,7% der neu zugelassenen Pkw ein Stromer. Das sind über 10% mehr als noch im letzten Jahr und auch mehr als im bundesweiten Durchschnitt, zeigen Zahlen des Kraftfahrtbundesamtes. Das liegt nicht nur an den steigenden Preisen für Benzin und Diesel. Der Autoexperte Dudenhöffer nennt noch einige andere Gründe. Das Angebot an E-Modellen sei größer geworden und die Preise gesunken. Außerdem spiele die Förderung des Bundes eine Rolle. Und Klimaschutz sei für viele inzwischen ein wichtiges Argument, ein E-Auto zu kaufen, so Dudenhöffer.
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3: Mitzuhören, Sölter. Am Robert-Koch-Platz in Barmen läuft seit gestern Abend ein großer Feuerwehreinsatz. Im Dachgeschoss einer leerstehenden Villa hatte es angefangen zu brennen. Warum, ist noch unklar. Weil die Löscharbeiten aufwendig sind, wird der Einsatz laut Feuerwehr noch dauern. Verletzte gab es offenbar nicht. 1,1 Millionen Euro haben die neuen Stühle für die Stadthalle gekostet. Jetzt sind die ersten 500 geliefert worden. Insgesamt werden 2500 Stühle ausgetauscht. Die restlichen neun kommen Ende der Sommerferien. Nach Angaben der Stadthalle wurden sie eigens für die Stadthalle angefertigt.
4: Das Wuppertalwetter immer noch ganz gut. Mehr Wolken heute zwar, aber die Sonne kommt noch oft durch und es sollte auch trocken bleiben. Und es wird noch mal warm. Im Moment messen wir am Kreuz Wuppertal Nord 18 Grad, an der Wittensteinstraße 20 Grad. Es geht heute noch mal hoch auf 29 Grad. Und dann wird es vor allem kühler. Morgen am Freitag, insgesamt ist das Wetter noch ganz okay. Sonne und Wolken meistens trocken, aber nur noch 26 Grad. Am Wochenende dann noch kühler. Die Verkehrsinfos, 3 Minuten nach 6, ja gerade gehört bei Sören in den Nachrichten, der Feuerwehreinsatz in Barmen rund um den Robert-Koch-Platz. Und deswegen ist die Anschlussstelle Barmen an der A46 gesperrt. Also ihr könnt in beiden Richtungen da im Moment nicht auffahren. A46, Anschlussstelle Barmen, im Moment gesperrt für den Feuerwehreinsatz am Robert-Koch-Platz. Und wenn ihr da in der Nähe wohnt, solltet ihr Fenster und Türen geschlossen halten, sagt uns die Feuerwehr. Ansonsten alles frei. Wenn euch noch was auffällt, ihr einen Blitzer habt zum Beispiel, gerne eine WhatsApp hier in Studio. Nummer ist die 0202-2577-207.
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4: Guten Morgen am Donnerstag, der letzte Donnerstag vor den Sommerferien. Traditionell der Tag, an dem es sie gibt. die Radio Wuppertal Urlaubsente. Wir haben hunderte kleine gelbe Gummienten hier aufgestellt auf dem langen Konferenztisch. Das läuft so, holt euch eine ab heute, nehmt sie mit in den Urlaub und lasst uns alle ein bisschen teilhaben. Ja, mit einer Sprachnachricht, schöne Fotos mit der Ente, wie die letzten Jahre auch schon. Also, Doors open, es ist gerade kurz nach sechs und es ist, wie jedes Jahr, um kurz vor sechs waren schon die ersten da. Hören wir gleich hier in ein paar Minuten. Wichtige Infos nochmal, Moritzstraße 14, Elberfeld, Achenberg. Denkt dran, parken sehr schwierig, aber kriegt ihr hin, ganz bestimmt. Kommt dann gerne auch kurz in die Sendung rein und erzählt mir, wo es hingeht. Ne? Urlaubsvorfreude ist doch die beste.
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Radio Wuppertal hier, 6.08 Uhr, kurze Korrektur aus Barmen. Da läuft ein Feuerwehreinsatz und zwar am Robert-Koch-Platz. Das ist da direkt an der Liebigstraße, also direkt an der Anschlussstelle Barmen, der A46. Und wichtig, auffahren könnt ihr auf die A46 in Barmen, nur abfahren nicht. Also beide Abfahrten sind da aktuell gesperrt. Feuerwehreinsatz läuft am Robert-Koch-Platz. Wenn ihr da wohnt, Fenstertüren geschlossen halten, sagt die Feuerwehr. Radio Wuppertal hier am Donnerstag.

0: ist somit das beste Gefühl der Welt. Endlich Urlaub. Radio Wuppertalia am Donnerstag vor den Sommerferien. Ich hoffe, es steht was Schönes an für euch. Na klar, keine 6,5 Wochen Urlaub. Wer hat die schon? Ne? Ich bin auch die meiste Zeit hier in Wuppertal. Wäre ich doch mal Lehrer geworden. Nein, also Urlaubszeit und ihr nehmt die Radio Wuppertal Urlaubsente wieder mit. Und zwar egal, wo ihr seid, holt euch heute die kleine gelbe Gummiente ab. Die gibt's jedes Jahr hier. So ein kleines Mikro in der Hand, Radio Wuppertal Logo drauf. Und dann nehmt ihr die mit nach Griechenland, zum Unterbacher See, nach Ägypten, wo ihr halt hinfahrt. Heute bekommt ihr die hier bei uns. Und wie jedes Jahr ist es so, dass die ersten schon ganz früh da sind. Gerade eben kurz vor meiner Sendung. Deswegen hatte ich natürlich das Mikro direkt bereit. Wie jedes Jahr, kurz vor 6 sind schon die ersten da. Guten Morgen zusammen.
1: Guten Morgen.
0: So viele Leute schon hier. Warum wollt ihr unbedingt dabei sein heute?
2: Warum? Ja, es ist die Ente überhaupt hier im Tal. Und da wollen wir natürlich vorne mit bei sein. Sind extra früh hier hingekommen. Und ja, jetzt bekommen wir sie.
0: Ja, da ist sie schon. Einmal quietschen bitte.
2: Na?
0: Wunderbar. Und die Ente soll ja mit in den Urlaub. Wo geht's denn hin?
3: Nach Österreich.
0: Nach Österreich. Wo genau? Wandern, oder?
3: Ja, ins Wunderfon.
0: Okay, ja, ich muss in die Sendung. Es geht jetzt jeden Moment los hier. Viel Spaß, schönen Urlaub allen und nehmt euch eine Ente mit.
1: Danke.
0: Ja, ich war so ein bisschen hektisch, war wirklich ganz kurz vor 6. Also, heute vorbeikommen, ab sofort. Wir sind am Arrenberg in der alten Elberfabrik, direkt an der Schwebebahn. Wenn ihr könnt, kommt ihr auch mit der. Nach Robert-Daum-Platz raus, 2-3 Minuten die Wupper entlang, dann seid ihr da. Moritzstraße 14 ist die Adresse, weil parken ist echt schwierig hier. Es sind noch genug da, die Radio Wuppertal Urlaubsente. Heute hier. 6.13 Uhr haben wir es jetzt. Ich bin Jens Voss. Guten Morgen.

0: nächstes hier Sommermusik. Alani hören wir gleich.
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0: Und Sommerwetter gibt's dazu, aber nur noch heute und so ein bisschen morgen. Ja, es ist heute noch ein schöner Tag. Also heute haben wir zwar nachher auch ein paar mehr Wolken dabei, sollte aber eigentlich trocken bleiben. Die Sonne kommt auch noch ganz gut durch. Und es wird heute noch mal warm, bis 29 Grad. Das ist dann erstmal der letzte so warme Tag. Morgen immerhin noch 26 Grad, Sonne, Wolken morgen. Es könnte dann auch mal regnen. Und dann ist das erste Sommerferienwochenende. Da sind dann schon mehr Wolken dabei und wir haben nur noch um 20 Grad.
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0: So, Alani hatte ich euch versprochen. Es ist die DJ-Version von Robin Schulz.
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0: ja heftig. Der Brand in Barmen, das ist die alte gelbe Villa, die leer steht. Die brennt seit dem Abend. Nicola schreibt, ich rieche das bis zum Weinberg. Pia sogar bis zur Lündenbeck. Ja, gestern Abend gegen 20 Uhr war das ungefähr. Da habe ich auch eine Nina-Warnmeldung gekriegt. Wir waren beim Darts, unser Vereinsheim ist in Elberfeld, Ostersbaum. Und wir haben das sogar bis da oben rein ins Fenster gerochen. Dachte, was riecht denn hier so verbrannt? Ja, und der Feuerwehreinsatz, der läuft auch immer noch. Wieb gefragt, was ist denn mit den Bussen? 612, 622. Ja, die müssen eine Umleitung fahren. Genauso wie die Buslinie 604, die fährt da auch in Barmen. Und ihr könnt aktuell nicht von der A46 in Barmen abfahren. Das ist auch der Feuerwehreinsatz. Update gleich um 6:30 hier in den Nachrichten bei Radio Wuppertal.
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2: Ich bin Sören Sölter. Guten Morgen. Deutschland diskutiert über die Wasserknappheit. Rund 80 Städte rufen die Menschen mittlerweile in jedem heißen Sommer auf, Wasser zu sparen. Der Deutsche Städtetag und die Grünen fordern in den Zeitungen der Funke Mediengruppe, dass Firmen mehr für Wasser bezahlen müssen. Argentinien ist Spanien ins Finale der Fußball-WM gefolgt. Der Titelverteidiger gewann am Abend das zweite Halbfinale gegen England nach 0:1 Rückstand mit 2:1. Das Finale steigt am Sonntag um 21 Uhr deutsche Zeit.
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2: Ein Großbrand in einer leerstehenden Villa in Barmen beschäftigt die Feuerwehr. Gestern Abend war das Feuer im Dachgeschoss des Gebäudes am Robert-Koch-Platz ausgebrochen und hat sich laut Feuerwehr schnell ausgebreitet. Wegen der starken Rauchentwicklung hat die Warn-App Nina ausgelöst. Anwohner sollen weiterhin Fenster und Türen geschlossen halten. Die Feuerwehr bekämpft die Flammen von außen, weil sie nicht in die Villa kommt, da die gilt als einsturzgefährdet. Der Einsatz wird wohl noch mehrere Stunden bis in den Vormittag dauern, heißt es. Verletzt wurde nach bisherigen Informationen niemand. Die Brandursache ist noch unklar. Erst wenn das Feuer gelöscht ist und das Gebäude betreten werden kann, können die Ermittlungen der Polizei starten. Die Stadthalle hat jetzt die ersten 500 neuen Stühle bekommen. Wie bereits berichtet, hatte die Anschaffung viel Aufregung gesorgt, weil die insgesamt 2500 Stühle mehr als 1 Million Euro kosten. Nach Angaben der Stadthalle wurden sie eigens für den Saal angefertigt. Ein Grund für den Preis ist auch die Technik in den Sitzblattschildern. Nilay Taya berichtet.
3: Die Anzeige funktioniert anders als die bisherigen Modelle ohne Batterien. Stattdessen werden die Nummern elektronisch gesteuert und auf einem Display in der Lehne angezeigt. Das geht über eine fluoreszierende Flüssigkeit. Diese neue Technik spart viel Zeit, sagt die Stadthalle. Neben der digitalen Anzeige haben auch andere Faktoren den Preis hochgetrieben. Die Stühle können jetzt einfacher ineinander gehakt und miteinander verbunden werden. Das ist aus Brandschutzgründen notwendig.
2: Den Urlaub verbringen immer mehr Wuppertalerinnen und Wuppertaler im Wohnmobil. Laut Statistischem Landesamt waren es bei uns in der Stadt Anfang des Jahres gut 3000 Mobile, die zugelassen waren. Das sind rund 72% mehr als Anfang 2020. In dem Jahr ging die Corona-Pandemie los. Auch die hat dazu geführt, dass mittlerweile mehr Menschen auf Urlaub im Wohnmobil setzen. Im Schnitt gibt es in Wuppertal etwa 86 Wohnmobile pro 10.000 Einwohner und damit etwas mehr als in anderen Großstädten in NRW. In den ländlichen Gegenden ist die Wohnmobildichte deutlich höher. Das waren die Nachrichten mit Sören Sölter.
0: Das Wuppertal-Wetter, es ist immer noch ein schöner Tag. Die Sonne kommt heute oft durch, auch wenn ein paar mehr Wolken dabei sind. Es sollte trocken bleiben heute und es wird auch noch mal warm. Aktuell beim Roadstop auf einer 19 Grad, an der Adlerbrücke in Barmen 21 Grad und wir kriegen bis 29 Grad. Und dann wird's kühler. Morgen am Freitag nur noch 26 Grad. Der Tag insgesamt noch ganz okay, Sonne und Wolken. Am Wochenende dann noch etwas kühler. Die Verkehrsinfos, 6.33 Uhr, Vorsicht bitte auf der A1 Richtung Köln zwischen Burscheid und Kreuz Leverkusen. Da ist ein Auto liegen geblieben und es gibt eine Ölspur. Haben allerdings auch schon einen langen Stau hinterm Kreuz Leverkusen, 4 Kilometer, 20 Minuten dauert es hier länger. Wichtige Infos aus Barmen, gerade gehört bei Sören in den News. Da läuft immer noch der Feuerwehreinsatz in der alten gelben Villa da, direkt an der Autobahnanschlussstelle Barmen. Und deswegen könnt ihr da im Moment nicht abfahren von der Autobahn, also in beiden Richtungen nicht. Auffahren geht und die Busse da müssen natürlich auch eine Umleitung fahren, 604, 612, 622 sind das, die fahren da aktuell eine Umleitung. Schwebebahn normal unterwegs, wenn euch was auffällt, ihr einen Blitzer seht, gerne eine WhatsApp hier ins Studio. Nummer ist die 0202 2577 207.
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0: Ha, wie oldschool. Mir werden hier Zettel reingereicht ins Studio. Die Radio Wuppertal Urlaubsenden gehen heute raus. Ihr nehmt sie mit in den Urlaub, macht Fotos, schickt Sprachnachrichten, weil Urlaub die beste Zeit des Jahres ist. Und hier steht drauf Holger und Udo. Wer ist jetzt Holger, wer ist Udo? Kommt mal ein bisschen näher dran ans Mikro. Guten Morgen erstmal.
4: Ja, guten Morgen.
0: Guten Morgen, ihr beiden. Gehört ihr zusammen oder seid ihr jetzt getrennt gekommen? Okay. Holger, erzähl mal. Deine Ente schon. Wo geht's denn hin in Urlaub?
4: Ja, ist meine erste Ente, die ich überhaupt abgeholt habe. Ich freue mich sehr drauf. Wir fahren Anfang Oktober für 12 Tage Richtung Norwegen und gehen auf Kreuzfahrt.
0: Ah, okay, sehr schön.
4: Mit Hurtigrouten.
0: Ja, okay. Udo, wie sieht es bei dir aus, bei euch aus?
5: Bei uns ist auch das erste Mal die Ente und wir wollen zum Nürburgring und schauen, ob wir die nicht dort auf dem Marco-Wittmann-Auto
0: Okay.
5: Zweifacher DTM-Meister platziert kriegen, weil wir mit dem gut in Connection stehen.
0: Ah.
5: Genau, und das wird bestimmt auch ein cooles Foto.
0: Die Urlaubsenten erleben richtig was. Ja, ihr nehmt sie mit in den Urlaub und ihr könnt heute hier vorbeikommen und euch eine abholen. Moritzstraße 14 ist die Adresse hier am Arrenberg. Am besten kommt ihr mit der Schwebebahn, wenn es geht, weil parken ist echt schwierig hier. Es sind noch genügend Enten da.
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0: Na, warum so negativ? Noch gar nichts ist hier vorbei. Juli, geile Zeit. Nicht mal der Juli ist vorbei. Donnerstag, der 16. Juli ist heute. Der Sommer ist auch noch schön lang. Und jetzt gehen wir zurück in den Sommer 96, vor genau 30 Jahren. Ah, als Fußball noch schön war. Deutschland wird Europameister in England. Und im Radio läuft No Mercy, Where Do You Go? Diesen Sommerhit spiele ich uns jetzt hier um 6.39 Uhr.
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0: Dann ist also auch der letzte Deutsche raus.
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0: England ist raus, von wegen Football's Coming Home. Die Wartezeit wird noch länger, seitdem England was gewonnen hat. 60 Jahre schon, 1966. Und das war noch nicht mal verdient. Wembley-Tor damals. Also, wir sind jetzt 2026, die WM in Amerika. England spielt im zweiten Halbfinale gegen Argentinien am Abend. Führt sogar 1-0, so nach einer Stunde. Und stellt sich dann nur noch hinten rein. Ich habe das Spiel geguckt. Argentinien kommt zum Ausgleich. Ich stelle mich schon auf Verlängerung ein. Nope. Die machen auch noch das 2-1 in der Nachspielzeit. Zweimal kommt die Vorlage von, klar, Lionel Messi. Wer denn auch sonst? Ja, und damit ist also Argentinien im Finale, spielt Sonntag gegen Spanien und England ist raus mit dem letzten Deutschen, Trainer Thomas Tuchel. Der trainiert ja England, also noch, wer weiß. Vor dem Turnier waren sie schon nicht so ganz zufrieden damit, weil ein deutscher Trainer in England, oh je. Na, und dann, je besser es lief während des Turniers, desto mehr haben sie ihn geliebt. Und jetzt hassen sie ihn wieder, hat man so das Gefühl. Wobei ich das taktisch tatsächlich auch nicht so ganz verstanden habe, warum die sich da nur hinten reingestellt haben. Aber naja, so ist es nun also gelaufen. England raus mit Trainer Thomas Tuchel und Argentinien im Finale. Sonntag dann gegen Spanien. Spiel um Platz 3 gibt es auch noch. Das spielen dann also Frankreich und England.
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0: Schnelle Blitzerinfo kommt noch rein, und zwar von Christian. Heinstraße beim Friedhof. Dankeschön fürs Bescheid sagen. Radio Wuppertal, 7:15.

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1: Mit Malte Heilbricht. Guten Morgen. In der schwarz-roten Koalition droht der nächste größere Streit. Die SPD ist strikt gegen die Kürzungspläne beim Unterhaltsvorschuss und kritisiert jetzt nicht nur die Familienministerin. Auch Kanzler Merz gerät in die Schusslinie, nachdem er die Pläne verteidigt hat. Merz habe die Lebenssituation von Alleinerziehenden und ihren Kindern nicht verstanden, sagte Mecklenburg-Vorpommerns Ministerpräsidentin Schwesig dem Spiegel. Marc Weiß mit Infos.
2: Mit dem Unterhaltsvorschuss unterstützt der Staat Alleinerziehende, wenn der Partner oder Ex-Partner seiner Unterhaltspflicht nicht nachkommt. CDU-Familienministerin Prien plant, den Vorschuss nicht mehr bis zum 18. Geburtstag des Kindes zu zahlen, sondern nur noch bis zum 16. Warum ein Kind ab 16 keine Kosten mehr verursachen soll, erschließt sich vielen nicht, auch der SPD nicht. Prien hatte die Kürzungspläne vor allem mit den allgemeinen Sparvorgaben begründet. Kanzler Merz hatte gestern gesagt, man gehe davon aus, dass die meisten Alleinerziehenden in der Lage sein, wieder zu arbeiten, wenn die Kinder 16 sind, und die Streichungspläne damit begründet. Das allerdings regt die SPD noch mehr auf. Warum, zeigt die Statistik. Rund 80% der Alleinerziehenden gehen bereits arbeiten und trotzdem reicht das Geld nicht. Über 40% gelten als armutsgefährdet. Merz sagte gestern aber auch, und das nimmt dem Streit vielleicht etwas an Dramatik, dass man über Änderungen am Unterhaltszuschuss natürlich in der Koalition noch ausgiebig reden werde. Beschlossen ist hier also noch nichts.
1: Und nun Nachrichten kurz und kompakt. Im Irankrieg ist eine diplomatische Lösung offenbar in weite Ferne gerückt. Das US-Militär hat gestern gleich zwei Angriffswellen gestartet. Der Iran griff daraufhin, wie so oft, US-Stützpunkte in mehreren Golfstaaten an. Sturm und Hagel haben in den letzten Tagen an einigen Orten die Ernte zerstört. Durch die Unwetter sei innerhalb von 48 Stunden ein Schaden von mindestens 50 Millionen Euro entstanden, heißt es von der Spezialversicherung Vereinigte Hagel. Argentinien steht im Finale der Fußball-WM. Der Titelverteidiger setzte sich in einem dramatischen Halbfinale gegen England mit 2:1 durch. Im Finale am Sonntag trifft Argentinien auf Spanien. Der Bundesgerichtshof entscheidet am Vormittag über die Kündigung von Fitnessstudio-Verträgen. Der Bundesverband der Verbraucherzentralen hatte gegen die Kette FitX geklagt. Es geht darum, wie einfach eine Kündigung im Internet sein muss. Auf der Kündigungsseite der Fitnesskette wird prominent noch auf die Möglichkeit hingewiesen, auch nur eine beitragsfreie Vertragspause einzulegen. Die Verbraucherschützer meinen, solche Hinweise lenken vom eigentlichen Kündigungsprozess ab. Laut Gesetz müssten Schaltflächen bei einer Online-Kündigung unmittelbar und leicht zugänglich sein. Der BGH soll nun entscheiden, ob das hier der Fall ist oder nicht.
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3: Mit Sören Sölter. Über 10 Stunden hat die Feuerwehr in Barmen gegen einen Brand in einer leerstehenden Villa gekämpft. Mittlerweile ist das Feuer laut eines Sprechers unter Kontrolle. Das war am Abend im Dachgeschoss der Villa ausgebrochen. Warum ist noch unklar. Im Laufe des Vormittags soll die Polizei mit den Ermittlungen beginnen. Die Stadthalle bekommt 2500 neue Stühle. Die ersten 500 sind jetzt da, der Rest soll bis zum Ende der Sommerferien kommen. Die Stühle kosten über 1 Million Euro, unter anderem weil sie maßangefertigt sind und eine spezielle Technik nutzen, um die Sitzplatznummern anzuzeigen.
4: Das Wuppertalwetter, dieser Donnerstag ist noch ein schöner Tag. Wir haben heute zwar mehr Wolken dabei, aber die Sonne kommt noch gut durch. Sollte auch trocken bleiben heute. Und es wird vor allen Dingen noch mal warm. Im Moment messen wir am Langerfelder Markt 18 Grad. In der Steinberg 21 Grad. Es geht heute noch mal hoch auf 29 Grad. Und dann wird es vor allem kühler. Morgen am Freitag haben wir nur noch 26 Grad. Insgesamt der Tag aber ganz okay. Sonne und Wolken, meistens trocken. Am Wochenende dann nur noch um 20 Grad. Die Verkehrsinfos. 7:04. Größeres Problem auf der A1 Richtung Köln zwischen Burscheid und Kreuzköln-Nord. 5 Kilometer Stau, halbe Stunde plus. Durch eine Ölspur gibt es da Probleme. Und dann haben wir noch ein Update von der A46.
5: Morgen, liebes Radio-Wuppertal-Team.
4: Morgen.
5: Ich würde Bescheid sagen, auf der A46 Fahrtrichtung Kreuz-Wuppertal-Nord ab kurz vor Ausfahrt Elberfeld fängt es an, sich zu stauen. Ich gehe davon aus, weil man in Barmen nicht abfahren kann. Daher alle in die Baustelle Wichlinghausen reinfahren und es deswegen ein bisschen Rückstau gibt. Ich wünsche euch einen wunderschönen Tag. Liebe Grüße von Juliane.
4: Hey, wünsche ich auch, Juliane. Danke fürs Bescheid sagen. Aktuell auf der A46 Richtung Kreuz-Wuppertal Nord. 6 Kilometer stockend bis Wichlinghausen geht das. Eine Viertelstunde dauert es hier länger. Und Juliane hat es gesagt, man kann Barmen nicht abfahren und zwar in beide Richtungen nicht. Das hat mit dem Feuerwehreinsatz zu tun, den wir gerade gehört haben bei Sören in den Nachrichten. Und deswegen fahren auch die Buslinien 604, 612 und 622 eine Umleitung. Eine Blitzerinfo gibt es noch von der Hainstraße beim Friedhof.
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4: Heute ist der Tag. Ihr kriegt die Radio Wuppertal Urlaubsente hier bei uns. Die kleine gelbe Gummiente mit Kopfhörer und Mikro und die kommt mit euch in den Urlaub. Und dann erzählt ihr so ein bisschen, macht Fotos, weil Urlaub doch einfach die beste Zeit ist. Heute könnt ihr sie hier abholen. Ich bin gerade kurz raus aus dem Studio, als die Musik lief, zur Entenausgabestation. Guten Morgen, guten Morgen. Das sind ja noch ganz schön viele Enten hier. Guten Morgen, Sie sind?
6: Daniela,
4: oder darf ich du sagen?
6: Du darfst auch du
4: sagen. Ist ja noch besser. Wo geht's denn hin mit der Ente?
6: Die wird den Rhein entlang fahren mit uns, den Rheinradweg.
4: Ah, okay. Fahrt ihr viel Fahrrad, oder?
6: Geht so.
4: Ja. Was steht denn an für eine Tour?
6: Wir wollen von Köln aus starten und dann bis zum Europapark. Das soll unser Ziel werden.
4: Okay, da ist die Ente dabei, ja.
6: Ja, ich dachte, dann haben wir noch mehr Motivation, abgesehen vom Europapark.
4: Ja, wir wollen natürlich auch immer Updates haben. Und wo geht's für euch hin?
7: Nach Hamburg. Ich bin spürig aus Hamburg.
4: Ah, okay.
7: Und wo jetzt besuche ich meine Familie.
4: Tu ich mal, man hört's nicht. Schönen Urlaub.
7: Dankeschön.
4: Also, sind noch viele Enten da? Kommt vorbei, holt euch eine ab. Moritzstraße 14, Arenberg, Elberfeld.
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0: Die schönste Location in Wuppertal wird noch ein bisschen schöner. Radio Wuppertal hier am Donnerstagmorgen, 7.12 Uhr haben wir es. Es geht um die wunderschöne Wuppertaler Stadthalle. Die kriegt neue Stühle gerade. Und was war das eine Diskussion? Habt ihr die mitbekommen? Vor so 2 Jahren war das ungefähr, als die Politik darüber gesprochen hat. Mehr als 1 Million Euro für neue Stühle, 440 Euro pro Stuhl. Was sind das für Stühle, haben wir uns damals gefragt. Haben die eine Goldlehne? Haben die eine Massagefunktion? Nein, aber die müssen einfach sehr funktional sein. Radio Wuppertal-Reporterin Nilay Thaya war jetzt dabei, als die ersten Stühle geliefert wurden. Zusammen mit der Oberbürgermeisterin Miriam Schärf und hat direkt mal Probe gesessen.
1: Ich setze mich mal da drauf. Also er ist schon super bequem. Der hat so einen richtig schönen braun-grauen Bezug. Und die Lehne und auch die Füße sind aus Chrom. Frau Schärf, Sie saßen schon drauf. Was war so der erste Eindruck? Super gemütlich. Wäre das jetzt auch so ein Stuhl, den Sie sich jetzt irgendwie privat in die Wohnung stellen würden?
2: Schon eher. Ich hatte vielleicht bei den alten Bestuhlungen manchmal Rückenschmerzen zum Ende der Vorstellung. Ich glaube, das wird hiermit nicht mehr passieren.
1: Und was natürlich direkt auffällt, ist, die haben hier so ein kleines Schildchen, wo die Nummer des Stuhles draufsteht und welche Reihe. Wenn ich mich jetzt so anlehne, dann spüre ich gar nicht dieses kleine Schildchen. Spüren Sie das?
2: Habe ich auch direkt ausprobiert, muss ich zugeben. Aber nein, das merkt man gar nicht.
0: Ja, diese Schildchen, von denen Nilay und Miriam Schärf gesprochen haben, das sind so ganz spezielle Displays und die laufen über so einen kleinen Computer. Auch ein Grund, warum diese Stühle so teuer sind. Aber so sollte jeder in der Stadthalle in Zukunft auch den eigenen Sitzplatz finden können. Die neuen Stühle auch zu sehen auf radiowuppertal.de. Guten Morgen am Donnerstag. Jens Voss hier.

0: guten Morgen am Donnerstag. 7.17 Uhr. WhatsApp kommt rein.
1: Hallo, liebes Radio Wuppertal-Team. Das Freibad Vohwinkel meldet sich mal wieder.
0: Ach, hallo, der Thorsten. Guten Morgen. Ja, die haben eine Aktion zum Start der Sommerferien morgen.
1: Machen wir eine Art School-Out-Angebot. Das bedeutet, Jugendliche bis 16 Jahre, bitte den Schülerausweis mitbringen oder einen Ausweis mitbringen, zahlen nur 1 Euro Eintritt. Und wir haben eine verlängerte Wasserschluss bis 20.30 Uhr.
0: Ja, sehr gut. Und das Wetter? Ja, passt noch.
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0: Also heute ist erstmal noch ein ganz schöner Tag. Es wäre noch besser, wenn wir heute in die Ferien starten würden. 29 Grad, sonnig, nach ein paar mehr Wolken, wahrscheinlich aber trocken. Morgen aber immerhin noch 26 Grad, Sonne, Wolken morgen. Es könnte vielleicht mal etwas regnen. Ja, und der Start ins erste Sommerferienwochenende, ja, da sind dann schon Samstag, Sonntag mehr Wolken dabei und nur noch um die 20 Grad.
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0: Neu von Kygo, Save My Love bei Radio Wuppertal. Oha, aber was hier gleich noch für ein Song vor den Nachrichten läuft. Wow, Vorfreude. Es ist Donnerstag, es ist ein besonderer Donnerstag. Heute holt ihr euch die Radio Wuppertal Urlaubsente ab, die kleine gelbe Gummiente. Und kommt gerne auch hier im Studio vorbei. Ihr seid?
1: Hi, ja, wir sind die Ricarda und?
2: Der Levi.
0: Ich meine, ich hätte euch schon mal gehört, oder? Ihr meldet auf Blitzer, ne?
1: Ja, wir sind immer ganz aufmerksam und da wir eine weite Fahrtstrecke durch Wuppertal haben, kommen wir auch an vielen Blitzerorten vorbei.
0: Wo seid ihr jetzt heute Morgen lang gefahren oder fahrt ihr noch?
1: Wir sind heute Morgen über Linde gekommen, sind dann oben über den Überflieger und dann die Elberfelder Straße.
0: Aber so früh geht's noch, ne? Da ist noch nicht so viel los.
1: Da ist heute noch kein Stau, aber es wird gleich spannend, weil wir nämlich hoch zum Helios müssen. Und da ist ja gerade aufgrund des großen Brandes in der gelben Villa die Verkehrssituation
0: so
1: doch sehr angespannt.
0: So ist es, ja. Und ihr habt euch eine Urlaubsente abgeholt. Levin, wo geht die denn hin? Wo kommt die mit in den Urlaub?
2: Wissen wir noch nicht, aber auf jeden Fall bei vielen Ausflügen.
0: Bei vielen Ausflügen, ja, sehr gut. Da wünsche ich euch ganz viel Spaß und einen schönen Tag noch. Kommt gut durch.
1: Dankeschön.
0: Ja, und da in Barmen, der große Feuerwehreinsatz, seit dem Abend schon, gleich in den Radio Wuppertal Nachrichten um 7:30.
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0: Guten Morgen am Donnerstag, 16. Juli, es ist 7:30.
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2: Ich bin Sören Sölter. Guten Morgen. E-Autos werden immer beliebter, vor allem in NRW. Hier war letzten Monat fast jedes dritte Auto, das neu zugelassen worden ist, ein elektrisch betriebenes. Das ist mehr als im Schnitt des ganzen vergangenen Jahres und mehr als im deutschlandweiten Vergleich. Das Finale der Fußball-WM steht. Titelverteidiger Argentinien hat am Abend das zweite Halbfinale gegen England mit 2:1 gewonnen und trifft jetzt im Finale am Sonntag auf Europameister Spanien.
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2: Das Feuer in einer alten Villa in Barmen ist unter Kontrolle. Laut Feuerwehr laufen aber noch Nachlöscharbeiten, weil immer wieder einzelne Glutnester gefunden werden. Ausgebrochen war das Feuer in der Villa am Robert-Koch-Platz am vergangenen Abend. Die Ursache ist noch unklar. Die Feuerwehr hofft, dass die Polizei dazu im Laufe des Vormittags Ermittlungen aufnehmen kann. Auch das naheliegende Helios-Klinikum war von dem Feuer betroffen. Dort hatte die Brandmeldeanlage Alarm geschlagen. Es musste aber niemand evakuiert werden. Verletzte gab es nicht. 1,1 Millionen Euro haben die neuen Stühle für die Stadthalle gekostet. Jetzt sind die ersten 500 geliefert worden. Insgesamt werden 2500 Stühle ausgetauscht. Die restlichen kommen Ende der Sommerferien. Nach Angaben der Stadthalle wurden sie eigens für den Saal angefertigt. Nila Taya mit mehr Infos.
3: Ein Grund für den Preis ist die Technik in den Sitzplatzschildern. Die Anzeigen funktionieren anders als die bisherigen Modelle ohne Batterien. Stattdessen werden die Nummern elektronisch gesteuert und auf einem Display in der Lehne angezeigt. Möglich wird das durch eine spezielle Flüssigkeit im Inneren der Anzeige. Auch der besondere Bezug der Stühle sowie die Möglichkeit, sie miteinander zu verbinden und ineinander zu haken, haben den Preis erhöht. Das ist nach Angaben der Stadthalle unter anderem aus Brandschutzgründen notwendig.
2: Den Urlaub verbringen immer mehr Wuppertalerinnen und Wuppertaler im Wohnmobil. Laut Statistischem Landesamt waren bei uns in der Stadt Anfang des Jahres gut 3000 Mobile zugelassen. Das sind rund 72% mehr als Anfang 2020. In dem Jahr ging die Corona-Pandemie los. Auch die hat dazu geführt, dass mittlerweile mehr Menschen auf Urlaub im Wohnmobil setzen. Im Schnitt gibt es in Wuppertal etwa 86 Wohnmobile pro 10.000 Einwohner und damit etwas mehr als in anderen Großstädten in NRW. Das waren die Nachrichten mit Sören Sölter.
0: Das Wuppertalwetter. Ein schöner Tag ist das heute nochmal und es wird nochmal sommerlich warm. Aktuell messen wir an der Gesamtschule Barmen 20 Grad, am Gymnasium Bayreuther Straße 21 Grad. Wir kriegen heute 29 Grad. Ein schöner Tag, sonnig, trocken, auch wenn nachher ein paar mehr Wolken dabei sind. Und wie geht's dann weiter? Vor allem kühler. Morgen am Freitag, ja, insgesamt schon noch ganz okay. Sonne, Wolken, meistens trocken, aber eben nur noch 26 Grad. Am Wochenende dann nur noch um die 20 Grad. Die Verkehrsinfos, 7.33 Uhr, Staus haben wir auf der A1 Richtung Köln, zwischen Burscheid und Kreuzköln-Nord. 8 Kilometer, halbe Stunde dauert es hier länger. Autobahn 3 Richtung Köln, zwischen Dreieck Langenfeld und Kreuz-Leverkusen. 3 Kilometer Stau, 10 Minuten plus. Und die A46 in Richtung Düsseldorf, zwischen Hahn-Ost und Dreieck Düsseldorf-Süd. 5 Kilometer stocken, 10 Minuten plus. Richtung Kreuz-Wuppertal-Nord, zwischen Farresbeck und Wichlinghausen. 6 Kilometer Stau, 20 Minuten dauert es hier fast länger. Was sehr wahrscheinlich daran liegt, dass die Abfahrt Barmen gesperrt ist. In beide Richtungen könnt ihr im Moment nicht in Barmen abfahren. Das liegt an dem Brand, den wir gerade gehört haben bei Sören in den Nachrichten. Und Sebastian meldet sich auch mal wieder.
4: Einen wunderschönen guten Morgen, Jens. Ich habe mal gedacht, nur Autobahn melden ist doof. Deswegen melde ich mich heute mal vom Rott. Der ist nämlich zu. Und zwar die Rüdiger Straße, weil ja wahrscheinlich die gelbe Villa so ein bisschen abgebrannt ist. Und deswegen staut sich das hier oben. Und da muss man so ein paar Minuten mehr einplanen. Ich wünsche einen schönen sonnigen Tag.
0: Tschüss. Dankeschön, den wünsche ich auch. Außerdem fahren die Buslinien 604, 612 und 622 gerade eine Umleitung. Schwebebahn normal unterwegs, ein Blitzerhammer auf der Hainstraße beim Friedhof.
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0: Heute ist der Tag der Tage. Es gibt die Radio Wuppertal Urlaubsente hier bei uns. Die kleine gelbe Gummiente, die ihr mit in den Urlaub nehmt und dann so ein bisschen erzählt, Fotos mit der Ente macht. Haben wir die letzten Jahre immer schon gemacht und ihr kommt gerne auch hier live in die Sendung. So wie jetzt. Georg, guten Morgen.
5: Ja, hallo, guten Morgen.
0: Da ist ja schon die Ente. Wo kommt die denn mit hin?
5: Genau, ich bin Bademeister in Solingen und nehme die jetzt mit nach Solingen.
0: Ah, da kommst du nicht so weit weg, aber ist ja sehr schön. Und wie ist deine Verbindung zu Wuppertal oder Radio Wuppertal? Oder wie bist du jetzt drauf gekommen, dir so eine Ente mit nach nebenan zu holen?
5: Ja, sozusagen? Ich bin Wuppertaler, ich wohne in Wuppertal, okay. Und habe davon gehört. und finde das ganz toll, schöne Aktion.
0: Ja, was für ein Schwimmbad ist das? Freibad, Hallenbad?
5: Ein Freibad,
0: genau. Freibad. Und wie läuft die Saison bisher?
5: Sehr gut.
0: Ja, sehr gut. Ne? Jetzt gerade bei den Wetterinfos hast du zugehört. Das ist ja leider nicht so gut jetzt, ne? Die nächsten Tage.
5: Die nächsten Tage nicht, aber wir hatten ja schon viele sehr schöne Tage.
0: Genau zum Sommerferienstart jetzt, wie blöd. Ne? Aber ich meine, es sind 6,5 Wochen Sommerferien, da wird schon gut sein. Bleibst du hier oder bist du auch nochmal im Urlaub?
5: Genau, ich bin auch noch mal im Urlaub, aber ich schau mal, wohin es geht.
0: Ja, dann erstmal die Ente mit einer Solingen. Schöne Grüße, schön, dass du da warst und einen schönen Donnerstag noch.
5: Danke.
0: Eine Ping pro Morgen, jetzt hier bei Radio Wuppertal. Ich spiele What About Us. Und ihr kommt noch vorbei, holt euch eine Ente.

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0: 20 vor 8 durch. Ihr seid bei Radio Wuppertal und heute kriegt ihr hier bei uns die Urlaubsente, die ihr mit in den Sommerurlaub nehmen könnt. Ob das jetzt direkt in den Sommerferien weggeht oder ob es noch ein bisschen hin ist, holt euch eine Ente ab, so eine kleine gelbe Gummiente mit Mikro und Kopfhörer. Und die könnt ihr dann mit in den Urlaub nehmen, macht schöne Fotos mit der Ente, schickt Sprachnachrichten, lasst uns alle so ein bisschen am Urlaub teilhaben, weil Urlaub ist doch die beste Zeit des Jahres. Vorher ist aber morgen noch ein Tag Schule und es gibt Zeugnisse. Ah ja, seid nicht so streng, liebe Eltern, denn es gibt ja schon viele Beispiele, dass trotzdem was aus jemandem werden kann, ne? Auch wenn das Zeugnis jetzt vielleicht nicht so perfekt war. Die stellen wir euch hier vor, Kollege Kevin Zimmer tut das und heute Albert Einstein.
1: Der Inbegriff eines Genies, Albert Einstein, ein mieser Schüler? Vor allen Dingen in Physik soll er schlecht gewesen sein, dort hatte er eine glatte 6 und in Mathe hatte er nur eine 4, hört man immer wieder. Ist aber nicht ganz richtig.
2: Ah. Ja, oh, weißt du das nicht?
3: Nein.
1: Der Biograf von Albert Einstein, der war anscheinend in der Schule nicht ganz so gut. Anders kann ich es mir nicht erklären. Unter anderem hat er sehr viel verwechselt. Es heißt da, dass Einstein die Schule wiederholen musste. Stimmt aber nicht. Die Eltern sind einfach nur umgezogen und am Ende machte er sein Abitur in der Schweiz. Dort wimmelte sein Abiturzeugnis nur so von Fünfen und Sechsen. Und da entstand das Märchen, dass Albert Einstein miese Zeugnisse hatte.
2: Ich bin nervlich fertig.
1: In der Schweiz ist nämlich eine 6 eine 1 und eine 5 eine 2. So gesehen ist eine 4 eine 3. Also, es waren alles Bestnoten. Große Freude also bei Albert Einstein und den Eltern. Ja, guck mal hier, ich habe nur 5 und 6 auf dem Zeugnis. Klingt natürlich in uns.

0: ein Hammer-Song. CNC Music Factory, Gonna Make You Sweat. Geht aber nicht weniger gut weiter gleich hier mit Taylor Swift. Holt euch heute die Radio Wuppertal Urlaubsente ab. Die haben wir jedes Jahr. Die kleine gelbe Gummiente hat so ein kleines Mikro und Kopfhörer und die nehmt ihr mit in den Urlaub. Macht Fotos mit der Ente, egal wo ihr seid. Gerade habe ich zum Beispiel hier mit wem gesprochen. Da geht es mit dem Wohnmobil an Gardasee. Also viele schon heute Morgen da gewesen, haben sich eine Ente abgeholt. Sind aber noch genug da. Also ihr könnt noch vorbeikommen. Reporterin Angela Wegener hat gerade hier Enten ausgegeben.
1: Erzählen Sie mal, wie war die Geschichte heute Morgen? Wie ist der Morgen mit Radio Wuppertal gelaufen?
2: Ja, also ich bin aufgestanden ganz normal um 6.08 Uhr. Hat der Wecker geklingelt und meine Frau lag neben mir. Und dann haben wir wieder die Werbung gehört für die Wuppertal-Ente. Und habe ich gedacht, komm, ich stehe jetzt auf und fahr los.
1: Wunderbar. Und wo geht die Ente denn hin?
2: Die ist ja mit auf Kreuzfahrt. Und so eine Ostseetour mit meinen Eltern zusammen. Und

0: Da werden wir, glaube ich, ein paar schöne Bilder machen.
1: So, und dann schicken Sie uns auch ein paar Sprachnachrichten und erzählen, ne? Genau.
0: Definitiv. Also das werden wir machen. Bilder werden wir auf jeden Fall schicken. Da vielleicht auch eine kurze Story zu. Und ja, da wird auf jeden Fall was von uns kommen.
2: Ja, perfekt. Freuen wir uns drüber. Kommt gerne noch vorbei. Moritzstraße 14 sind wir hier am Arrenberg. Aktuell der Blitzerinfo von Monika, Beinburger Straße am Wanderparkplatz.
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2: Und jetzt Taylor Swift, Opelite.
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1: Mit Nico Hartmann. Argentinien hat sich in einem emotionalen und von vielen Streitigkeiten geprägten Prestigeduell gegen England im WM-Halbfinale mit 2:1 durchgesetzt. Nach der englischen Führung durch Gordon drehte die Mannschaft von Lionel Messi mit zwei späten Toren die Partie und kann nun im Endspiel gegen Spanien den vierten WM-Titel holen. Neben vielen Rudelbildungen und Fouls kam es am Ende des Spiels auch noch zu einer politischen Botschaft der Argentinier. Die Falklandinseln gehören Argentinien, stand auf einem Plakat, das die Südamerikaner hochhielten.
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2: Mit Malte Halbricht. Guten Morgen. Die Trockenheit und Hitze belasten uns nicht nur körperlich, inzwischen drohen auch die ersten wirtschaftlichen Folgen. Weil die Flusspegel so niedrig sind, können Binnenschiffer ihre Schiffe nicht mehr voll beladen. Das treibt die Transportkosten in die Höhe. Außerdem befürchten Landwirte Ernteausfälle, weil die Felder zu trocken sind. Marc Weiß hat mehr dazu.
3: Es ist nicht das Ende der Welt, denn irgendwann wird es vermutlich regnen. Es wird aber schwieriger und je länger diese Phase dauert, umso mehr Regen wird benötigt. Man fahre, solange es gehe und sicher sei, heißt es vom Bundesverband der deutschen Binnenschifffahrt. Aber klar ist auch, wenn Schiffe nur noch halb voll geladen werden, weil sie sonst auf Grund laufen würden, lohnen sich die Fahrten irgendwann nicht mehr, beziehungsweise werden die transportierten Waren teurer. Aktuell wird schon teilweise auf die Schiene ausgewichen, bestätigte ein Sprecher des Duisburger Hafens. Auf den Feldern leidet im Moment vor allem der Weizen unter der Trockenheit. Die Landwirtschaftskammer NRW rechnet hier mit Ernteeinbußen. Das gleiche gilt für Roggen. Kartoffeln und Gemüse könnten bewässert werden, sagt die Landwirtschaftskammer, was allerdings zu höheren Kosten für die Landwirte führe und damit am Ende für uns alle. Man wartet auch hier, genau wie in der Binnenschifffahrt, auf Regen, am besten lang anhaltend und ergiebig.
2: Und jetzt weitere Nachrichten in Kurzform. Die USA haben wieder iranische Ziele aus der Luft angegriffen, die fünfte Nacht in Folge. Außerdem feuerten die US-Streitkräfte auf einen Öltanker, der gegen die Blockade iranischer Häfen verstoßen haben soll. Aus dem Iran gab es Angriffe auf US-Standorte in Jordanien, Kuwait und Bahrain. Der Waldbrand auf einem ehemaligen Truppenübungsplatz in Mecklenburg-Vorpommern hat sich weiter ausgebreitet. Mittlerweile steht eine Fläche von 269 Hektar in Flammen, teilte der Landkreis Mecklenburgische Seenplatte mit. Weil der Platz mit Altmunition belastet ist, kann die Feuerwehr den Brand nur von außen bekämpfen. In der Nacht ist wieder Atommüll durch NRW gerollt. Der achte von insgesamt rund 150 Castor-Behältern wurde von Jülich ins Zwischenlager in Ahaus gebracht. Begleitet wurde der Transport erneut von Protesten. Zwischenfälle gab es laut Polizei keine. Zum Schluss gucken wir noch in die USA. Verteidigungsminister Hegseth sorgt mit einer neuen Ankündigung für Aufsehen. In den USA sollen Soldaten künftig einen Testosterontest machen. Das gilt für Männer in der Armee, die älter als 30 sind. Mit dem Test soll sichergestellt werden, dass Soldaten eine Bestleistung erbringen können, sagte der Minister. Im Falle eines Testosteronmangels soll eine Behandlung zwar nicht verpflichtend, aber empfohlen werden. Testosteron ist das wichtigste männliche Sexualhormon, das unter anderem den Muskelwachstum beeinflusst.
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4: Mit Sören Sölter. Das Feuer in einer alten Villa in Barmen ist unter Kontrolle. Es laufen noch Nachlöscharbeiten, weil noch einzelne Glutnester gefunden werden. Gestern Abend hatte es im Dach der Villa am Robert-Koch-Platz angefangen zu brennen. Warum ist noch unklar. Im Laufe des Tages sollen dazu Ermittlungen der Polizei starten. Die Stadthalle kriegt neue Stühle. Die ersten 500 sind jetzt da, der Rest soll bis Ende der Sommerferien kommen. Insgesamt 2500 Stühle werden ausgetauscht für 1,1 Millionen Euro. Laut den Verantwortlichen wurden sie extra für die Stadthalle maßangefertigt.
5: Das Wuppertalwetter, ein schöner Tag ist es heute. Es sind zwar mehr Wolken dabei, aber die Sonne kommt oft durch und es sollte trocken bleiben. Und es wird vor allen Dingen noch mal warm heute. Aktuell messen wir am Bahnhof Lohr an der Nordbahntrasse 20 Grad, am Abraterweg am Forschungszentrum 21 Grad, kriegen heute maximal 29 Grad. Und dann wird's kühler ab morgen. Morgen am Freitag nur noch 26 Grad. Der Tag noch ganz okay, Sonne, Wolken, meistens trocken. Am Wochenende dann nur noch um 20 Grad. Die Verkehrsinfos gleich 4 Minuten nach 8. Es ist katastrophal voll. Das hat natürlich auch auch mit dem Feuerwehreinsatz in Barmen zu tun. Deswegen könnt ihr aktuell nicht abfahren von der A46 in Barmen. Und zwar in beiden Richtungen nicht. Und so wie es aussieht, sind jetzt auch Teile der Schönebecker Straße gesperrt. Also da haben wir es rund um die Anschlussstelle Barmen sehr, sehr voll. Und Wichlinghausen genauso. Da knubbelt es sich auch total. Dann gucken wir mal auf die Autobahn. A1 Richtung Köln zwischen Burscheid und Kreuz Köln Nord. 7 Kilometer Stau, dreiviertel Stunde plus. A3 Richtung Köln zwischen Kreuzhilden und Kreuz Leverkusen. 5 Kilometer stockend, knapp 10 Minuten. A46 Richtung Düsseldorf zwischen Oberbarmen und Elberfeld. 2 Kilometer stockend, 5 Minuten plus. Zwischen Hahn Ost und Dreieck Düsseldorf Süd. 8 Kilometer Stau, fast 20 Minuten plus. Außerdem die A46 Richtung Kreuz Wuppertal Nord zwischen Farresbeck und Wichlinghausen. 7 Kilometer Stau, mehr als 20 Minuten dauert es hier länger. Das hat sicherlich auch mit der gesperrten Abfahrt bei Barmen zu tun. Insgesamt ist es deutlich voller in der Stadt. Auch die B7 zum Beispiel und dann natürlich an den üblichen Stellen rund ums Wiedener Kreuz oder rund um den Lichtschalter Kreisel. Durch den Feuerwehreinsatz in Barmen müssen Busse anders fahren und zwar die Buslinien 604 und 622 fahren eine Umleitung. Blitzer haben wir aktuell auf der Weinburger Straße am Wanderparkplatz, auf der Jägerhofstraße am Kindergarten und auf der Hainstraße Höhe Friedhof. Dankeschön für eure Infos.
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5: Guten Morgen am Donnerstag, der letzte Donnerstag vor den Sommerferien. Traditionell der Tag, an dem es hier die Radio Wuppertal Urlaubsenten gibt. Kleine gelbe Gummienten mit Mikro und Kopfhörer könnt ihr mit in den Urlaub nehmen und dann Fotos damit machen, Sprachnachrichten schicken und uns alle so ein bisschen teilhaben lassen an diesem Urlaub. Und ihr könnt gerne live hier in der Sendung vorbeigucken, so wie Jess das gerade tut. Guten Morgen, Jess.
6: Guten Morgen, Jens.
5: Und es ist eine besondere Woche für Jess. Ich weiß gar nicht, was das größere Highlight ist. Heute hat er sich die Urlaubsente abgeholt, gestern ist er Papa geworden. Ja. Herzlichen Glückwunsch.
6: Vielen lieben Dank. Zweifacher Vater geworden gestern.
5: Ah, ist schon das zweite Kind. Also genau, kennst richtig. Du das alles schon?
6: Ja, ich kenne das alles schon.
5: Dann ist natürlich die Urlaubsente das Highlight.
6: Wir hören ja regelmäßig Radio Wuppertal, wenn ich meine große Tochter in die Kita fahre.
5: Okay.
6: Und heute Morgen, tatsächlich vor ein paar Minuten, haben wir das wieder gehört und meine Tochter sagte, Papa, kannst du an Radio Wuppertal vorbeifahren und für mich und meine Schwester vielleicht eine Ente abholen? Dann dachte ich mir, ja, komm, das mache ich mal.
5: Selbstverständlich, sehr gut. Und geht's denn dieses Jahr auch noch in Urlaub oder nehmt ihr den mit irgendwo hin?
6: Jetzt nicht direkt, aber im September, da geht's in die Türkei und dann nehmen wir die zwei Enten natürlich mit.
5: Ah, sehr gut. Dann drücke ich die Daumen, dass alles gut bleibt mit dem Neugeborenen und mit der großen Aura und sowieso insgesamt und schönen Sommer.
6: Vielen lieben Dank.
5: Schön, Jess, dass du da warst. Und kommt ihr gerne auch vorbei. Moritzstraße 14, Arenberg, Elberfeld.
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0: stimmt nicht ganz. 5 Uhr morgens heißt der Song von Michael Schulte, 5 a.m. Tatsächlich haben wir es 8.09 Uhr am Donnerstag. Und es gibt eine neue Blitzer-Info.
1: Guten Morgen, Jens.
0: Morgen.
1: Ich möchte einen Blitzer melden. Hans-Böcker-Straße, Höhe des Arztes, auf der linken Seite. Blitz in beiden Richtungen. Ich wünsche dir noch einen schönen Tag. Liebe Grüße, Ralf.
0: Dankeschön, Ralf. Ist notiert. Hans-Böckler-Straße, Arztpraxis. Inzwischen 10 nach 8. Ace of Base, jetzt bei Radio Wuppertal. All That She Wants.

0: Die könnt ihr euch abholen, wie viele schon hier waren heute Morgen. Aber es sind auch noch viele Enten da, keine Sorge, die ihr mit in den Urlaub nehmen könnt. Das haben auch schon einige gefragt, kriege ich nachmittags auch noch eine? Ich muss arbeiten, das kann ich nicht garantieren. Aber wir geben hier natürlich durch, ob noch welche da sind. Und bei Instagram könnt ihr zum Beispiel in die Story gucken. So, Donnerstag heißt auch nächste Story.
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0: Gibt's nur hier bei uns, die Schwebebahn-Stories. Und am letzten Donnerstag vor den Sommerferien haben wir quasi eine Urlaubsfolge. Wie schneidet die Schwebebahn eigentlich ab im Touri-Portal TripAdvisor? Radio Wuppertal Schwebebahn-Reporterin Anni Stoßberg.
2: Über 1200 Bewertungen und Kommentare gibt es zur Schwebebahn. Laut TripAdvisor ist es die Nummer 1 Sehenswürdigkeit bei uns in der Stadt, also eigentlich nichts Neues. Mit einer Bewertung von 4,6 von 5 möglichen Punkten ist das Ganze eigentlich ganz gut. Userin Pegu ist hin und weg.
3: Wunsch erfüllt, einmal von einer Endstation zur anderen. Ein tolles Erlebnis, bei Besuchen in dieser Gegend ein Muss.
2: Absolut, findet auch diese Userin mit dem Namen Siprius.
4: Schweben Sie über Hauptverkehrsstraßen und der Wupper und bewundern Sie links und rechts die Stadt Wuppertal.
2: Ein Christoph hat kommentiert, was wir in Wuppertal alle gerne hören. Schwebebahn fahren ist wie fliegen.
5: Top. Alle 5 Minuten in jede Richtung durch das ganze Tal. Leider nicht über Wuppertal hinaus. Haltestellen an allen relevanten Standorten wie Innenstadt, Zoo, Stadion, Kino, etc.
2: Einige scheinen allerdings ein bisschen abgelenkt zu sein von der Schwebebahn, wie zum Beispiel Nutzer Jörg Andreas.
6: Mit der Schwebebahn fahren ist schon ein Erlebnis, finde ich. Die führt über die Straßen, über einen Bach und an den Häusern vorbei. Das ist einfach eine interessante Perspektive. Und dazu kommt noch die Schwebebahn, die kann nicht im Stau stehen und ist daher sehr zuverlässig.
2: Ich weiß nicht, welchen Bach er da gesehen hat. Vielleicht hat die Wupper da ein bisschen wenig Wasser gehabt, als er gefahren ist. Kritik gibt es aber auch von Nutzer Peter.
7: Eine technisch interessante Lösung, die sich über die Jahrzehnte bewährt hat. Wenn man es sich aber genau anschaut, die Ansicht in der Landschaft ist Ansichtssache und deshalb ausgeklammert, dann versteht man schon, warum diese Lösung ein Exot geblieben ist.
2: Nee, also das ist auch gut so. Gut, dass die Schwebebahn so einzigartig ist.
0: Also, die Schwebebahn bei TripAdvisor. Anni hatte übrigens auch schon mal Google-Bewertungen zur Schwebebahn rausgesucht. Da sind teilweise sehr witzige Kommentare dabei. Ist eine von vielen Schwebebahn-Stories, die ihr alle findet auf radiowuppertal.de. 7:45 jetzt. Ich bin Jens Voss. Guten Morgen.

0: so früh am Morgen, 8.18 Uhr. Würde mich auch gerne mal jung fühlen. Forever Young, die neue Version von David Guetta, Ava Max und natürlich klassisch Alphaville. Ihr seid bei Radio Wuppertal.
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0: Ja, richtig schöner Tag ist es heute nochmal. Also okay, es sind insgesamt schon deutlich mehr Wolken dabei. Im Vergleich zu gestern ist der Tag deswegen vielleicht nicht ganz so super. Im Vergleich zu morgen ist aber umso besser. Also, heute Sonne, Wolken, es bleibt sehr wahrscheinlich trocken und vor allen Dingen ist nochmal warm, 29 Grad. Morgen am Donnerstag dann nur noch 26 Grad. Manch einer wird sich auch freuen. Endlich ein bisschen Abkühlung. Morgen Sonne, Wolken, könnte auch schon mal regnen. Und dann ist ja das erste Sommerferienwochenende. Da sind dann schon mehr Wolken dabei und Temperaturen nur noch um 20 Grad.
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0: Hi, tastes like summer. Was hier? Harry Styles, Watermelon Sugar, wenn es da um Sommer gehen würde und auch wirklich um Obst. Geht's aber gar nicht, sondern um Knickknack, würde Stromberg sagen. 8.21 Uhr, Radio Wuppertal hier am Donnerstagmorgen. Heute gibt es hier die Radio Wuppertal Urlaubsente, die ihr mit in den Urlaub nehmen könnt. Sie kleine gelbe Quietscheente und dann macht ihr Fotos damit und gebt ein bisschen was ab von eurem Urlaubsgefühl, weil 6,5 Wochen Sommerferien, die beste Zeit des Jahres. Und wenn ihr euch hier bei mir eine Ente abholt, Moritzstraße 14, hier am Arenberg, dann könnt ihr gerne auch mal in die Sendung reinkommen. Wie?
1: Ich bin die Rebecca aus Langerfeld. Hallöchen,
0: moin. Wir schreiben auch öfter hier bei WhatsApp oder so.
1: Richtig,
0: ne?
1: Meldest genau.
0: Du Blitzer, Staus und so weiter.
1: Genau.
0: Ne? Sehr gut.
1: Nämlich lustige Aktionen.
0: Du hast hier eine Ente abgeholt. Wo kommt die mit hin?
1: Die kommt morgen mit nach Tote Hosen zum Konzert nach Köln.
0: Ist ja wunderbar. Ja, die Toten Hosen, die Abschiedstour. Ja.
1: Richtig, genau. Vorletzte Woche schon in Düsseldorf gewesen und nächstes Jahr geht's nach Gelsenkirchen. Gestern Karten bekommen.
0: Du warst beim Konzert in Düsseldorf und bist jetzt morgen nochmal in Köln.
1: Ja, genau.
0: Du weißt schon, dass du anderen damit die Tickets wegnimmst, ne? die vielleicht auch nochmal sehen.
1: Ja.
0: Nein, aber bist du so großer Fan, oder was?
1: Ja, doch.
0: Okay, ist ja großartig. Hast du einen Lieblingssong von den Toten Hosen?
1: Oh, nee, da gibt's ganz, ganz viele. Ich höre die jetzt auch schon seit Jahrzehnten praktisch.
0: Ja, dann ganz viel Spaß beim Konzert und einen schönen Sommer.
1: Dankeschön, euch auch.
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0: Die Toten Hosen bei Radio Wuppertal. Altes Fieber, 8.26 Uhr. In den Nachrichten um 8:30 Uhr gleich ein Update aus Barmen. Die gelbe alte Villa da, die kennt ihr, oder? So ein Wuppertaler Lost Place steht schon ewig leer. Und die brennt seit dem Abend. Also inzwischen haben sie das Feuer unter Kontrolle. Aber das war richtig groß. So gegen 20 Uhr war das. WhatsApp kommt rein heute Morgen von Nadine. Guten Morgen, liebes Team. Ich wohne in Katernberg, rieche seit 4.30 Uhr Rauch. Bin davon wach geworden. Hängt das mit dem Brand der Villa in Barmen zusammen? Ja, ganz sicher sogar. Ich war gestern Abend Dart spielen in Elberfeld. Das ist unser Vereinsheim am Ostersbaum. Und da haben wir auch durchs offene Fenster wirklich den Brand aus Barmen gerochen. Und heute Morgen haben wir schon Pia aus der Lündenbeck gehört. Die hat sogar bis dahin gerochen. Also so groß ist das Update gleich um 8:30 Uhr hier bei Radio Wuppertal.
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0: Es ist 8:30.
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2: Ich bin Sören Sölter. Guten Morgen. Die anhaltende Trockenheit hat wirtschaftliche Folgen. Viele Flusspegel sind so niedrig, dass Transportschiffe weniger laden können. Dadurch steigen die Transportkosten. Und die Landwirtschaft befürchtet Ernteausfälle. Vor dem Finale der Fußball-WM am Sonntag sorgen Rauch und Hitze gerade für Probleme. Wegen Waldbränden in Kanada gibt es rund um den Finalort bei New York Rauchalarm. Außerdem werden Temperaturen von bis zu 40 Grad erwartet. Im Finale treffen Argentinien und Spanien aufeinander.
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2: Für die Feuerwehr war es eine lange Nacht. Ein Brand in einer alten Villa am Robert-Koch-Platz in Barmen hat die Einsatzkräfte rund 10 Stunden lang gefordert. Mittlerweile ist das Feuer unter Kontrolle. Es laufen aber noch Nachlöscharbeiten. Verletzt wurde bei dem Brand niemand. Die Ursache ist noch unklar. Im Laufe des Tages sollen die Ermittlungen der Polizei starten. Das Feuer hat auch Auswirkungen auf den Verkehr, weil die Villa direkt am Autobahnzubringer steht, wurde von dort gelöscht. Die Villa gilt jetzt als einsturzgefährdet. Die Stadthalle hat die ersten 509 Stühle bekommen. Wie bereits berichtet, hatte die Anschaffung viel Aufregung gesorgt, weil die insgesamt 2500 Stühle mehr als 1 Million Euro kosten. Nach Angaben der Verantwortlichen wurden sie eigens für die Stadthalle angefertigt. Ein Grund für den Preis ist auch die Technik in den Sitzplatzschildern. Nilay Taya berichtet.
3: Die Anzeige funktioniert anders als die bisherigen Modelle ohne Batterien. Stattdessen werden die Nummern elektronisch gesteuert und auf einem Display in der Lehne angezeigt. Das geht über eine fluoreszierende Flüssigkeit. Diese neue Technik spart viel Zeit, sagt die Stadthalle. Neben der digitalen Anzeige haben auch andere Faktoren den Preis hochgetrieben. Die Stühle können jetzt einfacher ineinander gehakt und miteinander verbunden werden. Das ist aus Brandschutzgründen notwendig.
2: Am Schulausweichquartier auf der Hart baut die Stadt ab heute einen 45 Meter hohen Baukran auf. Die Arbeiten dauern bis morgen. Der große Kran wird in Einzelteilen auf Tiefladern angeliefert und dann zusammengebaut. Mit dem Kran wird dann ein neues Umkleidegebäude für die Turnhalle der ehemaligen Justizvollzugsschule gebaut. Das neue Gebäude soll im Herbst 2027 fertig sein. Bis dahin nutzt die Schule weiterhin provisorische Umkleiden. Das waren die Nachrichten mit Sören Sölter.
0: Das Wuppertalwetter, es ist nochmal ein schöner Tag. Sonne, Wolken, nachher auch ein paar mehr, aber wohl trocken und vor allen Dingen heute nochmal warm. Aktuell messen wir am Oberbarmer Bahnhof 21 Grad und am Stationsgarten in Vohwinkel aktuell 20 Grad. 29 Grad kriegen wir heute und dann wird's kühler ab morgen. Morgen dann nur noch 26 Grad. Der Freitag insgesamt schon noch ganz okay. Sonne, Wolken, ab und zu wohl Regen. Am Wochenende haben wir dann nur noch Temperaturen um 20 Grad. Die Verkehrsinfos, 8.33 Uhr, voll ist es. Und zwar so gut wie in der ganzen Stadt. Vor allem aber rund um die A46-Anschlussstellen Barmen und Wichlinghausen. Und das hat natürlich zu tun mit dem großen Feuerwehreinsatz da in Barmen. Gerade gehört bei Sören in den News, ihr könnt nicht von der A46 abfahren in Barmen. Und deswegen ist da drumherum aktuell so viel los. Viele, viele kleine Staus da. 10, 15 Minuten dauert es locker länger. Und gucken wir auf die Autobahn A1 Richtung Köln zwischen Burscheid und Kreuz Köln-Nord. 9 Kilometer Stau, hier eine Dreiviertelstunde plus. A3 Richtung Köln zwischen Kreuzhilden und Kreuz-Leverkusen 8 Kilometer Stocken, Viertelstunde plus. A46 Richtung Düsseldorf zwischen Oberbarmen und Elberfeld 6 Kilometer Stocken, Viertelstunde plus. Dann zwischen Hahn-Ost und Dreieck Düsseldorf-Süd 6 Kilometer Stocken, 10 Minuten plus. Hinter Düsseldorf-Holthausen nochmal 2 Kilometer Stau, nochmal 5 Minuten. Und die 46 Richtung Kreuz-Wuppertal-Nord zwischen Hahn-Ost und dem Sonnenborner Kreuz 1 Kilometer Stocken, das geht schnell. Dann aber zwischen Faresbeck und Wichlinghausen 8 Kilometer Stau, 25 Minuten Zeitverlust. Dann fahren die Buslinien 604 und 622 nach wie vor eine Umleitung. Die fahren eben auch da lang, wo der Feuerwehreinsatz gerade läuft. Und wir haben noch Blitzer auf der Hans-Böckler-Straße, Höhe Arztpraxis, auf der Beinburger Straße, Höhe Wanderparkplatz und ein Blitzer auf der Jägerhofstraße, Höhe Kindergarten. Dankeschön fürs Bescheid sagen. Wenn ihr auch noch einen Blitzer seht, WhatsApp hier ins Studio an die 0202 2577 207.
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0: So, wer will noch eine Urlaubsente? Kommt vorbei. Die gibt es hier natürlich gratis. Kleine gelbe Gummiente mit Mikro und Kopfhörer und ihr nehmt sie mit in den Urlaub. Und dann erzählt ihr vom Urlaub dort und was ihr macht und lasst uns alle ein bisschen teilhaben an der schönsten Zeit des Jahres. Und wenn ihr heute hier vorbeikommt, Arenberg, Moritzstraße 14 und euch so eine Ente abholt, dann kommt doch gerne auch kurz hier im Studio vorbei und sagt einmal Hallo. So wie...
4: Guten Morgen, ich bin die Conny.
0: Guten Morgen, Conny. Du hast ja gerade eine Ente abgeholt. Wo geht die denn mit hin?
4: Also nächste Woche geht sie erst noch auf Amphi mit in Köln.
0: Aha.
4: Das ist ein Festival, Alternativmusik.
0: Okay.
4: Und dann im September noch nach der Türkei. Und was dazwischen kommt, weiß ich noch nicht so
0: genau. Ja, aber du freust dich über den Sommer, oder?
4: Voll.
0: Ja, bist du so richtig Sommerwetterfan? Kann es gar nicht heiß genug sein? Oder freust du dich, dass jetzt ein bisschen Abkühlung kommt am Wochenende?
4: Also bis 30 bin ich noch voll dabei. Ja. Dann tanze ich auch auf dem Balkon in der Sonne. Ja. Aber danach wird es auch für mich grenzwertig, besonders wenn es nachts nicht runtergeht.
0: Ja, kenne ich auch. Grüße an alle in der Dachgeschosswohnung. Ne?
4: Ja.
0: Da wünsche ich dir einen schönen Sommer, Conny. Dankeschön, dass du da
4: warst.
0: Vielen
4: Dank, ja.
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Gleich 20 vor 9, ihr seid bei Radio Wuppertal und es gibt eine neue Blitzer-Info und zwar von René. Gumo, schreibt René, ein neuer Blitzer auf dem Mollenkottenhöhe Klinik Juliana. Viele Grüße, René. Dankeschön fürs Bescheid sagen, René, kommt gut durch. Genesis jetzt, I Can't Dance bei Radio Wuppertal.

Jahres startet jetzt. Radio Wuppertal hier. Kurz vor den Sommerferien. Oh, wie großartig, oder? Ich meine, klar, ich habe auch keine 6,5 Wochen frei, ihr wahrscheinlich auch nicht. Aber erstens gönnen wir es den 50.000 Schülerinnen und Schülern in Wuppertal. Und zweitens, ich sage immer, die ganze Stadt ist ein bisschen entspannter. Ne? Auf den Autobahnen ist nicht so viel los. In der Stadt, wenn ich mir das heute Morgen angucke, was da an Verkehr ist, meine Güte, ich hoffe, ihr steht nicht drin, da irgendwo in Barmen oder Wichlinghausen, wo es gerade besonders voll ist, durch den großen Feuerwehreinsatz. Im Moment läuft der ja in Barmen, da geht es um die gelbe alte Villa, dieser Wuppertaler Lost Place, na, der brennt seit dem Abend. Also diese Villa brennt und da läuft der Feuerwehreinsatz und deswegen gibt es da Sperrungen und ihr kommt da nicht gut durch. Also oh, sehr viel los heute. Das ist dann bald alles vorbei mit den Staus. Für 6,5 Wochen ist mal ein bisschen Ruhe. Es ist mal ein bisschen ruhiger auf den Straßen, in der Stadt und überall. Und bevor die Sommerferien starten, könnt ihr euch hier noch die Radio Wuppertal Urlaubs ein bisschen ruhiger auf den Straßen, in der Stadt

0: letztes Jahr musste ich arbeiten, jetzt habe ich voll frei und erster Kurs Ente.
1: Wo geht's denn für die Ente hin?
0: An den Thülsfelder Stausee, Nähe Kloppenburg.
1: Und dann wird sie bestimmt auch baden, oder?
0: Definitiv, mit meinem Hund zusammen.
1: Schön. Passen Sie gut auf die Ente auf. Hund und Ente verträgt sich nicht gut.
0: Ach doch, doch, doch. Das ist friedlich, das passt.
2: Also, kommt gerne noch vorbei. Es sind noch genügend Enten da. Es kommen mal schon Fragen rein. Peter zum Beispiel, Glück auf, Jens. Bin leider auf der Arbeit und komme hier nicht weg. Hoffe, um 13 Uhr ist noch eine Ente da. Ja, kann ich nicht garantieren, aber wir geben es natürlich einmal hier im Radio durch. Und ihr könnt auch so ein bisschen die Radio Wuppertal Instagram-Story im Blick behalten. Da werden wir euch auch ein Update geben. Und falls dann keine mehr da sein sollten, dann seht ihr das da auf jeden Fall auch. Noch sind es Hunderte, die auf dem großen Konferenztisch bei uns stehen. Also, ihr könnt gerne vorbeikommen. Moritzstraße 14. Wir sind hier am Aachen in Elberfeld.
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0: Radio Wuppertalier, 10 vor 9 durch, Spanien gegen Argentinien also. Das Finale bei der Fußball-Weltmeisterschaft steht. Argentinien gewinnt am Abend das zweite Halbfinale gegen England 2-1. So viel zu Football's Coming Home. Damit ist auch der letzte Deutsche raus bei der WM. Thomas Tuchel, Trainer der Engländer. Ja, wer weiß, wie lange noch. Ne? Haben sie ihn so gefeiert, weil er überhaupt ins Halbfinale gekommen ist, die Nation träumen lassen hat, aber nein. Jetzt ist er schuld, sagen die Fans. Weiß ehrlich gesagt auch nicht, warum die sich so hinten reingestellt haben. England hat sogar 1-0 geführt, aber zwei späte Tore, Argentinien raus. Und Argentinien könnte echt den Titel verteidigen. Die sind ja aktueller Weltmeister. Die WM nur ein Thema in unseren Nachrichten. Gucken natürlich den ganzen Morgen mit mindestens einem Auge nach Barmen. Da läuft seit dem Abend ein großer Feuerwehreinsatz. Die alte gelbe Villa, die leer steht. Sie haben den Brand unter Kontrolle. Update gleich um 9 hier bei Radio Wuppertal.
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1: Mit Malte Albrecht. Guten Morgen. Wir alle leiden wahrscheinlich aktuell unter der Hitze. Die Landwirtschaft trifft es allerdings gleich doppelt. Während viele Felder zu trocken sind, haben Unwetter anderswo ganze Ernten zerstört. Starkregen und Hagel haben für Millionenschäden in der Landwirtschaft gesorgt, auch in Teilen NRWs. Infos von Marc Weiß.
2: Schwere Unwetter gab es in den beiden vergangenen Nächten, unter anderem in Ostwestfalen, Lippe, Niedersachsen, Nordhessen, dem Großraum Frankfurt, in Teilen Baden-Württembergs, Thüringen, Schleswig-Holstein, Mecklenburg-Vorpommern und in Bayern. Die meisten waren lokal sehr begrenzt, weil es aber so viele davon gab, ist der Schaden entsprechend hoch. Die Versicherung Vereinigte Hagel spricht von mindestens 50 Millionen Euro. Rund 100.000 Hektar Fläche seien betroffen, heißt es. Aus den Regionen Nürnberg und Stuttgart gibt es Berichte über verheerende Totalschäden. Rapsbestände seien von Hagel und Sturm regelrecht abrasiert worden. In den betroffenen Regionen seien nahezu alle Pflanzenarten beschädigt. Neben Raps auch Weizen, Mais, Kartoffeln, Hopfen und der Weinanbau. Dabei warten die Landwirte wegen der trockenen Böden dringend auf Regen, und das ist das besonders Dramatische, wenn er denn kommt, dann nach langer Trockenheit und Hitze oft als Unwetter. Der Deutsche Wetterdienst kann das leider für die nächsten Tage auch hier in NRW nicht ausschließen.
1: Und das sind jetzt weitere Nachrichten im Überblick. Die Bundesregierung will härter gegen Steuerbetrug vorgehen. Finanzminister Klingbeil und Justizministerin Hubich stellen am Mittag ihre Pläne dazu vor. Eine Selbstanzeige soll nicht mehr automatisch dazu führen, dass man straffrei bleibt. In der letzten Sitzung vor der Sommerpause stimmte NRW-Landtag heute über zwei wichtige Gesetze ab. Es geht um die Reform des Kita-Gesetzes und die Einführung sogenannter ABC-Klassen zur Sprachförderung von Kita-Kindern mit mangelhaften Sprachkenntnissen. Beide Vorhaben sind umstritten. In NRW werden immer mehr E-Autos verkauft. Im Juni wurden bei den Pkw-Neuzulassungen 30,7% reine Stromer angemeldet. Das waren über 10 Prozentpunkte mehr als im Vorjahr und auch mehr als im bundesweiten Durchschnitt, meldet das Kraftfahrtbundesamt. Emojis in Textnachrichten gehören für die meisten von uns inzwischen einfach dazu. Nur jeder Zehnte in Deutschland verschickt überhaupt keine Emojis. Das zeigt eine neue Umfrage des Digitalverbands Bitkom. Vor allem die 16- bis 29-Jährigen verwenden Emojis, und zwar in fast jeder Nachricht. Bei den über 65-Jährigen verzichtet dagegen etwa jeder Vierte komplett darauf. Und obwohl wir sie ständig nutzen, geben die kleinen Symbole manchmal trotzdem Rätsel auf. Fast jedem Zweiten ist die Bedeutung einzelner Zeichen nicht immer ganz klar. Besonders beliebt bleiben aber laut Umfrage lachende Gesichter, Herzen und der Daumen nach oben.
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3: Mit Sören Sölter. Seit gestern Abend brennt am Robert-Koch-Platz in Barmen eine alte Villa. Die Feuerwehr ist zwar mittlerweile davon ausgegangen, dass das Feuer unter Kontrolle ist. Immer wieder flammen aber laut eines Sprechers noch einzelne Glutnester auf. Deswegen läuft der Einsatz nach wie vor. Die Brandursache ist weiter unklar. Verletzt wurde niemand. Die Stadthalle bekommt 2500 neue Stühle. Die ersten 500 sind jetzt da, der Rest soll bis Ende der Sommerferien kommen. Die Stühle kosten über 1 Million Euro, unter anderem weil sie maßangefertigt sind und eine spezielle Technik nutzen, um die Sitzplatznummern anzuzeigen.
4: Das Wuppertal-Wetter, ein schöner Donnerstag ist das nochmal. Ein paar mehr Wolken sind zwar dabei, die Sonne kommt aber noch gut durch, sollte trocken bleiben heute. Temperaturen aktuell am Barmer Bahnhof 22 Grad, am Hauptbahnhof in Elberfeld 23 Grad, gibt heute maximal 29 Grad. Und die nächsten Tage werden dann erstmal kühler. Morgen am Freitag insgesamt das Wetter noch ganz okay, Sonne, Wolken, meistens trocken, also ein bisschen regnen kann es schon, aber meistens trocken, aber eben nur noch 26 Grad. Am Wochenende geht es runter auf nur noch um 20 Grad. Die Verkehrsinfos, 4 Minuten nach 9, wie sieht's aktuell aus in Barmen? Da haben wir gerade schon bei Sören in den Nachrichten gehört, da haben wir große Probleme durch den Feuerwehreinsatz drumherum, also rund um die Anschlussstelle Barmen, der A46, gibt's auch längere Staus, und zwar in Wichlinghausen auch, weil natürlich alle anders irgendwie abfahren müssen. Die Abfahrten von der A46 in Barmen sind in beide Richtungen gesperrt, deswegen gibt's drumherum da auch längere Staus. Und ansonsten haben wir Stau auf der A1 Richtung Köln, zwischen Burscheid und Kreuz Köln-Nord, 9 Kilometer, 40 Minuten plus. A3 Richtung Köln, zwischen Kreuzhilden und Kreuz Leverkusen 11 Kilometer stocken, 20 Minuten plus. Dann die A46 Richtung Düsseldorf, zwischen Oberbarmen und Elberfeld 3 Kilometer stockend, aber nur 5 Minuten plus. Hinterm Kreuzhilden nochmal 2 Kilometer stockend, 5 Minuten. Hinter Düsseldorf-Wersten nochmal 2 Kilometer Stau, 10 Minuten. Und schließlich die 46 Richtung Kreuz Wuppertal Nord, zwischen Hahn-Ost und dem Sonnborner Kreuz 1 Kilometer stocken, paar Minuten plus. Und zwischen Faresbeck und Wichlinghausen 7 Kilometer Stau und 20 Minuten Zeitverlust. Das liegt an dem Feuerwehreinsatz eben an der A46. Und deswegen fahren auch die Buslinien 604 und 622 eine Umleitung. Blitzer haben wir aktuell auf der Jägerhofstraße am Kindergarten, Beinburger Straße am Wanderparkplatz, Hans-Böckler Straße Höhe Arztpraxis, ein Blitzer am Mollenkotten und zwar Höhe der Klinik und dann meldet sich Karin gerade eben noch mit einer WhatsApp.
5: Guten Morgen.
4: Morgen.
5: Kleine Blitzanmeldung. Nevigeserstraße vom Kindergarten in der 30er-Zone steht ein silberner Wagen. Fahrt vorsichtig.
4: Dankeschön.
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4: Kommt vorbei, holt euch die Radio Wuppertal Urlaubsente ab und nehmt sie mit in den Urlaub. Und kommt dann gerne auch zu mir kurz ins Studio. Wie?
6: Ich bin die Audrey.
4: Guten Morgen.
6: Guten Morgen.
4: Und wo geht die Ente hin?
6: Ja, in die Heimat, nach Frankreich.
4: Ah, genau. Nach Frankreich. Okay, woher kommen Sie da genau her?
6: Aus dem Norden, also aus Lille. Also,
4: genau, okay,
6: es ist nicht entfernt von Belgien entfernt.
4: Ja. Genau. Oh, wie schön. Ja, ich bin ja absoluter Frankreich-Fan. Ich bin ja jedes Jahr in Frankreich und schon 1000 Mal da gewesen oder so. Ganz toll. Aber Wetter ist im Moment auch sehr heftig. Ne?
6: Es ist heftig, so vor allem im Süden, ja. Genau,
4: ja, okay, richtig. Im Norden geht es dann vielleicht noch.
6: Ja,
4: ne?
6: Also wir haben so oft um die 25, 30 Grad. Es ist noch erträglich.
4: Wie angenehm. Ja, wann sind Sie da? Wann geht's los?
6: Auch vermutlich Anfang August.
4: Ja, noch ein bisschen hin, aber die Zeit kriegen wir auch noch um.
6: Richtig.
4: Dann erstmal noch einen schönen Tag. Dankeschön. Schön, dass Sie da waren.
6: Danke, tschüss.
4: Also, kommt vorbei, Moritzstraße 14 am Achenberg. Hier geht's erstmal weiter mit Musik aus den 90ern. Der Scatman ist dabei.
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0: Ganz genau 10 nach 9, Radio Wuppertal hier und noch ein neuer Blitzer. Heute war gut was los.
1: Moin, der Thorsten hier. Ich weiß nicht, ob ihr den schon habt, aber auf der Brillerstraße Höhe Kindergarten in der 30er-Zone steht der silberne kleine Kombi und schießt hässliche Fotos.
0: Dankeschön fürs Update, Thorsten. Jetzt Lady Gaga, Bruno Mars, Die with a Smile bei Radio Wuppertal.

0: Einmal in Ikea rein oder von mir aus auch Fischers Lagerhaus. Gucken, Probesitzen, liefern lassen. So machen wir das. Wenn wir, normale Menschen, neue Stühle brauchen. Aber wir sind ja auch nicht die schönste Location in Wuppertal. Radio Wuppertal ist hier mit der Geschichte der neuen Stühle für die wunderschöne Wuppertaler Stadthalle. 2500 sind es insgesamt und die haben gekostet mehr als 1 Million Euro. Also nicht jeder Stuhl. Aber 440 Euro ist halt auch schon heftig. Boah, da gab es große Diskussionen, als die Politik damals darüber entscheiden musste. Warum denn so teure Stühle? Weil das besonders gute Stühle sein müssen, sagt die Stadthallenchefin Silke Asbeck.
1: Das fängt bei dem Gestell an. Dadurch, dass wir ja immer auf- und abbauen und die Stühle ständig durch die Gegend gefahren, getragen, gestapelt werden, müssen die natürlich eine hohe Funktionalität haben. Dann ist die Auswahl der Stoffe ganz entscheidend, weil eben auch viele Menschen auf diesen Stühlen sitzen. Und wenn wir überlegen, dass wir pro Jahr hier 225.000 Besucher im Jahr hier haben.
0: Ja, das sind ein paar Popos, die da auf den Sitzen sitzen. Reporterin Nila Itaya war jetzt da, als die ersten 500 Stühle geliefert wurden und hat mal den Vergleich gemacht.
2: Hier im Raum stehen die alten Stühle und das ist natürlich super praktisch. Jetzt kann ich mal den Live-Vergleich machen und mich direkt mal auf die alten setzen. Also man merkt schon, die alten Stühle, die sind aus Holz und die sind so ein bisschen instabiler und auch ein bisschen unbequemer. Die haben auch so einen Bezug drauf, den man abnehmen kann. Das haben die neuen jetzt nicht. Die sehen optisch aber schon sehr ähnlich aus zu den neuen Stühlen. Also die neuen Stühle haben eine sehr ähnliche Farbe. Die sind auch so braun-grau gehalten, haben auch Füße aus Chrom. Nur eben was Neues ist, dass man die ineinander stellt und eben dieses ganz neue Display, das die haben.
0: Ja, und dieses Display ist hochmodern mit der Technik, die da funktioniert. Über so einen kleinen Computer, da ist so eine besondere fluoreszierende Flüssigkeit drin. Das jetzt zu erklären, physikalisch nicht möglich. Also zumindest nicht für mich. Aber das ist auch ein Grund, warum diese Stühle so teuer sind. Wie sehen die denn jetzt aus? Könnt ihr gerne gucken, zum Beispiel in der Radio Wuppertal Instagram Story oder auf radiowuppertal.de. 8:45 durch jetzt. Guten Morgen.

Anastasia immer gut. One Day in Your Life bei Radio Wuppertal. 20 nach 9 gleich. Mensch, musste ich lange warten auf mein heutiges Highlight auf der Playlist. Aber natürlich verteile ich das auch jeden Tag. Ausgeglichen, damit jeder mal drankommt und hier die besonders krass guten Hits mitbekommt. Wie jetzt zum Beispiel den offiziellen Sommerhit von 2010. Yolanda Be Cool und D-Cup We No Speak Americano. Läuft jetzt bei Radio Wuppertal. Jens Voss hier.

0: Ja, da kannst du natürlich auch Stühle kaufen. Bei Table & Co. Lagerverkauf. Da steht übrigens der Blitzer gerade. Meldet Joachim am Diek bei Table & Co. Zone 30. Danke fürs Bescheid sagen. Die neuen Stadthallenstühle sind nur ein Thema. Gleich in den News um 9:30. Außerdem natürlich der große Brand in Barmen. Seit dem Abend bis nach Elberfeld habe ich selbst gerochen gestern. Ihr noch weiter. Lündenbeck, Weinberg. Habt ihr alles gemeldet heute Morgen schon. Inzwischen hat die Feuerwehr den Brand unter Kontrolle. Hören wir gleich in den Nachrichten um 9:30. Vorher hören wir noch Musik.
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0: Guten Morgen am Donnerstag, es ist 9:30.
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2: Ich bin Sören Sölter, guten Morgen. Das Wetter sorgt in Deutschland für große Schäden. In vielen Gebieten gab es in den vergangenen beiden Nächten heftige Unwetter mit Hagel und Starkregen. Gleichzeitig sorgt auch die anhaltende Trockenheit für Probleme. Die meisten Menschen in Deutschland nutzen Emojis, nur etwa jeder Zehnte gab in einer aktuellen Umfrage an, grundsätzlich darauf zu verzichten. Vor allem bei den Jüngeren nutzt fast jeder mindestens gelegentlich Emojis, bei den Älteren verzichtet dagegen ein Viertel darauf.
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2: Der Feuerwehreinsatz am Robert-Koch-Platz in Barmen dauert an. Dort war gestern Abend eine alte Villa in Flammen aufgegangen. Erst am Morgen hatte die Feuerwehr gemeldet, dass das Feuer unter Kontrolle sei. Allerdings flammen immer wieder noch einzelne Glutnester auf. An einige davon kommt die Feuerwehr laut eines Sprechers nicht ran. Diese Stellen lasse man kontrolliert abbrennen, heißt es. Die Villa gilt als einsturzgefährdet, deshalb konnte die Feuerwehr sie nicht von innen löschen. Die Brandursache ist weiter unklar, Verletzte gab es nicht. 1,1 Millionen Euro haben die neuen Stühle für die Stadthalle gekostet. Jetzt sind die ersten 500 davon da. Insgesamt 2500 Stühle werden ausgetauscht. Die restlichen kommen bis Ende der Sommerferien. Nach Angaben der Verantwortlichen wurden die Stühle eigens für den Saal angefertigt. Auch deswegen sind sie so teuer. Und wegen der Sitzplatzschilder. Nilay Taya mit mehr Infos.
3: Ein Grund für den Preis ist die Technik in den Sitzplatzschildern. Die Anzeigen funktionieren anders als die bisherigen Modelle ohne Batterien. Stattdessen werden die Nummern elektronisch gesteuert und auf einem Display in der Lehne angezeigt. Möglich wird das durch eine spezielle Flüssigkeit im Inneren der Anzeige. Auch der besondere Bezug der Stühle sowie die Möglichkeit, sie miteinander zu verbinden und ineinander zu haken, haben den Preis erhöht. Das ist nach Angaben der Stadthalle unter anderem aus Brandschutzgründen notwendig.
2: Am Schulausweichquartier auf der Hart baut die Stadt ab heute einen 45 Meter hohen Baukran auf. Die Arbeiten dauern bis morgen. Der große Kran wird in Einzelteilen auf Tiefladern angeliefert und dann zusammengebaut. Mit dem Kran wird dann ein neues Umkleidegebäude für die Turnhalle der ehemaligen Justizvollzugsschule gebaut. Das neue Gebäude soll im Herbst 2027 fertig sein. Bis dahin nutzt die Schule weiterhin provisorische Umkleiden. Das waren die Nachrichten mit Sören Sölter.
0: Das Wuppertal-Wetter aktuell haben wir auf Hatzfeld 23 Grad, in Ronsdorf Mitte sogar 24 Grad, wird noch ein bisschen wärmer, wir kommen auf 29 Grad. Ist dann allerdings erstmal der letzte richtig warme Tag. Morgen in Anführungsstrichen nur noch 26 Grad, manch einer wird sich freuen über die Abkühlung. Es ist insgesamt morgen nochmal ganz okay, also morgen haben wir so ähnlich wie heute Sonne und Wolken, aber morgen kann schon auch mal Regen dabei sein. Am Wochenende dann nur noch um 20 Grad. Die Verkehrsinfos, 9.33 Uhr, Stau auf der A1 Richtung Köln, zwischen Burscheid und Kreuz Köln-Nord, immer noch 7 Kilometer, immer noch eine Dreiviertelstunde plus. Die 3 nach Köln, zwischen Kreuzhilden und Kreuz-Leverkusen, 10 Kilometer stockend, fast 20 Minuten plus. A43 Richtung Recklinghausen, hinter Wittenherbede, 1 Kilometer Stau, paar Minuten nur. Und die 46 in Richtung Düsseldorf, zwischen Kreuzhilden und Dreieck Düsseldorf-Süd, 2 Kilometer stockend, 5 Minuten. In Richtung Kreuz-Wuppertal-Nord, zwischen Farresbeck und Wichlinghausen, 5 Kilometer Stau, gute 10 Minuten, dauert es da immer noch länger. Da gibt es nach wie vor Probleme, weil ihr in Barmen nicht abfahren könnt. Da ist die Abfahrt gesperrt von der A46, weil da eben der Feuerwehreinsatz noch läuft, gerade gehört bei Sören in den Nachrichten. Ansonsten haben wir noch Blitzerinfos. Und zwar geht's los auf der Brillerstraße beim Kindergarten. Mollenkotten, Höhe Klinik. Hans-Böckler-Straße, Höhe Arztpraxis. Dann hatten wir gerade die neue Info von Joachim am Dieg bei Table & Co. Und hier kommt noch ein Update rein.
4: Guten Morgen, hier ist Ulrike.
0: Morgen.
4: Ich wollte nur durchgeben, dass auf der Nevigeser Straße in Höhe vom Kindergarten, wo die 30er-Zone ist, der Blitzer steht, Fahrt Richtung Katernberg hoch. Tja, aber mich hat er nicht erwischt. Ich habe Glück gehabt.
0: Ja, das ist ja gut, danke.
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0: Gar nicht weit weg hier auf der Nevigeser Straße von uns am Arrenberg. Also gerne noch vorbeikommen und die Radio Wuppertal Urlaubsente abholen. Die gibt es heute hier bei uns. Die kleine gelbe Gummiente, die ihr mit in den Urlaub nehmt. Und dann macht ihr schöne Stories damit und Fotos und Sprachnachrichten, die ihr uns schickt. Und lasst uns alle ein bisschen teilhaben an eurem Urlaub. Und wenn ihr vorbeikommt, also zumindest in der nächsten halben Stunde noch, könnt ihr gerne auch hier live zu mir in die Sendung kommen. Wie?
5: Mein Name ist Gabi.
0: Hallo Gabi.
5: Ich höre jeden Morgen Radio Wuppertal.
0: Ah, das heißt, das will ich hören.
5: Glücklich, dass ich einen lieben Mann habe, der gerade gesagt hat, komm, ich fahre noch eben dort vorbei.
0: Ja.
5: Weil ich muss um 10 Uhr beim Arzt sein.
0: Achso, jetzt sind Sie gemeinsam gekommen. Ja, da müssen Sie gleich natürlich weiter. Ja. Sie haben die Ente aber schon in der Hand. Und ja, wo geht's für die Ente hin dieses Jahr?
5: Die Ente geht an den Gardasee, nach Garda.
0: Ah, schön.
5: Dort treffen wir liebe Freunde.
0: Ja.
5: Wir sind drei Ehepaare.
0: Ja.
5: Eins aus Wuppertal, eins aus München, eins aus Aalen.
0: Ah, dann trefft ihr euch immer da wieder am Gardasee,
5: ja,
0: oder was?
5: Jedes Jahr einmal.
0: Ah, oh, das ist ja
5: Minimum,
0: wunderbar.
5: Wenn
0: toll.
5: Wir uns nicht so einmal im Jahr irgendwo treffen.
0: Und dann bringen Sie da eine Ente mit. Und
5: jetzt bringe ich ihr die Ente mit.
0: Was, guck mal, was wir hier haben in Wuppertal.
5: Die aus Aalen sammelt Enten.
0: Ah, das ist ja
5: und das wird ein ganz spezielle Ente, die bekommt bestimmt einen Sonderplatz.
0: Ja.
5: Und dann sage ich ihr so. Und jeden Tag musst du jetzt eine kleine Reportage mit der Ente machen.
0: Ja, so ist die Idee dahinter. Gabi, ja.
5: Die ist so verrückt, die wird da was Tolles draus machen.
0: Das glaube ich. Heute schon. Gabi, dann wünsche ich einen ganz tollen Urlaub. Wann geht's los?
5: Ja, erst Mitte September, weil ich dahin meinen Fuß in Ordnung haben muss.
0: Ja, alles gut, das wird schon werden. Ja. Dann wünsche ich einen schönen Urlaub und einen schönen Sommer.
5: Dankeschön.
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0: Vielleicht treffen sich auch einige der Radio Wuppertal Urlaubsenten am Badesee wieder. Da schwimmen sie dann über den See und erzählen sich Geschichten. Die Urlaubsenten gibt's heute hier bei uns. Ihr könnt sie mit in den Urlaub nehmen oder da, wo ihr eben Urlaub macht in diesem Sommer. Machen wir jedes Jahr so. Die kleine gelbe Gummiente könnt ihr euch heute hier abholen. Dann nehmt ihr sie mit, da wo ihr hinfahrt, wo ihr euren Sommer verbringt und erzählt ein bisschen davon. Macht Fotos mit der Ente. Und die Badesee-Tipps, die hört ihr ja hier bei uns im großen Badesee-Tindern. Ja, da hört ihr, ob die Badeseen um Wuppertal rum für euch ein Match sind oder ob ihr da eher weiter swiped. Heute geht's ins Ruhrgebiet.
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2: Das große Badesee-Tindern. Wo treffen wir uns?
3: Beim Seaside Beach am Baldeneysee in Essen.
2: Muss ich was bezahlen?
4: Ja, wir haben einen Eintritt für Erwachsene von 6 Euro. Für Schüler, Studenten ist er ermäßigt. Wir haben ein Familienticket, also die liegt bei 15 Euro. Für zwei Erwachsene, zwei Kinder.
2: Was können wir da machen?
5: Boah, hier kannst du alles machen. Das ist ein super Urlaubsparadies.
6: Kann da hinten Minigolf. Man kann sich auch einfach nur hier hinlegen und sich unterhalten.
2: Stand-up-Paddling und so?
4: Beachvolleyballfeldern, Fußballplatz.
2: Kann ich meine Kids mitbringen? Jein. Also Kinder, die schwimmen können auf jeden Fall, ansonsten eher Jugendliche und so. Also für kleine Kinder ist es nicht so geeignet.
7: Treffen wir uns zum Essen oder nur für Drinks?
4: Wir haben so die Regelung, dass man bis 16 Uhr auch sich gerne 0,5er Getränk mitbringen kann. Ein paar kleine Snacks und ansonsten haben wir genug an Essen und Getränken hier, sodass man sich ganz gut verpflegen kann.
8: Wir haben Pommes, Chicken Nuggets, Currywurst.
2: Also typisch Robot-Essen, sag ich jetzt mal.
9: Fast Food par excellence.
7: Können wir da chillen?
10: Ja. Kann man auch spontan einfach hinkommen, wenn man Langeweile hat. Und hier ist alles, was man so braucht.
2: Ist ein cooler Treffpunkt.
11: Bitte kommt alle zum Chillen hierher. Ihr seid nachher so gechillt, ihr könnt euch das gar nicht vorstellen.
2: Ist es ein Match?
11: Definitiv Match, kommt her, Leute.
2: Ja, doch schon, auf jeden Fall, finde ich schon. Ich find's cool hier. Es ist coole Leute, nette Leute, so typisch Ruhrpott trifft sich so.
12: Ja, also als eher Freizeitoption sehen und nicht wirklich immer als Badesee.
3: Ja, rein als Badesee überzeugt der Baldeneysee mit seinen nur zwei kleinen abgesperrten Schwimmbecken nicht wirklich. Doch das vergisst man schnell, wenn man das Ganze drumherum sieht. Ein superschöner Strand mit weichem Sand, Getränkebar, Foodtruck und ganz viel Fläche zum Ausruhen, selbst wenn super viele Leute kommen. Und ein bisschen Gefühl von Strandurlaub mitten im Ruhrgebiet.
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0: Und von den vielen Badeseen, die wir euch schon vorgestellt haben, da ist der Baldener See ja noch einer, der am nächsten dran ist an Wuppertal. Über die 535 fahrt ihr da ungefähr eine halbe Stunde hin. Alle Badeseen findet ihr und auch zum Hören auf radiowuppertal.de. 9:45 jetzt gleich.

Williams bei Radio Wuppertal. Da wird ein bisschen unhappy sein, dass England raus ist bei der WM. Na gut, sie spielen noch das Spiel um Platz 3, aber naja. Halbfinale verloren gegen Argentinien. 10 vor 10 haben wir es. Wichtige Info für euch.

viele, weil wir haben extra viele bestellt. Hunderte waren das. Und ihr könnt euch noch eine abholen. Moritzstraße 14 hier am Arenberg. Und dann nehmt ihr die kleine gelbe Gummiente mit in den Urlaub und erzählt, was sie so erlebt und macht schöne Fotos. Also, gerne noch vorbeikommen. Moritzstraße 14 hier am Arenberg. Ich spiele gleich noch Sommermusik. Vamos a la playa, oh. Läuft hier gleich noch. Nach 10 läuft dann hier Laura Potting und wir hören uns morgen früh wieder hier bei Radio Wuppertal. Dann ist ja auch schon Freitag. Ich bin Jens Voss. Bis morgen. Ciao, ciao.

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1: Mit Nico Hartmann. In England ist das Entsetzen nach dem verlorenen WM-Halbfinale gegen Argentinien groß. Nachdem die Three Lions zum dritten Mal nach 1990 und 2018 in einem Semifinale scheiterten, steht Trainer Thomas Tuchel im Zentrum der Kritik, der von allen Seiten wegen einer angeblich zu defensiven Ausrichtung nach der Führung attackiert wird. Tatsächlich hatte England nach dem 1:0 durch Gordon nur noch 12% Ballbesitz. Tuchels Vertrag läuft bis zur EM 2028 im eigenen Land. Es ist aber sehr wahrscheinlich, dass er weitermachen darf.
0: 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Es ist 10 Uhr. 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
2: Mit Malte Albrecht, guten Morgen. Bevor der NRW-Landtag in die Sommerpause startet, wird es heute noch einmal politisch brisant. Die Abgeordneten entscheiden über zwei Gesetze, die in den letzten Wochen für viel Kritik und Protest gesorgt haben. Es geht um die Reform der Kinderbetreuung in den Kitas und um neue Sprachförderklassen für Kinder mit Förderbedarf. Einzelheiten aus dem Landtagsstudio hat José Nasjandi.
3: Die schwarz-grüne Landesregierung will zum einen das KiBiS reformieren, das Kinderbildungsgesetz. Es ist das Gesetz, das die Kitas regelt. Ziel ist eine verlässlichere Betreuung in den Kitas. Dafür soll unter anderem qualifiziertes Fachpersonal vor allem in den Kernzeiten eingesetzt werden, während in Randzeiten auch Kinderpflegerinnen und Kinderpfleger eingesetzt werden können. Kritik daran kommt unter anderem von Gewerkschaften und Elternvertretern. Sie befürchten Qualitätsverluste. Ebenfalls beschlossen werden sollen später die sogenannten ABC-Klassen. Ab dem übernächsten Schuljahr sollen Kinder mit Sprachproblemen schon vor der Einschulung gezielt gefördert werden. Dafür wird die Schulanmeldung vorgezogen und alle Kinder müssen künftig landesweit einheitlich einen Sprachtest ablegen. Auch dieses Vorhaben ist umstritten. Die SPD hatte deshalb für beide Gesetze eine zusätzliche dritte Lesung beantragt, um eine Abstimmung darüber möglichst hinauszuzögern.
2: Und jetzt gibt es weitere Nachrichten in der Zusammenfassung. Die Zahl der E-Scooter-Unfälle mit Verletzten oder Toten ist im vergangenen Jahr deutlich gestiegen. Laut dem Statistischen Bundesamt registrierte die Polizei rund 16.500 Unfälle und damit etwa 38% mehr als im Jahr davor. 38 Menschen kamen ums Leben. Die EU fordert ein Ende der deutschen Grenzkontrollen. Migrationskommissar Brunner begründet das mit sinkenden Migrationszahlen und besser geschützten EU-Außengrenzen. In Deutschland gibt es an den Landesgrenzen schon seit September 2024 Kontrollen. Seitdem wurden sie immer wieder verlängert und verstärkt. Der US-Fahrdienst Uber übernimmt den deutschen Essenslieferanten Delivery Hero für knapp 13 Milliarden Euro. Das hat das Unternehmen bestätigt. Der Hauptsitz soll in Berlin bleiben und bis mindestens 2029 soll es dort auch keine Änderungen an der Belegschaft geben. In NRW können sich viele Studierende offenbar nicht so richtig von ihrem Elternhaus trennen. Fast jeder Dritte bzw. jede Dritte wohnt noch zu Hause. Damit liegt NRW bundesweit fast an der Spitze. Der Anteil der Studierenden im Hotel Mama ist nur noch in Rheinland-Pfalz etwas höher. Das zeigt eine Auswertung des Zentrums für Hochschulentwicklung. Gleichzeitig sind WGs weniger beliebt als im Rest von Deutschland. In NRW lebt nur mehr als jeder Fünfte in einer Wohngemeinschaft. Die übrigen wohnen entweder in einer privaten Mietwohnung oder in einem Studentenwohnheim. Die Zahlen zeigen außerdem, viele Studierende wohnen gar nicht direkt am Campus, sondern fahren lieber mit Bus, Bahn oder dem Auto zur Vorlesung. Und das waren die Nachrichten mit Malte Albrecht.
4: Das Wetter.
5: Ihr bekommt heute viel Sonne ab. Es ist kein Regen in Sicht. Erst im Tagesverlauf können dann einzelne Gewitter mit Starkregen aufkommen, aber eben nicht überall und wirklich nur vereinzelt. Bis 32 Grad sind heute drin. Morgen dann wechselhafter. Da können auch mal Gewitter mit Starkregen und Hagel dazukommen. Viele Wolken bis 29 Grad.
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5: Es ist schon einiges los auf den Straßen im Land. Deswegen jetzt hier nur die Staus ab 22 Minuten Zeitverlust. Die A1 Euskirchen-Köln zwischen Euskirchen und dem Kreuz Bliesheim. 4 Kilometer Stau, ihr braucht hier 33 Minuten länger. Die A1 Dortmund-Euskirchen zwischen Burscheid und dem Kreuz Köln-Nord. 7 Kilometer Stau, 41 Minuten plus. Die A3 Oberhausen-Frankfurt zwischen dem Dreieck Langenfeld und dem Dreieck Köln-Heumer. 15 Kilometer Stau, 22 Minuten plus. Die A4 Olpe-Aachen zwischen Köln-Merheim und Köln-Eiffeltor, 8 Kilometer Stau, 23 Minuten, kommen hier oben drauf. Und die A59 Duisburg-Dienstlaken habe ich noch zwischen Duisburg-Zentrum und Duisburg-Meiderich. Aktuell 2 Kilometer Stau, 25 Minuten plus. Gute Fahrt!
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5: Einen wunderschönen guten Tag wünsche ich euch. Schön, dass ihr zuhört. Ja, er will doch einfach nur nach Hause. Und dann nimmt er 10 Jahre lang alles mit, was die antike Gefahrenliste so hergibt. Zyklopen, Sirenen, Seeungeheuer, Zauberinnen und einen nachtragenden Meeresgott Poseidon. Die Reise von Odysseus in die Odyssee ist ungefähr genauso spaßig wie Bahnfahren in Deutschland. Und genau diese Reise wurde jetzt verfilmt. Es ist gerade der heiße Scheiß im Kino. Riesenstaraufgebot, Riesenaufwand. Wir schauen diese Stunde mal, ob der Film Odyssee was taugt. Und damit ihr bei der Grillparty am Wochenende auch so ein bisschen klugscheißen könnt, haben wir euch ein paar Fakten rund um die Vorlage, um Homers Werk Odyssee gesammelt. Das wird ganz toll. Also bleibt dran. Ich bin Laura Potting. Und das hier ist Musik von Benson Boone. Das ist Beautiful Things. Oh.

0: Ja, es ist wohl der Blockbuster des Jahres, ne? Die Odyssee von Regisseur Christopher Nolan. Odyssee. Da klingelt doch was bei uns, oder? Das ist doch so ein antikes griechisches Epos, oder? Hier für euch ein bisschen Klugscheißerwissen mit dem Kollegen Jonas Mikolajczak.
1: Ein Antrag im Bürgerbüro, die Parkplatzsuche oder einfach nur die gottverdammte Hefe im Supermarkt finden. Wir alle haben sie schon erlebt. Eine Odyssee. Aber die eigentliche Odyssee, die hat ihr Namensgeber erlebt. Odysseus, der Held aus den Geschichten des Homers.
2: Donut.
1: Nein, nicht der, sondern der altgriechische Autor Homer. Er gilt als der erste Dichter des Abendlandes, brachte uns die Odyssee und die Vorgeschichte Ilias rund um den Trojanischen Krieg. Und viel mehr wissen wir auch nicht. Ja, heutzutage wird selbst hinterfragt, ob es Homer überhaupt gab. Denn seine Geschichten wurden hauptsächlich mündlich weitergegeben. Also sein vielleicht Werk Odyssee erzählt, wie Odysseus Natur trotzt, Zyklopen, Nymphen, Hexen besiegt und selbst die griechischen Götter aufs Korn nimmt, nur um zu seiner Heimatinsel Ithaka zurückzukommen. Die gibt es heute auch noch, wobei Geologen glauben, das Vorbild für Odysseus Heimat muss wohl eher auf der griechischen Halbinsel Paliki sein. Und da frage ich mich jetzt, was tut der Odysseus sich so schwer? Ich habe nachgeguckt, eine Stunde entfernt gibt es einen Flughafen. Idiot. Naja, seit Jahren sucht die Wissenschaft nach dem wahren Kern in der Odyssee und Ilias. Genauso beim trojanischen Pferd. Ja, auch das kommt aus diesen Geschichten, ist aber wahrscheinlich nur erfunden. Den Trojanern wird im Krieg an ihren Toren ein riesiges hölzernes Pferd geschenkt. Dankend nehmen sie es an, ohne zu wissen, dass sich darin die spartanische Armee befindet. Und wer hatte die Idee? Unser lieber Odysseus.
3: Boah, hey, der hat mich first.
1: Ein so ausgeklügelter Trick, selbst heutzutage, da fallen noch Leute am PC auf Trojaner rein. Ach, die Odyssee. Eine wahrlich zeitlose Geschichte.
0: Danke, Jonas. Ja, und gleich schauen wir mal auf die Verfilmung dieser Odyssee, die jetzt in den Kinos läuft. Unser Filmexperte erzählt euch in so einem halben Stündchen, ob der Film was taugt, also ob es sich lohnt, ins Kino zu gehen.

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6: Die Radio Wuppertal Verkehrshotline gibt uns Staus und Blitzer durch. 0800 5x4 07. Gute Fahrt.

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1: Ich bin Sören Sölter. Guten Tag. Ein Brand in einer alten Villa in Barm hat die Feuerwehr über mehrere Stunden schwer beschäftigt. Gestern Abend war das Feuer im Dachgeschoss der Villa am Robert-Koch-Platz ausgebrochen. Am Morgen meldete die Feuerwehr, dass es unter Kontrolle sei. Allerdings seien auch in der Folge immer wieder einzelne Glutnester aufgeflammt. Auch das naheliegende Helios-Klinikum war von dem Feuer betroffen. Dort hatte die Brandmeldeanlage Alarm geschlagen. Es musste aber niemand evakuiert werden. Verletzte gab es nicht. Die Brandursache ist noch unklar. Die Stadthalle bekommt 2500 neue Stühle. Die ersten 500 davon sind jetzt da, der Rest soll bis zum Ende der Sommerferien kommen. Die Stühle kosten über 1 Million Euro, unter anderem weil sie maßangefertigt sind und eine spezielle Technik nutzen, um die Sitzplatznummern anzuzeigen. Auch deswegen hatte die Anschaffung länger gedauert. Eigentlich sollten die neuen Stühle schon letztes Jahr da sein, zum 125. Geburtstag der Stadthalle.
2: Das Wetter.
3: Das sieht heute noch mal richtig schön aus. Viel Sonne, kein Regen, bis 32 Grad. Im Verlauf des Tages können aber vereinzelt Gewitter auftreten. Da kann es dann auch kurz mal ungemütlich werden. Die treten aber nicht überall auf und auch wirklich nur vereinzelt. Morgen sieht es dann ein bisschen useliger aus. Viele Wolken, Gewitter mit Starkregen und Hagel sind stellenweise möglich. Bis 29 Grad sind drin morgen.
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3: Und das sind die Staus ab 12 Minuten Zeitverlust. Wir starten mit der A1 Euskirchen-Köln zwischen Euskirchen und Kreuz Bliesheim, 4 Kilometer Stau. Ihr braucht hier 28 Minuten länger. Die A1 Dortmund-Köln zwischen Burscheid und Köln-Niehl, 7 Kilometer Stau, 34 Minuten plus. Die A1 Köln-Euskirchen zwischen Hürth und dem Kreuz Bliesheim, 6 Kilometer Stau, 12 Minuten plus. Die A4 Olpe-Aachen zwischen Köln-Merheim und Köln-Eiffeltor, 8 Kilometer Stau, 21 Minuten müsst ihr hier mehr einplanen. Und die A59 Duisburg-Dienstlaken zwischen Duisburg-Zentrum und Duisburg-Meiderich, 2 Kilometer Stau, 17 Minuten plus. Gute Fahrt!
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3: Einen wunderschönen Vormittag wünsche ich euch. Ich bin Laura Potting und wir haben Viertel vor Sommerferien. Ja, und in so manch einer Klasse diese Woche stellt sich deswegen seit Tagen eigentlich nur noch die Frage, welcher Film und soll ich da Nutella mitbringen? Meine Empfehlung, lieber Gouda und dazu Herr der Ringe. Alle Teile. Dann ist der Tag auch schon.

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0: Krass, das ist jetzt auch schon wieder 3 Jahre her. Vor 3 Jahren hat Christopher Nolan mit Oppenheimer die Kinos voll gemacht und 2 Oscars hat er auch noch gewonnen dafür als Regisseur und Produzent für den besten Film 2023. Ja, und diese Woche wird sich zeigen, ob er den Erfolg wiederholen oder sogar noch toppen kann mit seinem neuen Film, Die Odyssee. Kommt in die Kinos. Filmexperte Jörg Albrecht, müssen wir jetzt unser Altgriechisch aufpolieren?
1: Nee, da haben wir nochmal Glück gehabt. Müssen wir nicht. Ganz so originalgetreu, wie es seinerzeit Mel Gibson bei Die Passion Christi getan hat, wo er ja die Schauspieler aramäisch hat sprechen lassen, wollte es Christopher Nolan dann doch nicht machen. Er hat Homers Die Odyssee auf Englisch verfilmt und wir bekommen das Epos über die Irrfahrten des König Odysseus von Ithaka natürlich auch synchronisiert auf Deutsch zu sehen.
2: Du bist ein Mann, der sein Schicksal selbst lenken will, aber das kannst du nicht kontrollieren.
3: Niemand stellt sich zwischen mich und meine Heimat. Nicht einmal die Götter.
1: Die haben nämlich was dagegen, dass Odysseus zurückkehrt. Als Strafe für die Zerstörung Trojas und seinen Hochmut. Aber auf seiner Odyssee bekommen er und seine Männer es auch noch mit Sirenen und einem Zyklopen zu tun.
4: Ich glaube, es schläft.
0: Der Odysseus wird ja von Matt Damon

0: nämlich das Ganze auf verschiedenen Zeit- und Realitätsebenen zu erzählen. Ich bin echt gespannt, ob sich das Publikum für die griechische Heldenreise begeistern kann. Vor 3 Jahren bei Oppenheimer, da hatte er ja noch Starthilfe durch Barbie. Diesmal gibt's kein Barbenheimer-Phänomen. Christopher Nolan muss es jetzt allein rocken.
1: Also ab heute in den Kinos Christopher Nolans Die Odyssee, und Matt Damon hat schon im Vorfeld erzählt, die Dreharbeiten zu dem Film waren auch richtig krass. Die mussten erstmal alle so ein Rudertrainingslager absolvieren und dann so ein 100 Tonnen schweres Schiff durchs Meer rudern. Also ich finde, das klingt alles hervorragend. Ich werde mir den Film auf jeden Fall reinziehen. Danke, Jörg.
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2: Mit Malte Albrecht, schönen guten Tag. In den letzten Tagen wurde in Deutschland viel darüber diskutiert, wo E-Scooter abgestellt werden dürfen und wo nicht. Und wer haftet, wenn durch einen abgestellten E-Scooter Schäden entstehen? Es gibt aber ein weitaus größeres Problem und das sind die Unfallzahlen. Die haben sich seit dem Jahr 2021 verdreifacht. Marc Weiß aus dem News-Team, es gab dazu vorhin aktuelle Zahlen.
3: Ja genau, vom Statistischen Bundesamt und die Zahlen sind dramatisch, das kann man gar nicht schönreden. Wir hatten eine Steigerung von fast 40%, was die Zahl der Unfälle angeht im Jahr 2025. 16.500 Unfälle mit E-Scootern gab es. 38 Menschen sind dabei ums Leben gekommen, die meisten davon junge Menschen. Und Experten gehen davon aus, dass die Zahlen noch weiter steigen, wenn sich nichts ändert, denn die Zahl der E-Scooter wird vermutlich weiter steigen. Der TÜV formuliert es ganz gut, da heißt es, E-Scooter sind gekommen, um zu bleiben.
2: Und wie könnte die Sicherheit verbessert werden?
3: Also der TÜV-Verband sagt, man muss E-Scooter in die Mobilität integrieren. Allerdings leisten sich viele E-Scooter-Fahrer laut TÜV auch schwere Fehler, zum Beispiel auf dem Gehweg fahren, an Kreuzungen nicht anhalten, betrunken fahren oder zu zweit auf dem Roller. Das ist alles Mist, sagt der TÜV. Hier müssten die Bußgelder hart durchgesetzt werden, aber man sollte auch präventiv zum Beispiel Sicherheitstrainings für E-Scooter-Fahrer anbieten und den Straßenverkehr umplanen. Denkbar wären zum Beispiel Fahrspuren nur für E-Scooter. Autos und E-Scooter zu trennen wäre auf jeden Fall sinnvoll, sagt der TÜV, denn die meisten der schweren Unfälle waren im vergangenen Jahr Zusammenstöße von E-Scootern mit Autos.
2: Marc, danke schön für die Infos. Und das sind jetzt weitere Nachrichten im Überblick. Der Iran hat für den Fall von US-Angriffen auf Kraftwerke und Brücken damit gedroht, die Infrastruktur in Nachbarländern komplett zu zerstören. Das sagte der iranische Generalstab. Hintergrund sind Drohungen von US-Präsident Trump, die Angriffe auf den Iran auszuweiten, falls die Verhandlungen mit Teheran über ein Kriegsende scheitern sollten. Der Autobranche droht in den nächsten Jahren ein massiver Jobverlust. Davon geht eine Studie des Fraunhofer-Instituts aus, über die das Magazin Politico berichtet. Europaweit könnten demnach bis 2040 726.000 Arbeitsplätze wegfallen. Die Experten warnen vor einer wachsenden Abhängigkeit Europas von Drittstaaten bei Schlüsseltechnologien. Der Deutsche Städtetag ruft dazu auf, bewusster mit Wasser umzugehen. Die heißen Sommer der letzten Jahre hätten gezeigt, dass Wasser auch in Deutschland regional knapp werden kann, sagte Hauptgeschäftsführer Schuchat den Funke-Zeitungen. Er schlägt zum Beispiel vor, dass für Gewerbe, Industrie und Landwirtschaft einheitliche Gebühren für die Entnahme aus Grundwasser gelten sollte. In sozial und wirtschaftlich benachteiligten Landkreisen sind mehr Vorschulkinder übergewichtig oder fettleibig. Das hat das Robert-Koch-Institut anhand von Daten aus den Schuleingangsuntersuchungen ermittelt. Armut sei schon im Kindesalter ein wichtiger Risikofaktor für Übergewicht und Adipositas, heißt es. In kleineren Städten sind demnach weniger Kinder davon betroffen als in Großstädten oder in ländlichen Kreisen. Nach Angaben der Forscher spielen dabei unter anderem fehlende Gehwege und lange Wege zu Freizeitangeboten eine Rolle. Und das waren die Nachrichten mit Malte Albrecht.
4: Das Wetter.
5: Viel Sonne, kein Regen, so sieht's heute aus. Dazu schön warm bis 32 Grad. Erst am Nachmittag können sich dann einzelne lokale Gewitter bilden. Meist aber ist es schön heute. Und morgen gibt's dann mehr Wolken und auch Regen ist immer wieder möglich. Stellenweise kann es ja auch kräftig gewittern oder Starkregen geben morgen.
0: NRW Verkehr.
5: Und das sind die Staus ab 14 Minuten Zeitverlust. Die A1 Euskirchen-Köln zwischen Euskirchen und dem Kreuz Bliesheim 4 Kilometer Stau. Ihr braucht hier 26 Minuten länger. Die A1 Münster-Dortmund zwischen dem Kamener Kreuz und Unna 5 Kilometer Stau, 23 Minuten plus. Die A1 Dortmund-Köln zwischen Burscheid und Köln-Niehl, auch hier 5 Kilometer Stau und 23 Minuten Zeitverlust. Die A3 Köln-Oberhausen, da steht ihr zwischen Duisburg-Wedau und Oberhausen-Lierich im Stau 4 Kilometer lang. Ihr braucht so circa 14 Minuten länger. Und die A4 Olpe-Aachen zwischen Köln-Meerheim und Köln-Eiffeltor, 5 Kilometer Stau, 18 Minuten plus. Gute Fahrt!
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5: Laura Potting hier. Hallo zusammen. Habt ihr euch denn eigentlich schon das behaarte Croissant angeschaut? So jetzt schön als zweites Frühstück, na? Das gibt's in einer Bäckerei in Thailand und die sorgt gerade im Netz für Furore. Jeder und seine Mutter hat die Fotos und Videos von diesem behaarten Croissant schon geteilt. Das ist ein Croissant mit so essbaren Algen dran und die sehen aus wie schwarze Haare. Das sieht voll eklig aus und naja, es sieht halt aus, als hätte das Croissant halt untenrum. Egal, schaut es euch einfach selber an. Mich jedenfalls spricht es nicht an. Was ist denn aus dem stinknormalen Croissant ohne alles geworden? Warum muss man da jetzt immer variieren und mit Schokolade und Pistazien und Käse und Wurst und Haaren? Nee, einfach nein.

0: Also die Argentinier feiern wahrscheinlich immer noch den Einzug ins WM-Finale. Ich sag's jetzt mal ganz vorsichtig, die Partie gegen England, also ganz ehrlich, das wäre wohl ein Spiel mit Stress ohne Ende, oder? Dass da keiner eine rote Karte gesehen hat, ist vielleicht das größte Wunder des gestrigen Abends.
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0: Nico Hartmann aus unserem WM-Studio ist jetzt bei mir. Hallo.
2: Hi.
0: Nico, und damit sind wir jetzt mal bei den Schiedsrichtern, ja? Viele sagen ja, dass zum Beispiel die Argentinier in diesem ganzen Turnier öfters mal bevorteilt wurden. Stimmt das aus deiner Sicht?
2: Also ich sag das jetzt mal so, es wäre zumindest für sie erheblich schwerer geworden, so weit zu kommen. Ich gebe mal ein Beispiel. Im ersten Gruppenspiel gegen Algerien trifft Superstar Lionel Messi den Gegenspieler klar von hinten. Das Ganze wurde nur als Foul bewertet und nicht regelkonform mit glattrot. Schiedsrichter Patrick Ittrich gab damals sehr interessante Einblicke dazu bei Magenta TV.
3: Der Schiedsrichter sieht gar nichts, sagt Foul. Jetzt sitzt du da im Video Assistant und ich kenne das ja, und dann siehst du diese Szene und denkst, erstes Spiel, Messi, eigentlich sind 2 von 3 Kriterien erfüllt, dann hast du erstmal ein paar Schweißbälle auf der Stirn und dann versuchst du das irgendwie auszuhalten und dort nicht reinzugehen.
2: Tja, und das ist dann quasi der Beweis, Messi hat da schon so einen Sonderstatus bei den Schiedsrichtern.
0: Aber man muss auch sagen, Argentinien ist auch sonst sehr clever im Umgang mit den Schiris, oder?
2: Ja, genau. Sie machen unheimlich viel aus gegnerischen Fouls. Da wälzen sie sich dann minutenlang am Boden. Bei eigenen Fouls wird dann beschwichtigt. Das gehört zum Spiel mit den Unparteiischen dazu, dass sie perfekt beherrschen. Das belegt auch eine Statistik. Bis zum Halbfinale griff der VAR knapp 7 Mal bei den Argentiniern ein, im Durchschnitt. Und rate mal, keine einzige Entscheidung fiel gegen das Team von Lionel Messi aus. Sie beherrschen also sportlich viele Dinge, das wissen wir. Sie wissen aber auch ganz genau, wie die Psychologie funktioniert. Und das nervt dann ja wiederum die Gegenspieler der Argentinier, die frustriert sind, weil sie benachteiligt werden. Es ist ein perfektes Drehbuch. Und dazu haben wir ja gestern auch gesehen, sie sind sportlich so stark, haben eine bärenstarke Mentalität. Und ich fürchte, dieses Gesamtpaket werden die Spanier am Sonntag auch zu spüren bekommen.
0: Und ich sage jetzt mal so, objektiv wäre Argentinien vielleicht ohne ein paar Schiedsrichterentscheidungen nicht im Endspiel eigentlich. Aber so haben sie die Chance auf den 4. WM-Titel gegen Spanien am Sonntag. Nico Hartmann aus unserem WM-Studio hatte die Infos. Danke dir.
2: Gerne.
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1: Ich bin Sören Sölter. Guten Tag. Ein Brand in einer alten Villa in Barm hat die Feuerwehr über mehrere Stunden schwer beschäftigt. Gestern Abend war das Feuer im Dachgeschoss der Villa am Robert-Koch-Platz ausgebrochen. Am Morgen meldete die Feuerwehr, dass es unter Kontrolle sei. Allerdings seien auch in der Folge immer wieder einzelne Glutnester aufgeflammt. Auch das naheliegende Helios-Klinikum war von dem Feuer betroffen. Dort hatte die Brandmeldeanlage Alarm geschlagen. Es musste aber niemand evakuiert werden. Verletzte gab es nicht. Die Brandursache ist noch unklar. Die Stadthalle bekommt 2500 neue Stühle. Die ersten 500 davon sind jetzt da, der Rest soll bis zum Ende der Sommerferien kommen. Die Stühle kosten über 1 Million Euro, unter anderem weil sie maßangefertigt sind und eine spezielle Technik nutzen, um die Sitzplatznummern anzuzeigen. Auch deswegen hatte die Anschaffung länger gedauert. Eigentlich sollten die neuen Stühle schon letztes Jahr da sein zum 125. Geburtstag der Stadthalle.
2: Das Wetter.
3: Das wird heute nochmal ein schöner Sommertag. Bis 32 Grad sind drin. Dazu gibt es viel Sonne und erst zum Nachmittag hin kann es dann zumindest stellenweise auch mal gewittern. Das aber nur vereinzelt. Morgen bekommt ihr dann wechselhafteres Wetter. Viele Wolken, teils Regen und auch Gewitter sind im Tagesverlauf möglich. Stellenweise kann es auch mal Starkregen oder Hagel geben, aber eben nur vereinzelt.
2: NRW Verkehr.
3: Und das sind die Staus ab 14 Minuten Zeitverlust. Die A1 Euskirchen-Köln, da steht ihr zwischen Euskirchen und Erfstadt im Stau 3 Kilometer lang. Ihr braucht 17 Minuten länger. Die A1 Münster-Dortmund, zwischen Kamener Kreuz und Unna 5 Kilometer Stau, hier kommen 26 Minuten obendrauf. Die A1 Köln-Euskirchen, zwischen Hürth und dem Kreuz Bliesheim 6 Kilometer Stau, eine Viertelstunde plus. Die A4 Olpe-Aachen zwischen dem Kreuz Köln-Ost und dem Kreuz Köln-Süd 6 Kilometer Stau, 17 Minuten. Und die A52 Düsseldorf-Röhrmond zwischen Mönchengladbach-Neuwerk und dem Kreuz Mönchengladbach 4 Kilometer Stau, 14 Minuten plus. Gute Fahrt!
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3: So, komm, wir knüpfen uns jetzt so ein bisschen das Hemd auf, ziehen unsere Sonnenbrille an. Dazu müssen wir richtig ernst gucken. Fertig. Niemand kann so leicht angeprollte Klamotten mit Goldkettchen und so schön tragen wie er hier. Das ist Lenny Kravitz mit Again. Und ich bin Laura Potting. Einen schönen Donnerstag euch.

0: Hallo am Donnerstag. Viele haben sich heute Morgen die Radio Wuppertal Urlaubsente abgeholt. Hier bei uns. Und die fährt jetzt mit in den Urlaub.
1: Nach Holland. Nach Den Helder. Kurz davor Julanadorp.
2: Nach Dänemark. An den Thülsfelder Stausee, Nähe Kloppenburg.
3: Zur Ostsee. Nach Fehmarn, ja.
4: In Holland.
2: Nach Rodos, mit der Tochter zusammen. Und der Ente natürlich, kommt die mit ins Gepäck.
0: Ja, ganz viel Spaß. Wir hören uns morgen früh wieder, am letzten Tag vor den Ferien. Und morgen ist Freitag und ich habe morgen Tickets für den WSV. Ganz besonderes Spiel steht am Samstag an. Bis morgen früh.
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0: Unsere Reporter haben es einfach so gut. In der Arbeitszeit am Badesee chillen. Toll. Und ich hänge hier im Studio ab. Das ist einfach nur unfair. So, naja. Aber die haben ja auch eine wichtige Aufgabe, unsere Reporter. Die sollen nämlich für euch herausfinden, welche Seen in NRW sich lohnen für einen Sommertag. Und für den Kollegen Jonas Mikolajczak ging es nach Essen zum Seaside Beach am Baldeneysee.
1: Es fehlt eigentlich nur noch ein Pina Colada in meiner Hand. Und ich könnte meinen, man hätte Hawaii hier ins Ruhrgebiet geholt. Also wirklich, ein wunderschöner, feiner Sandstrand hier aufgebaut worden. Überall stehen so ein bisschen verteilt Palmen, die so tropisches Feeling geben. Ihr kommt gerade frisch aus dem Wasser, ne?
2: Ja, genau.
1: Wie war's?
2: Oh, schon angenehm.
1: Wie würdet ihr das hier so als Badesee bewerten?
2: Ja, also ich finde den Badesee vielleicht ein bisschen klein hier in diesem Bereich. Aber ich meine, trotzdem, wenn es jetzt nicht ganz so viele Leute sind, dann passt das trotzdem.
3: Ist gut zum Abkühlen.
1: Ja, ich würde fast so weit gehen und sagen, das ist weniger Badesee hier, sondern Erlebnispark. Mit was werft ihr hier gerade rum? Es scheint irgendwie so ein größerer Federball zu sein oder so.
4: Ja, irgendwie sowas in die Richtung. So ein bisschen auch wie ein Football mit so einem, bisschen mit so einer Fischflosse hinten dran.
1: Da fliegt er und gefangen. Traumhaft. Seid ihr zum ersten Mal hier am Baldeneysee?
4: Wir sind nicht oft hier, aber ich war hier schon mal und sonst waren es hier schwierig, aber sonst hier schön geil, schön große Fläche und so.
1: Ich stehe auch gerade vor so einer Art Wegweiser, wo alle Aktivitäten aufgelistet sind. Du kannst Kanu fahren, Stand-Up-Paddling, du hast einen Grillplatz, du hast einen Klettergarten, du kannst Bogenschießen, du kannst Beachvolleyball spielen, du kannst Fußball spielen, also mir geht auch langsam die Luft aus. Durch diese ganzen Aktivitäten kriegt man aber wahrscheinlich auch sehr schnell Hunger. Dann würde ich einmal die Seaside-Fritten Mexicano probieren.
5: Komm gleich!
1: Dann probieren wir mal. Ja, das sind Fritten mit Fertig-Guacamole, Fertig-Sour-Cream und Fertig-Salsa. Also, ich erwarte hier keine kulinarische Neuerfindung. Es erfüllt seinen Zweck, aber die Portion ist groß genug. Also, wer wirklich nur zum Schwimmen einen Badesee sucht, der ist vielleicht eine Neuerfindung. Es erfüllt seinen Zweck,

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4: Mit Malte Albrecht. Schönen guten Tag. Tanken war in den letzten Wochen selten eine Freude. Aktuell wird es aber zur echten Belastungsprobe. Die Spritpreise steigen immer schneller. Diesel verteuerte sich alleine von Dienstag auf Mittwoch im Tagesdurchschnitt um 6,2 Cent, meldet der ADAC. Und damit stehen wir bei 2,13 Euro pro Liter. Beim Superbenzin sieht es nicht viel anders aus. Die Preise steigen wieder so extrem, seit US-Präsident Trump die Angriffe auf den Iran wieder verstärkt hat. Infos von Marc Weiß.
5: Die Anzeigetafeln an den Tankstellen folgen seit Monaten der immer gleichen Logik. Die USA attackieren den Iran, der Iran schießt zurück, der Ölpreis steigt, Diesel und Benzin werden teurer. Dafür können die Ölkonzerne nichts. Der ADAC kritisiert trotzdem, dass der Sprit zu teuer sei. Offenbar werden auf den Ölpreiseffekt immer noch ein paar Cent draufgeschlagen. Klar scheint aber, solange sich die Lage im Iran nicht entspannt, wird das so weitergehen. Und nach Entspannung sieht es leider aktuell nicht aus. Die USA haben in der Nacht gleich zwei große Angriffswellen auf den Iran gestartet. Teheran schießt wie zuletzt immer zurück mit Angriffen auf US-Verbündete im Golf. Auch verbal rüstet der Iran auf bzw. antwortet auf US-Präsident Trump und kündigt jetzt ebenfalls Angriffe auf zivile Ziele der Infrastruktur an. Genau das hatte Trump vorher auch getan. Man werde alle Kraftwerke und alle Brücken im Iran zerstören, hatte er gesagt. Dass solche Angriffe nach dem Völkerrecht Kriegsverbrechen wären, scheint im Moment weder Washington noch Teheran zu interessieren.
4: Und das sind jetzt weitere Nachrichten, kurz und kompakt. Die Bundesregierung will härter gegen Steuerbetrug vorgehen. Finanzminister Klingbeil und Justizministerin Hubich stellen gleich ihre Pläne dazu vor. Eine Selbstanzeige soll nicht mehr automatisch dazu führen, dass man straffrei bleibt. Außerdem wollen Bund und Länder Finanzdaten stärker austauschen. Der Waldbrand auf einem alten Truppenübungsplatz in Mecklenburg-Vorpommern hat sich inzwischen auf knapp 320 Hektar ausgedehnt. Trotzdem sind die Behörden zuversichtlich, die Lage weiter unter Kontrolle zu behalten. Es sei Regen angekündigt, außerdem soll der Wind nachlassen, sagte Umweltminister Backhaus. Die Online-Kündigung im Fitnessstudio darf nicht zu kompliziert sein. Das hat der Bundesgerichtshof entschieden. Die Studios dürften auf der Bestätigungsseite einer Kündigung keine weiteren Alternativen wie etwa Vertragspausen anzeigen, um Kunden weiter zu halten, hieß es. In dem konkreten Fall hatten Verbraucherschützer gegen die Fitnesskette FitX geklagt. Einfach Koffer packen und weg. Für viele Menschen in NRW bleibt das aber nur ein Traum. Im vergangenen Jahr konnten sich mehr als 4 Millionen Menschen im Land keine einzige Woche Urlaub leisten. Das sind rund 23% der Bevölkerung und damit mehr als im Bundesdurchschnitt. Das zeigen laut dem Landesamt für Statistik Daten des sogenannten Mikrozensus. Besonders hart trifft es Alleinerziehende. Fast die Hälfte von ihnen hat schlicht kein Geld für eine Reise. Und da zählt laut den Statistikern selbst der Besuch bei Verwandten oder Freunden schon dazu. Und das waren die Nachrichten mit Malte Albrecht.
6: Das Wetter.
7: Ihr bekommt heute viel Sonne ab. Es ist kein Regen in Sicht. Erst im Tagesverlauf können dann einzelne Gewitter mit Starkregen aufkommen, aber eben nicht überall und wirklich nur vereinzelt. Bis 32 Grad sind heute drin. Morgen dann wechselhafter. Da können auch mal Gewitter mit Starkregen und Hagel dazukommen. Viele Wolken bis 29 Grad.
6: NRW Verkehr.
7: Und hier kommen die Staus ab 14 Minuten Zeitverlust. Die A1 Euskirchen-Köln zwischen Euskirchen und Erfstadt 3 Kilometer Stau, 16 Minuten plus. Die A1 Münster-Köln. Zwischen dem Kamener Kreuz und Schwerte 5 Kilometer Stau. Ihr braucht hier 27 Minuten länger. Die A1 Köln-Euskirchen, da steht ihr zwischen Hürth und dem Kreuz Bliesheim im Stau. 7 Kilometer lang. Ihr braucht 18 Minuten länger. Die A3 Köln-Oberhausen zwischen Duisburg-Wedau und Oberhausen-Lierich. 3 Kilometer Stau, 14 Minuten plus. Und die A44 Kassel-Dortmund zwischen Marsberg und Lichtenau. 4 Kilometer Stau, 18 Minuten plus. Gute Fahrt!
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7: Musik muss ja auch nicht immer auf der 12 sein, ne? Auch nicht an so einem schönen Sommertag. Ab und zu brauchst du da auch mal Musik zum Runterkommen, zum Entspannen oder um sich so richtig schön in diesem Mittagstief zu suhlen, das wir vielleicht gerade alle haben. Dürft ihr sehr gerne machen gleich, aber nur 4 Minuten lang mit Elton John und Candle in the Wind. Das gibt's gleich für euch. Vorher noch Leonie mit Don't Worry und ich bin Laura Potting. Hallo!

0: Und dann liegst du da so abends in deiner Wohnung, versuchst zu pennen. Es sind gefühlt 1000 Grad in deinem Schlafzimmer. Alles fühlt sich irgendwie klamm an. Oder du versuchst bei den Temperaturen gerade bei dir daheim Homeoffice zu machen. Keine Chance, viel zu warm. Ventilatoren oder Klimageräte sind deswegen gerade das neue Klopapier. Alle wollen sie haben, kaum jemand bekommt sie noch. Kim Klages aus der Redaktion ist da. Hallo.
1: Hi.
0: Du hast dich für unsere Hörerinnen und Hörer durch die Klimaanlagenwüste gewühlt. Wo kann ich denn jetzt noch Klimaanlagen kriegen?
1: Ja, ich muss leider ein bisschen dazu sagen, ich habe bei unterschiedlichen Märkten nachgeschaut und auch angerufen. Es sieht echt mau aus.
0: Nein.
1: Ja, bei Hornbach sind sie zum Beispiel schon alle weg oder auch bei Bauhaus, Mediamarkt, Saturn, Euronics und Expert. Da gibt es oft nur noch so Restbestände oder einzelne Modelle und das sind dann nur noch so Klimageräte für so 1000 oder 2000 Euro. Aber es gibt halt nichts mehr anderes. Ne? Ab heute, da sollte es bei Kaufland auch zum Beispiel ein Klimagerät im Angebot geben, aber da gab es ein ganz schön großes Problem, das hat uns auch Hörerin Petra erzählt.
2: Wir sind um kurz nach fünf beim Kaufland gewesen, dann kam noch ein Mann, wir waren dann die ersten zwei und dann wurde die Schlange immer länger und länger und länger und dann kam eine Dame vom Kaufland raus und sagte, sie hätte eine traurige Mitteilung, sie hätte ganze zwei Klimaanlagen.
1: Oh nein. Ja, und Petra hat leider keine davon bekommen. Ist voll traurig, weil sie halt auch ab 5 Uhr da stand. Ich habe da aber zusätzlich noch was gefunden.
0: Okay, hau raus.
1: Ja, beim Online-Händler Otto, da gibt es sie noch, eine richtige Klimaanlage für 600 Euro, die dann so in 3 bis 4 Werktagen bei euch sein soll. Was ja momentan auch sehr selten ist, denn teilweise steht bei noch so verfügbaren Anlagen sowas wie lieferbar in 100 Werktagen.
0: Gut, da braucht man die dann auch nicht mehr. Ja. Wieso sind denn die Märkte oder viele Märkte denn gefühlt jedes Jahr plötzlich also ausverkauft? Der Sommer ist ja jetzt nicht so plötzlich einfach da.
1: Ja, so ist es nicht, aber die Hitzewellen, die kann man ja auch nicht einfach vorher planen. Also die Unternehmen richten sich bei ihren Bestellungen nach den Erfahrungen aus den letzten Jahren und sie können dann auch nicht Unmengen auf Lager haben, weil das einfach super viel kostet und am Ende dann vielleicht Geräte übrig bleiben, die sie halt dann lange nicht verkaufen können.
0: Okay, das macht auch irgendwie Sinn. Da muss man eben selber jetzt kreativ werden, um einen kühlen Kopf zu behalten. Deswegen baust du uns gleich eine Homemade-Klimaanlage, die wir dann hoffentlich alle nachbauen können. Ich freue mich drauf, in einem halben Stündchen dann hier bei mir hören wir, ob Kim eine Klimaanlage selbst bauen konnte.
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1: Ich bin Sören Sölter. Guten Tag. Ein Brand in einer alten Villa in Barm hat die Feuerwehr über mehrere Stunden schwer beschäftigt. Gestern Abend war das Feuer im Dachgeschoss der Villa am Robert-Koch-Platz ausgebrochen. Am Morgen meldete die Feuerwehr, dass es unter Kontrolle sei. Allerdings seien auch in der Folge immer wieder einzelne Glutnester aufgeflammt. Auch das naheliegende Helios-Klinikum war von dem Feuer betroffen. Dort hatte die Brandmeldeanlage Alarm geschlagen. Es musste aber niemand evakuiert werden. Verletzte gab es nicht. Die Brandursache ist noch unklar. Die Stadthalle bekommt 2500 neue Stühle. Die ersten 500 davon sind jetzt da, der Rest soll bis zum Ende der Sommerferien kommen. Die Stühle kosten über 1 Million Euro, unter anderem weil sie maßangefertigt sind und eine spezielle Technik nutzen, um die Sitzplatznummern anzuzeigen. Auch deswegen hatte die Anschaffung länger gedauert. Eigentlich sollten die neuen Stühle schon letztes Jahr da sein, zum 125. Geburtstag der Stadthalle.
2: Das Wetter.
3: Das sieht heute noch mal richtig schön aus. Viel Sonne, kein Regen, bis 32 Grad. Im Verlauf des Tages können aber vereinzelt Gewitter auftreten. Da kann es dann auch kurz mal ungemütlich werden. Die treten aber nicht überall auf und auch wirklich nur vereinzelt. Morgen sieht es dann ein bisschen useliger aus. Viele Wolken, Gewitter mit Starkregen und Hagel sind stellenweise möglich. Bis 29 Grad sind drin morgen.
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3: Und das hier sind die Staus ab 11 Minuten Zeitverlust. Die A1 Münster-Dortmund zwischen Kamener Kreuz und dem Kreuz Dortmund-Unna. 5 Kilometer Stau, 25 Minuten Zeitverlust. Die A1 Köln-Euskirchen zwischen Hürth und dem Kreuz Bliesheim. 6 Kilometer Stau, eine Viertelstunde plus. Die A44 Kassel-Dortmund zwischen Marsberg und Lichtenau. 4 Kilometer Stau, 20 Minuten plus. Die A45 Dortmund-Hagen zwischen dem Kreuz Castrop-Rauxel-Ost und dem Kreuz Dortmund-West. 4 Kilometer Stau, eine halbe Stunde plus. Und die A46 Düsseldorf-Wuppertal zwischen Wuppertal-Oberbarmen und dem Ausbauende A46. 1 Kilometer Stau, 11 Minuten plus. Gute Fahrt!
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3: So, noch einmal schlafen, dann sind Sommerferien. Frage an euch, bleibt ihr hier oder fahrt ihr weg? Und falls es weggeht für euch, ne, wann geht denn eigentlich bei euch so richtig der Urlaub los? Wenn ihr im Ferienhaus seid oder schon direkt, wenn ihr anfangt, die Koffer zu packen?
4: Sobald ich meinen Rucksack gepackt habe und aus der Haustür gehe, dann fängt mein Urlaub an, weil man dann so ein Freiheitsgefühl hat.
5: Wenn ich fliege, ist halt eher so ein Ding, wenn ich im Flugzeug drin sitze.
6: Ich würde sagen, ab dem Moment, wo ich die Haustür hinter mir zumache.
3: Ich finde aber auch, wenn du zum Beispiel in den Urlaub fliegst, ne, dann, wenn du den Koffer aufgegeben hast, durch die Security durch bist, alles geklappt hat und du dann so die erste Getränklichkeit am Gate zu dir nimmst, für mich geht dann der Urlaub so richtig los. Laura Potting hier. Egal, wo ihr hinfahrt und egal, was ihr macht, kommt gut in die Sommerferien mit uns. Oh yeah.

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0: Hallo zusammen, ihr habt es ja schon bei uns gehört und es vielleicht ja auch sogar schon am eigenen Leib erfahren. Klimaanlagen, Klimageräte, sie sind Mangelware dieser Tage, weil es einfach so warm ist. Wir hatten ja sogar schon eine Hörerin, die heute Morgen um 5 Uhr schon anstand bei einem Geschäft. Da sollte es noch eine Klimaanlage geben. Ja, sie hat keine bekommen. Es war ganz erfolglos. Und weil eben diese Klimageräte gerade so schwierig zu bekommen sind, hat die Kollegin Kim Klages probiert, eine eigene Klimaanlage zu bauen. Und sie hat sich den Kollegen Jonas Mikolajczak als Testperson gekrallt. Zwei Versionen haben die beiden getestet.
1: Also ich habe jetzt hier meinen Ventilator. Davor steht eine Schale, gefüllt mit kaltem Wasser und Eiswürfeln. Und ich finde persönlich, wenn man sich so davor stellt, dann es kommt schon sehr kühle Luft daher. Jonas probiert das Ganze jetzt auch mal aus und checkt, ob das nicht nur meine Wahrnehmung ist, sondern seine vielleicht auch.
2: Also es ist auf jeden Fall kühler. Ich kann halt nicht einschätzen, ob es daran liegt, dass ich vor einem Ventilator stehe oder ob es jetzt auch wirklich die Eisschüssel ist. Und das Problem ist, man muss halt hier in der Hocke sitzen, damit überhaupt was ankommt. Also ich weiß jetzt nicht, ob es so effizient ist.
1: Also die Schüssel mit Eis vor dem Ventilator ist ein bisschen durchgefallen. Also irgendwie bringt das nicht wirklich was. Aber ich habe ja noch was Zweites zum Testen. Ich habe nämlich ein Handtuch genommen, das nass gemacht und ins Gefrierfach für so eine halbe Stunde gepackt. Und jetzt wird das über den Ventilator einfach gehangen. Und mal schauen, ob das was bringt. Also das Handtuch liegt jetzt über dem Ventilator. Wichtig dabei ist, der muss quasi feststehen und darf sich nicht so drehen. Und jetzt, wenn man so davor steht, ich finde, da kommt schon etwas kühlere Luft raus, oder Jonas?
2: Ja, also ich glaube, wenn man jetzt wirklich in einem heißen Raum ist, dann kann das so ein bisschen schon mehr abkühlen.
1: Ja, ich würde sagen, wichtig dabei ist auf jeden Fall, dass man nicht ein zu schweres Handtuch nimmt, weil das ansonsten halt runterrutscht. Aber an sich funktioniert das, glaube ich, ganz gut.
0: Also die Version mit Handtuch scheint ein bisschen zumindest zu funktionieren. Aber klar ist natürlich, das ist jetzt nicht mit einer richtigen Klimaanlage zu vergleichen. Aber so für den Notfall oder als Übergang scheint das schon klar zu gehen. Danke, Kim.
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1: Mit Danny Hoppe, guten Tag. Tanken macht zurzeit wieder alles andere als Spaß. Einmal volltanken tut vielen Autofahrern gerade richtig weh, denn Sprit ist wieder deutlich teurer geworden. Und das ist gerade so kurz vor Beginn der Sommerferien in NRW für viele natürlich besonders ärgerlich. Thorsten Adolfs aus dem News-Team, da müssen wir aber wohl durch, denn die Spritpreise kennen im Moment nur eine Richtung.
2: Ja, sie haben wegen der Lage im Iran nochmal kräftig angezogen. Vor allem der Dieselpreis legt ordentlich zu. Er ist aktuell genauso hoch wie der für Benzin. Laut ADAC hat Diesel alleine von Dienstag auf Mittwoch einen Preissprung von über 6 Cent hingelegt. Das war so viel wie seit Monaten nicht mehr. 2,13 Euro kostete der Liter gestern im Schnitt. Und solange die Lage rund um die Straße von Hormuz zwischen den USA und dem Iran so angespannt bleibt wie im Moment, sieht es an den Tankstellen auch nicht nach einer Besserung aus.
1: Gibt es denn trotzdem irgendeine Möglichkeit, einigermaßen günstig durch den Tankalltag zu kommen?
2: Ja, ein paar Tipps gibt es, um nicht unnötig draufzuzahlen. Der wichtigste, für alle, die es noch nicht mitbekommen haben, ist natürlich am späten Vormittag zu tanken. Seitdem es die 12-Uhr-Regel gibt, sind die Preise zu dieser Tageszeit nämlich meistens am niedrigsten. Und wer demnächst in den Urlaub startet, könnte mal auf die Preise hinter der Grenze schauen. Da kann man je nach Ziel deutlich Geld sparen, weil es dort oft günstiger ist als bei uns in Deutschland. Ich habe mir die Preise da eben mal angeguckt. In Luxemburg, Österreich und Belgien kann man ungefähr 30 bis 40 Cent pro Liter sparen. Und ganz besonders günstig ist es in Polen. Da kostet der Liter im Schnitt 1,60 Euro. Und wie bei uns gilt in fast allen Nachbarländern, besser runter von der Autobahn und in kleinen Ortschaften tanken. Da kann man verglichen mit den Autobahntankstellen dann nochmal bis zu 25 Cent sparen.
1: Danke, Thorsten. Und jetzt weitere Meldungen im Überblick. Die Bundesregierung will härter gegen Steuerbetrüger vorgehen. Beim Zoll soll ein gemeinsames Zentrum gegen Steuer- und Finanzkriminalität eingerichtet werden. Das haben Finanzminister Klingbeil und Justizministerin Hubig gerade in Berlin angekündigt. Auch Selbstanzeigen sollen nicht mehr generell zur Straffreiheit führen. In Deutschland gibt es immer mehr Unfälle mit E-Scootern. Im vergangenen Jahr waren es rund 16.500 und damit 38% mehr als im Vorjahr. Das hat das Statistische Bundesamt mitgeteilt. 38 Menschen kamen bei E-Scooter-Unfällen ums Leben. Auch das sind mehr als im Vorjahr. Da waren es 27. Nach einem Erdbeben der Stärke 5,9 haben die Behörden in Neuseeland einen Tsunami-Alarm ausgerufen. Die Menschen sollten sich sofort in höher gelegene Gebiete begeben oder so weit wie möglich ins Landesinnere. Das Beben hatte sich an der Westküste von Neuseelands Südinsel ereignet. Fast jeder von uns nutzt sie täglich, um Emotionen und Gefühle auszudrücken, Emojis. Der Digitalverband Bitkom hat jetzt mal untersucht, wie oft wir sie verschicken und was die beliebtesten Motive sind. Rund 1000 Menschen ab 16 Jahren wurden dafür befragt. Und ganz vorne landen lachende und freundliche Emojis. Danach kommen Symbole für Liebe und Herzen, gefolgt von Gesten und Händen wie Daumen hoch oder Winken. Laut Umfrage nutzen 89% der befragten Emojis, rund jeder vierte setzt sie sogar in jeder Nachricht ein. Was aber auch auffällt, 43% der Befragten sagen, dass sie nicht immer wissen, was der andere einem mit dem verschickten Emoji eigentlich sagen will. Und das waren die Nachrichten mit Danny Hoppe.
3: Das Wetter. Viel Sonne, kein Regen, so sieht's heute aus. Dazu schön warm bis 32 Grad. Erst am Nachmittag können sich dann einzelne lokale Gewitter bilden. Meist aber ist es schön heute. Und morgen gibt's dann mehr Wolken und auch Regen ist immer wieder möglich. Stellenweise kann es ja auch kräftig gewittern oder Starkregen geben morgen.
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3: Die A524 Breitscheid Richtung Duisburg Süd zwischen Duisburg Rahm und dem Kreuz Duisburg Süd. Da hat es einen Unfall mit mehreren Autos gegeben. Die Autobahn ist hier aktuell gesperrt. Jetzt die Staus ab 13 Minuten Zeitverlust. Die A1 Euskirchen Köln zwischen Euskirchen und dem Kreuz Bliesheim 2 Kilometer Stau, 13 Minuten plus. Die A1 Köln-Dortmund zwischen Volmarstein und Hagen-Nord, 2 Kilometer Stau, ihr braucht hier 16 Minuten länger. Die A1 Münster-Dortmund zwischen dem Kamener Kreuz und Unna, 6 Kilometer Stau, 31 Minuten plus. Die A45 Hagen-Dortmund zwischen dem Kreuz Hagen und dem Westhofener Kreuz, 7 Kilometer Stau, hier müsst ihr eine Viertelstunde mehr einplanen. Und die A46 Düsseldorf-Wuppertal zwischen Wuppertal-Barmen und dem Ausbauende A46. 7 Kilometer Stau, eine halbe Stunde plus. Kommt gut an.
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3: Einen schönen guten Tag euch allen. Wollt ihr beide auch mal Hallo sagen?
4: Stille. Hallo.
5: Wow, hier ist eine Riesenstimme. Das ist ein Interview,
6: dachte,
5: da müsst ihr sprechen.
6: Ich dachte, er zuerst.
4: Ich wollte Annick den Vorrang geben.
5: Aber. Mein Gott, Leute, so geht das aber nicht. Das müssen wir aber jetzt mal üben. So, Iggy Kelly ist am Start und er ist nicht alleine. Ja. Annick Manoukian, unsere Musikchefin, ist auch da.
6: Hallo.
5: So, geht's euch gut? Fühlt ihr euch wohl?
4: Sehr, sehr gut, ja.
5: Gott sei Dank.
4: Wirklich?
6: Ja, ich absolut. Bei dir ja sowieso, ne?
5: Ja, du bist ein Schleimer. Du, wir haben gerade eben schon ein bisschen gequatscht und dann habe ich dir gesagt, du musst mir sagen, wenn du dich bei einer Frage unwohl fühlst. Mhm. Und dann hast du was gesagt.
4: Dann habe ich gesagt, ich könnte alles fragen, es gibt nichts, wo ich mich unwohl fühlen werde. Weil man kann natürlich immer ganz, ganz geschickt antworten und die Frage so ein bisschen umgehen.
5: Ich guck mal, ob mir noch eine richtig peinliche
4: Sehr
5: Frage
4: gut.
5: einfällt, so eine richtig gemeine.
4: Ich bereite mich vor.
5: Ja, aber ich, so. Erstmal, warum Iggy und Annick da sind. Ja, das hat einen sehr, sehr wichtigen Grund. Es geht, das kann ich schon mal sagen, um unsere Aktion Lichtblicke. Und wir haben da was super, super Schönes zu verkünden. Das machen wir gleich. Ihr zwei richtet euch jetzt aber erstmal hier ein bisschen häuslich ein. Wollt ihr einen Kaffee noch haben?
4: Wasser passt.
5: Wasser passt. Ja. Hervor. Ich mag Leute, die einfach unkompliziert sind.

0: Leute, Iggy Kelly ist am Start. Hallo.
1: Hallo, ich freue mich sehr, hier zu sein.
0: Ja, ich freue mich auch, dass du da bist. Und du bist nicht alleine. Unsere Musikchefin Annick Manoukian ist da. Hallo.
2: Hallo.
0: Ich hoffe nicht, um zu gucken, ob ich vernünftig arbeite.
2: Um dich zu kontrollieren?
0: Ja, ich dachte schon. Möchtest du mir irgendwas mitteilen?
2: Nein, bei dir doch nicht. Du bist Profi.
0: Das ist deine letzte Sendung heute, Laura. Tschüss.
2: Auf gar keinen Fall.
0: Ihr beide habt was zu verkünden. Iggy Kelly wird nämlich dieses Jahr unseren Lichtblicke-Song performen, produzieren, alles. Ja, das ist ein Applaus wert.
1: Ey, ich freue mich unfassbar dolle. Wirklich, also als ich von Annick die Anfrage bekommen habe, habe ich natürlich riesig gefreut, vor allem, weil ich hier aufgewachsen bin. Ich habe auch mal überlegt, irgendwie wie alle Musiker nach Berlin zu ziehen, aber ich finde es hier einfach am geilsten.
0: Ja,
1: deswegen ist das irgendwie total krass einfach, dass ausgerechnet ihr irgendwie gesagt habt, komm, das wäre doch mal was Cooles. Also ich habe mich riesig gefreut. Ich fand es echt unfassbar toll. Und wir fliegen tatsächlich gemeinsam nach England zu meinem Produzenten und werden dann gemeinsam an den Song arbeiten und da was Tolles auf die Beine stellen.
0: Und ihr braucht natürlich auch jemanden, der mitkommt. Ne, das bin ich. Das wolltet ihr gerade. Wolltet ihr mich
1: Klar.
0: das natürlich fragen?
2: Die Anfrage liegt bestimmt in deinem Mail-Postfach.
0: Ja, das müssen wir vielleicht mal ganz kurz erklären. Also Iggy, du wirst den Song nämlich nicht alleine performen, sondern du kriegst Unterstützung von unserer Annick Manoukian eben. Ihr beide werdet diesen Song zusammen performen, zusammen daran arbeiten. Annick wird auf dem Song auch zu hören sein. Und was ich mich frage ist, es gibt ja voll viele Möglichkeiten auch, um Menschen zu helfen. Warum denn gerade die Aktion Lichtblicke?
1: Ich sag mal, man kann natürlich Leuten ganz weit weg helfen, was auch sehr wichtig ist. Aber da, wo man selber herkommt, ist, glaube ich, nochmal ein viel persönlicherer Bezug. Und Kinder und Familien, die es wirklich brauchen, ich sag mal, das ist das Allerwichtigste. Und deswegen freue ich mich umso mehr, dass ich genau diese Aktion unterstützen kann.
0: Ja, das Coole ist ja halt auch einfach, ne? Also es ist ein Song nicht nur von dir, von Iggy Kelly, was ja schon krass genug ist, sondern da steckt eben ganz viel NRW-Lokalradios drin, nämlich durch Annick. Und Annick, du strahlst einfach die ganze Zeit. Du freust dich, ne? Du bist einfach fix und fertig und du findest alles geil, ne?
2: Ich finde alles total geil. Ich freue mich, Iggy, dass du am Start bist für unseren Lichtblicke-Song. Ich freue mich, dass ich da mitmachen darf. Ich freue mich, dass wir dann nächste Woche nach Manchester fliegen und dann irgendwie zusammen an diesem Song arbeiten und dass ich da ein Teil davon werden darf. Also es wird so schön.
1: Auf jeden Fall. Also wir werden natürlich auch, du hast ja auch gesagt, dass du Bass einspielen wirst.
2: Ja, ganz genau. Alles Mögliche angeboten.
1: Genau.
2: Ne?
1: Bisschen Gitarre, bisschen Bass, bisschen alles Mögliche.
2: Ich habe auch Gesang schon angeboten. Oder hast du das schon wieder ignoriert?
1: Nee, auf gar keinen Fall. Das ist super.
2: Vertrau mir, ich kann auch singen.
0: Aber das muss man vielleicht nochmal klar sagen. Ja, Annick spielt nicht nur im Hintergrund irgendwie die Triangel, so wie ich das machen würde, sondern sie kann wirklich tatsächlich richtig gut Bass spielen, sie kann richtig gut singen und sie spielt selber in der Band. Wann hören wir denn? Also es wird eine Gala geben im Dezember. Da wird der Song dann vorgestellt oder kriegen wir den vorher schon so ein bisschen zu hören?
2: Da wird er live performt, aber natürlich wird uns dieser Song über den ganzen Dezember natürlich begleiten. Ich sag mal, sobald wir im weihnachtlichen Feeling sind, sind wir noch damit am Start
1: so.
2: Hier.
1: Ja, ne? finde ich
0: geil.
1: Sehr diplomatische Antwort.
0: Ja, finde ich auch.
2: Man darf sich nicht festnageln.
1: Ich habe auch, wenn man eins gelernt hat, dann keine Deadlines vorher schon mal geben.
0: Also, wir werden einfach so viel Druck machen. So, wir sind
1: no
0: auf jeden
1: pressure.
0: Fall genau, wir sind gespannt auf das Ergebnis. Das alles macht ihr zwei für die Aktion Lichtblicke für Kinder und Familien in NRW, die in Not geraten sind. Und bis wir den neuen Song hören, würden wir gerne natürlich jetzt was hören, was schon draußen ist von dir, Iggy. Deswegen sag doch bitte den nächsten Song einmal für uns an.
1: Der nächste Song heißt Heard It All und der ist von jemandem, der Iggy Kelly heißt.
0: Sehr schön. Ich danke euch beiden und viel Spaß beim Song produzieren. Ich
1: danke
0: bin
1: für die
0: neidisch.
1: Einladung.
2: Danke.
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zwischen Gevelsberg und Hagen-Nord 5 Kilometer Stau, eine Dreiviertelstunde plus. Die A1 Münster-Köln zwischen Hamberg-Kamen und Schwerte 9 Kilometer Stau, ihr braucht hier eine Stunde länger, da hat es eben einen Unfall gegeben. Die A4 Aachen-Köln zwischen Merzenich und Elsdorf 4 Kilometer Stau, 33 Minuten plus. Die A45 Hagen-Dortmund zwischen dem Kreuz Hagen und dem Westhofener Kreuz 7 Kilometer Stau, 21 Minuten. Und die A46 Düsseldorf-Wuppertal zwischen Wuppertal-Elberfeld und dem Ausbauende A46 9 Kilometer Stau, 24 Minuten plus. Gute Fahrt!

3,3 Millionen Euro für ein Filmschwert? Ernsthaft? Manche von euch werden das vielleicht ein bisschen teuer finden. Ich als Star Wars-Fan sage, das ist völlig angemessen. Luke Skywalkers Lichtschwert aus Star Wars, das Imperium schlägt zurück, wurde versteigert. Und ne, das ist das Lichtschwert, ne? Das ist das Schwert, das er in der Hand hat als, ne, Obacht, jetzt folgt ein Spoiler, als Papa ihm die Hand abhackt. Geil, also hätte ich unendlich Kohle, wäre ich bei dem Teil eventuell gegebenenfalls auch schwach geworden. Ich habe nicht so viel Kohle, deswegen habe ich auch kein Lichtschwert zu Hause. Dafür eine Nachbildung von Snapes Zauberstab aus Harry Potter. Bäm! Und jetzt kommt ihr. Ich bin Laura Potting. Ich wünsche euch einen schönen Donnerstag.

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3: Mit Danny Hoppe, guten Tag. Die Kassen sind leer und deshalb sucht der Staat zurzeit händeringend nach zusätzlichen Einnahmen. Viel Geld geht flöten, weil Bürger oder Firmen es bei den Steuern manchmal nicht ganz so genau nehmen. Thorsten Adolfs aus dem News-Team, die Bundesregierung will deshalb jetzt schärfer gegen Steuerbetrug vorgehen.
4: Ja genau, sie plant deutlich härtere Regeln. Damit Steuerhinterzieher nicht länger ungeschoren davon kommen, haben Finanzminister Klingbeil und Justizministerin Hubig einen Aktionsplan vorgestellt. Herzstück ist ein neues gemeinsames Zentrum gegen Steuer- und Finanzkriminalität. In dem Zentrum sollen Ermittler, der Zoll- und Steuerfahnder an einem Strang ziehen. Das Ziel ist dabei klar, die Schlagkraft bei der Verfolgung soll massiv steigen. Und wer Steuern hinterzieht, soll sich in künftig auch nicht mehr durch eine einfache Selbstanzeige davon freikaufen können.
3: Welche Konsequenzen drohen denn ganz konkret und gibt es noch weitere Maßnahmen?
4: Also, wer erwischt wird, muss sich auf deutlich härtere Strafen einstellen. Steuerhinterziehung soll in Zukunft wieder als Verbrechen gelten. Das treibt die Mindeststrafen spürbar nach oben. Bei besonders schweren Fällen oder bandenmäßigem Betrug drohen dann bis zu 15 Jahre hinter Gittern. Außerdem plant die Regierung, den systematischen Kauf von Daten auszuweiten, um Betrügern schneller auf die Spur zu kommen. Zusätzlich sollen Buchungsbelege in Zukunft 15 Jahre lang aufbewahrt werden müssen, damit Ermittler auch nach langer Zeit noch genau prüfen können, wo Geld unrechtmäßig verschoben wurde.
3: Danke, Thorsten. Und jetzt weitere Meldungen im Überblick. In Deutschland ist etwa jedes 10. Vorschulkind übergewichtig. Das hat das Robert-Koch-Institut mitgeteilt. Ein wichtiger Faktor ist hier offenbar Armut. Sie sei schon im Kindesalter ein wichtiger Risikofaktor für Übergewicht und Adipositas, heißt es. Auch auf dem Land gibt es laut RKI mehr übergewichtige Kinder als in der Stadt. Waldbrände sorgen in Europa weiter für Probleme. Auf der französischen Urlaubsinsel Korsika saßen rund 200 Menschen auf einem beliebten Wanderweg fest, weil durch ein Feuer ein Abschnitt des Weges versperrt war. Auch in anderen Regionen Frankreichs toben zurzeit Waldbrände. Mehr als jeder vierte Studierende in Deutschland lebt noch zu Hause bei den Eltern. Das zeigt eine neue Befragung des Zentrums für Hochschulentwicklung in Gütersloh. Fast genauso viele leben demnach alleine in Mietwohnungen. Dahinter folgen WGs und Studierendenwohnheime. Das Niedrigwasser im Rhein sorgt immer mehr für Probleme. Güterschiffe müssen wegen des niedrigen Pegels zum Teil schon mit weniger Last fahren. Und in Bonn liegt seit dem Morgen ein Hotelschiff quer auf dem Rhein, weil es sich beim Anlegen auf Höhe der Bonner Oper festgefahren hat. Das hat die Feuerwehr mitgeteilt. An Bord sind demnach 75 Menschen und 40 Besatzungsmitglieder. Alle sind unverletzt. Am Nachmittag soll das Schiff jetzt freigezogen werden. Ein Schlepper ist schon auf dem Weg dorthin. Auch in Leverkusen gibt es wegen der niedrigen Pegelstände Einschränkungen. Dort fällt die Rheinfähre aus. Wie lange der Fährverkehr eingestellt bleibe, sei noch unklar, heißt es von der Stadt. Und das waren die Nachrichten mit Danny Hoppe.
5: Ja, kleines Unwettergebiet ist eben über Wuppertal gezogen. Barmen, Oberbarmen, Heckinghausen hat es voll erwischt. Ne, Elberfeld zum Beispiel war gar nichts, weil es eine sehr kleine Gewitterzelle war. Die ist aber jetzt auch durch für heute. Wir haben aktuell am Katernberg am Radio Wuppertal Sendemast 25 Grad. Im Barmen am Altenmarkt 23 Grad. Morgen Sonne und ein paar Wolken, so warm wie heute. Samstag mehr Wolken, Sonntag dann nur noch so um 20 Grad. Hier ist der Verkehr. A1 Richtung Dortmund. Großes Problem zwischen Gevelsberg und Hagen Nord. 6 Kilometer Stau, eine Stunde plus, da war ein Unfall. A3 Richtung Köln zwischen Kreuzhilden und Solingen. 2 Kilometer Stau, 5 Minuten plus. A43 Richtung Recklinghausen zwischen Sprockhövel und Wittenhefen. 5 Kilometer stocken, 10 Minuten plus. Und A46 Richtung Kreuz Wuppertal Nord zwischen Barmen und Kreuz Nord. 5 Kilometer Stau, Viertelstunde plus. Sagt gerne Bescheid, wenn ihr Blitzer in Wuppertal seht. Das hier ist unsere WhatsApp-Nummer. Nummer 0202 25 77 207.
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5: Die gute Nachricht, ja, wir haben noch Quietscheenten da. Heute bekommt ihr ja die Radio Wuppertal Urlaubsente von uns, die ihr mitnehmt in den Sommerurlaub für richtig coole Urlaubsfotos. Und bis 18 Uhr könnt ihr euch noch so eine Ente bei uns abholen. Hört ihr gleich nochmal gegen 10 nach 2. Donnerstagnachmittag. Hier ist Radio Wuppertal. Ich bin Michael Brockhaus. Hallo. 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

0: Kurz nach zwei, Donnerstagnachmittag. Heute ist Ententag bei Radio Wuppertal. Holt euch schnell noch die Radio Wuppertal Urlaubsente für die coolsten Urlaubsfotos.
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0: Wo geht's hin in Südtirol?
3: Nach Thiers, das ist in der Nähe von Bozen, ganz kleiner Ort, weil es da so schön ist und weil wir da wandern möchten.
0: Und haben Sie eine Idee, wo Sie die Ente da für ein Foto hinsetzen könnten?
3: Oh, da gibt es so viele Motive, Rosengarten, Schlern, Seisealm, alles Mögliche.
4: Mallorca, Alcudia, man kann sie auf die Promenade setzen oder eben ans Wasser.
1: Entweder am Trockendeich oder da gibt es eine Wasserstelle, da kann ich auch ran und dann kann man sie da reinsetzen.
0: Kleine Warnung, es sind im letzten Jahr mindestens 2 Enten im Meer verschwunden und nicht wieder zurückgekommen.
1: Ja, das ist aber eine Ecke, wo praktisch das Meer über den Deich rüberspült, da kann man sie schon schwimmen lassen.
0: Also kommt gerne noch vorbei, es sind noch ein paar Enten da. Bis 18 Uhr, Moritzstraße 14 in der alten Elba-Fabrik direkt an der Wupper. Infos findet ihr auch auf radiowuppertal.de. Donnerstagnachmittag, ich bin Michael Brockhorst.

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1: Donnerstagnachmittag, ihr seid bei Radio Wuppertal. Ich bin draußen auf der Terrasse hier bei uns am Arenberg. Die Sonne scheint, es ist angenehm warm, so ein paar Wolken über der Stadt. Aber das war wirklich ein krasses Ding, dass da so im Bereich Barmen, Oberbarmen, Langerfeld über die Stadt gezogen ist eben.
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1: Ich habe das gerade mal auf dem Regenradar angesehen. Das war so eine relativ kleine Gewitterzelle, die so von Westen Richtung Osten über die Stadt gezogen ist. Und da hat es eben richtig geschüttet in Barmen und weiter Richtung Osten, so Oberbarmen, Langerfeld. Hingegen hier bei uns am Arenberg nix. Ne? Wir sehen die Folgen jetzt hier noch, und zwar das Wasser in der Wupper. Wir sind ja direkt an der Wupper. Das ist so richtig schlammig braun. Das ist ja immer so, wenn es heftiger regnet in Wuppertal, dann spülen die kleinen Flüsse und Nebenflüsse eben viel losgespülte Erde in den Fluss. Und das sehen wir jetzt hier, auch bei uns am Arenberg. Für heute, das können wir aber sehen auf dem Satellitenfilm, ist das Wetter, das Unwetter, das Gewitter erstmal durch. Also da wird heute nichts mehr kommen. In den nächsten Tagen, ja, geht es so weiter. Morgen nochmal so ähnliches Wetter wie heute ohne den Regen. Dann am Samstag und am Sonntag, das Wochenende, da wird es wieder langsam etwas kühler. Also Samstag kriegen wir Wolken und Sonne im Mix, so um 22 Grad. Am Sonntag dann noch so um 20 Grad. Das ist kalte Luft, die aus Nordeuropa jetzt nach Deutschland und eben auch nach Wuppertal kommt. Und wie es im Moment aussieht, so im Langfristtrend, bleibt es auch in der kommenden Woche, also in der ersten Ferienwoche, eher so ein bisschen kühler. Also jetzt so um 20 Grad, aber viel mehr kriegen wir erstmal nicht in der kommenden Woche.
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0: Es ist 14:30.
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2: Mit Markus Buchwald. Guten Tag. Die Feuerwehr Wuppertal ist aktuell erneut an der Karnapper Straße in Barmen im Einsatz. Dort brennt es in einem Haus an der Ecke Karnapper Straße-Hatzfelder Straße. Zuvor hat es offenbar in dem Haus eine Explosion gegeben. Die Scheiben sind herausgeflogen. Zurzeit versuchen die Einsatzkräfte über eine Drehleiter ins Innere des Gebäudes zu kommen. Gestern hatte dort bereits Unrat gebrannt. Die Karnapper Straße ist bergauf zwischen Bromberger Straße und Hatzfelder Straße gesperrt. Das Gerüst für die Arbeiten an der Fassade der Stadthalle ist fast vollständig aufgebaut. Ab August können dann die richtigen Arbeiten starten. Wie bereits berichtet, wird die gesamte Außenfassade des Gebäudes erneuert. Zuvor waren schon Teile der Fassade herabgefallen. An dem Gerüst soll noch ein Tuch angebracht werden, auf dem die Außenfassade der Stadthalle zu sehen ist. Das ist wichtig für die Außenwirkung, sagt Silke Asbeck von der Stadthalle.
3: Ich glaube aber, dass die Fernwirkung schön ist. Wenn man aus dem Kiesbergtunnel unten kommt und man blickt dann auf die große Plane und man sieht, da ist die Stadthalle, dass man nicht auf ein blankes Gerüst guckt und denkt, oh Gott, da wird gearbeitet.
2: Die Sanierung ist in 4 Abschnitte aufgeteilt. Allein die Arbeiten am ersten Abschnitt an der Südseite, wo der Haupteingang ist, sollen bis Ende 2028 dauern und rund 13,5 Millionen Euro kosten. Die Wuppertaler Stadtverwaltung ist vom Rat der Stadt beauftragt worden, noch einmal nach einem geeigneten Standort für ein Katastrophenschutzlager zu suchen. Die bisherigen Vorschläge, die immer in nicht öffentlichen Teilen der Ratssitzung behandelt wurden, erschienen der Mehrheit von SPD und CDU nicht sinnvoll genug. Sicherheit und Vernunft müssten zusammengebracht werden, heißt es. Dabei spielten auch die Kosten eine Rolle. Die Verwaltung soll jetzt bis nach der Sommerpause neue Standorte vorschlagen. Außerdem müsse eine gute Lösung für die Zwischenlagerung aller Materialien gefunden werden. Die Stadt Wuppertal hat einen Schleichweg zur Nordbahntrasse am Eskesberg gesperrt. Eine bisherige provisorische Absperrung wurde laut Stadt jetzt durch eine dauerhafte ersetzt. Die Sperrung erfolgte aus Gründen der Verkehrssicherheit. Laut Polizei ist es da bereits zu Unfällen gekommen. Wer die Nordbahntrasse in diesem Bereich nutzen möchte, könne auf den offiziellen Weg ausweichen, der vollständig verkehrssicher ist, heißt es von der Stadt. Das waren die Nachrichten mit Markus Buchwald.
0: War kleines Unwettergebiet ist eben über Wuppertal gezogen. Barmen, Oberbarmen, Heckinghausen hat's voll erwischt. Elberfeld war gar nichts, weil es nur eine sehr kleine Gewitterzelle war. Die ist aber jetzt auch durch für heute. Wir haben aktuell am Langerfelder Markt 23 Grad, Elberfeld am Hauptbahnhof 25 Grad. Morgen Sonne und ein paar Wolken, so warm wie heute. Samstag mehr Wolken, Sonntag dann nur noch so um 20 Grad. Und hier ist der Verkehr. A1 Richtung Dortmund, zwischen Langerfeld und Hagen Nord. 8 Kilometer Stau, eine Stunde plus, da war ein Unfall. Und A43 Richtung Recklinghausen, zwischen Kreuz Wuppertal Nord und Wittenherbede. 3 Kilometer stocken, 5 Minuten plus. Und wir haben es gerade gehört in den Nachrichten, Karnapper Straße bergauf ist aktuell gesperrt. Da läuft ein Feuerwehreinsatz. Wenn ihr Blitzer seht in Wuppertal, sagt gerne Bescheid. Wir haben eine WhatsApp-Nummer 0202 2577 207.
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0: Und gleich gibt's wieder eine Geschichte von Wuppertals größter Touristenattraktion. Von der Schwebebahn, klar. Und macht ihr das auch, dass ihr euch vor dem Urlaub so Bewertungen durchlest, wieso die Kneipe am Hotel bewertet wird? Was sagen die Leute übers Fitnessstudio oder lohnt sich der Bootsausflug? Gibt es ja von der Schwebebahn auch. Wir gucken uns die Internetbewerbungen gleich zusammen an, gegen 14:45. Radio Wuppertal, Donnerstagnachmittag. Ich bin Michael Brockhaut, hallo. 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

aktuelle Musik von Michael Schulte. Dazu mixe ich euch einen frischen 80er-Hit auf die Playlist, wie so ein guter Barkeeper, ein bisschen durchschütteln mit etwas Eis. Dann kommt der beste Mix dabei raus. Das ist so ein richtiger Party-Hit, den sie dann alle mitsingen und zu dem dann alle abgehen. Thema ist ja auch ganz nice. Es geht darum, dass auf einmal überall hübsche Männer sind, als würden sie vom Himmel regnen. Und so heißt er dann ja auch, der Song It's Raining Men, die Weather Girls, jetzt bei Radio Wuppertal 107.4. 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
0: Donnerstagnachmittag, ihr seid bei Radio Wuppertal. Ja, es kommen ja wieder viele Gäste zu uns jetzt in den Sommerferien. Ein bisschen Schwebebahn fahren, dann in den Zoo vielleicht oder ins Visiodrom, ne, im Gaskessel. Und wie wird die Schwebebahn bewertet in so Touri-Portalen bei TripAdvisor oder bei Google?
2: Über 1200 Bewertungen und Kommentare gibt es zur Schwebebahn. Laut TripAdvisor ist es die Nummer 1 Sehenswürdigkeit bei uns in der Stadt, also eigentlich nichts Neues. Mit einer Bewertung von 4,6 von 5 möglichen Punkten ist das Ganze eigentlich ganz gut. Userin Pegu ist hin und weg.
3: Wunsch erfüllt, einmal von einer Endstation zur anderen. Ein tolles Erlebnis, bei Besuchen in dieser Gegend ein Muss.
2: Absolut, findet auch diese Userin mit dem Namen Siprius.
4: Schweben Sie über Hauptverkehrsstraßen und der Wupper und bewundern Sie links und rechts die Stadt Wuppertal.
2: Ein Christoph hat kommentiert, was wir in Wuppertal alle gerne hören. Schwebebahn fahren ist wie Fliegen.
5: Top. Alle 5 Minuten in jede Richtung durch das ganze Tal. Leider nicht über Wuppertal hinaus. Haltestellen an allen relevanten Standorten wie Innenstadt, Zoo, Stadion, Kino, etc.
2: Einige scheinen allerdings ein bisschen abgelenkt zu sein von der Schwebebahn, wie zum Beispiel Nutzer Jörg Andreas.
6: Mit der Schwebebahn fahren ist schon ein Erlebnis, finde ich. Die führt über die Straßen, über einen Bach und an den Häusern vorbei. Das ist einfach eine interessante Perspektive. Und dazu kommt noch die Schwebebahn, die kann nicht im Stau stehen und ist daher sehr zuverlässig.
2: Ich weiß nicht, welchen Bach er da gesehen hat. Vielleicht hat die Wupper da ein bisschen wenig Wasser gehabt, als er gefahren ist. Kritik gibt es aber auch von Nutzer Peter.
7: Eine technisch interessante Lösung, die sich über die Jahrzehnte bewährt hat. Wenn man es sich aber genau anschaut, die Ansicht in der Landschaft ist Ansichtssache und deshalb ausgeklammert, dann versteht man schon, warum diese Lösung ein Exot geblieben ist.
2: Nee, also das ist auch gut so. Gut, dass die Schwebebahn so einzigartig ist.
0: Ja, total. Die gibt's eben nur bei uns. Reporterin Anni Stoßberg hat jede Menge Schwebebahn-Stories für euch. Die sind in der Mediathek auf radiowuppertal.de. Könnt ihr mal reinhören. Donnerstagnachmittag. Ich bin Michael Brockhardt.

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3: Mit Danny Hoppe, guten Tag. Übergewicht ist und bleibt in Deutschland ein Problem und das oft auch schon bei Kindern. Darauf hat das Robert-Koch-Institut jetzt nochmal aufmerksam gemacht. Insgesamt ist der Anteil übergewichtiger Vorschulkinder seit der Corona-Pandemie zwar wieder gesunken, das ist die gute Nachricht, aber die RKI-Experten sehen bei uns trotzdem klaren Handlungsbedarf. Thorsten Adolfs hat die Einzelheiten.
4: Für die Analyse wurden Millionen Daten aus den letzten fast 20 Jahren ausgewertet. Und dabei kam raus, im Schnitt ist etwa jedes 10. Kind im Alter von 4 bis 7 Jahren übergewichtig. Die Experten sagen, es sei jetzt wichtig, diese Entwicklung genau im Blick zu behalten, um Gesundheitsproblemen wie Diabetes oder Herz-Kreislauf-Erkrankungen schon früh entgegenzuwirken. Im Zusammenhang mit dem Übergewicht spielt auch eine Rolle, wo die Kinder aufwachsen. Das Wohnumfeld habe einen riesigen Einfluss, schreibt zum Beispiel das Journal of Health Monitoring. In Regionen, in denen Familien finanziell oder sozial schlechter gestellt sind, leiden deutlich mehr Kinder unter starkem Übergewicht. Aber auch die Wohnform zählt. Das heißt, in großen Städten sind weniger Kinder von Übergewicht betroffen als auf dem Land. Dort fehlen nämlich oft sichere Gehwege oder die Wege zu Spielplätzen und Sportangeboten sind einfach zu weit und deshalb werden die Kinder ins Auto gesetzt und dorthin gebracht. Darunter leidet dann natürlich die Bewegung. Gefordert wird deshalb, genau in diesen benachteiligten Gegenden mehr für die Gesundheit der Kinder zu tun, damit alle die gleichen Chancen auf ein gesundes Leben haben.
3: Und jetzt weitere Meldungen im Überblick. Die Bundesregierung will in Zukunft härter bei Steuerbetrug durchgreifen. Unter anderem soll die Straffreiheit bei Selbstanzeige in der heutigen Form abgeschafft werden. Außerdem soll es härtere Strafen geben. Das haben Finanzminister Klingbeil und Justizministerin Hubig angekündigt. Im Sommer 2018 waren beim Einsturz einer Autobahnbrücke im norditalienischen Genua 43 Menschen ums Leben gekommen. Am Mittag ist im Prozess dazu das Urteil gefallen. Der frühere Chef von Italiens Autobahngesellschaft wurde zu 12 Jahren Haft verurteilt. Er sitzt wegen eines tödlichen Busunglücks auf einer anderen Autobahn ohnehin schon im Gefängnis. Auch nach der 5-monatigen Generalsanierung wird es auf der Bahnstrecke zwischen Köln und Wuppertal noch bis Mitte September Einschränkungen geben. Eigentlich waren die Arbeiten am Freitag offiziell beendet worden, allerdings fiel am letzten Tag noch eine marode Brücke auf. Die Bahn will sich dazu heute noch einmal äußern. Der Sommer ist bisher ziemlich heiß und trocken. Regional bereiten sich deshalb erste Kommunen schon auf einen drohenden Wassermangel vor. Und das sei auch nötig, findet der Chef des Deutschen Städtetags, Schuchat. Früher sei Wasser für viele eine unbegrenzte Ressource gewesen, das sei aber nicht mehr so, sagte er den Zeitungen der Funke-Gruppe. Die Wasserversorgung sei zwar immer noch sicher, trotzdem müsse man bewusster mit Grundwasser, aber auch mit Wasser aus Flüssen, Bächen und Seen umgehen. Bund und Länder müssten Anreize zum Wassersparen setzen. Auch der Deutsche Städte- und Gemeindebund äußerte sich ähnlich. Bei großer Trockenheit müsse man zum Beispiel hinterfragen, ob Rasensprengen und das Befüllen privater Pools nötig seien, heißt es. Und das waren die Nachrichten mit Danny Hoppe.
5: War kleines Unwettergebiet ist heute Mittag über Wuppertal gezogen. Barmen, Oberbarmen, Heckinghausen hat es voll erwischt. Elberfeld war gar nichts, weil es eben eine sehr kleine Gewitterzelle nur war. Die ist dann aber auch für heute durch. Jetzt haben wir in Beyenburg am Stausee 25 Grad, Elberfeld am Lorenzusplatz 26 Grad. Morgen Sonne und ein paar Wolken, so warm wie heute. Samstag mehr Wolken, Sonntag dann so um 20 Grad nur noch. Hier ist der Verkehr, Stau aktuell auf der A1 Richtung Dortmund zwischen Kreuz Wuppertal Nord und Westhofener Kreuz 10 Kilometer, Dreiviertelstunde plus, da war ein Unfall. A43 Richtung Recklinghausen zwischen Kreuz Wuppertal Nord und Wittenhäfen 8 Kilometer stockend, Viertelstunde plus. Und A46 Richtung Düsseldorf zwischen Kreuz Wuppertal Nord und Oberbarmen 1 Kilometer Stau, 10 Minuten plus, da gab es einen Unfall. Die Karnapper Straße Richtung Autobahn ist aktuell gesperrt, da läuft ein Feuerwehreinsatz und ein Blitzer steht auf der Rudolfstraße. Sagt gerne Bescheid, wenn ihr Verkehrsinfos für uns habt, wenn ihr Blitzer Besitzer durchgeben möchtet. Das hier ist unsere WhatsApp-Nummer 0202 25 77 207.
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5: Auf euren Urlaubsfotos 2026 ist sie wirklich ein Must-Have, wenn ihr dazugehören wollt. Die Radio Wuppertal Urlaubsente. Super beliebt. Kleine gelbe Quietscheente bekommt ihr nur heute von uns. Holt euch gleich gerne noch eine ab. Hier in der alten Elba-Fabrik gegen 14:45 nochmal alle Infos dazu. Donnerstagnachmittag, ihr seid bei Radio Wuppertal. Ich bin Michael Brockhaus. Ich wünsche einen schönen Donnerstagnachmittag.

Der 80er-Hit von Bill Medley und Jennifer Warnes. Radio Wuppertal läuft Donnerstagnachmittag. Aktuelle Musik von Teddy Swims hört ihr jetzt. Ach, dieser Hit, der ist sommerlich entspannt. Ne? Wie so die frische Luft, die aus so einem oszillierenden Ventilator kommt, wenn er sich so langsam hin und her bewegt. Mr. Know-It-All, Teddy Swims. 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

0: 20 nach 3, Radio Wuppertal läuft. Heute ist ja Tag der Ente bei uns. Holt euch schnell noch die Radio Wuppertal Urlaubsente ab für die coolsten Urlaubsfotos. Viele haben sich hier schon eine kleine gelbe Quietscheente mitgenommen.
1: Bei mir geht es nach Barcelona zum Strand und ich freue mich sehr.
2: Nach Disneyland Paris.
3: Wir fliegen nach Malaga. Wir haben da eine Finca gemietet, die geht mit uns schwimmen. Wir wollen Ausflüge machen, nach Marbella fahren und dann kommt die Ente schön mit.
4: Wir fahren dieses Jahr in die Eifel. Mal gucken, vielleicht kann ich sie da mal auf den Fluss setzen oder ich nehme sie halt mit zu Ausflügen.
5: Ich bleibe in Wuppertal, ich bin Fotograf. Und wollte mal so die neuen Hotspots fotografieren, die renoviert worden sind. Und damit wird mich meine Ente begleiten.
6: Die ist ja nach Neuwied zum Western-Treffen. Das macht immer riesen Spaß, weil die anderen auch so mit ihren Wolltent-Zelten kommen. Und dann sitzt man da abends gemütlich auch am Lagerfeuer und die Männer schießen dann auch. Ist immer ein großes Fest und auch sehr schön.
0: Ja, wir freuen uns sehr auf viele tolle Urlaubsfotos mit der Radio Wuppertal Urlaubsente. Das ist so krass, wo die überall hinkommt. Ne? Zwischen Eifel und Dubai ist irgendwie alles dabei. Afrika, Australien, überall ist unsere kleine gelbe Quietscheente dabei. Ein paar Enten haben wir noch. Kommt gerne noch vorbei, nehmt euch eine mit. Bis 18 Uhr, Moritzstraße 14 in der alten Elba-Fabrik, direkt an der Wupper. Infos findet ihr auch auf radiowuppertal.de. Donnerstagnachmittag, ich bin Michael Brockhorst.

0: 6 Minuten vor 4. 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

0: Genick. Schuss. Es ist 3:30.
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2: Mit Markus Buchwald. Guten Tag. Das Feuer in einem leerstehenden Industriegebäude an der Kanaper Straße ist aus. Die Feuerwehr kümmert sich noch um letzte Glutnester und schlägt die geborstenen Fensterscheiben komplett raus, damit sich niemand verletzt. In dem Gebäude soll es zuvor eine Explosion gegeben haben. In dem Gebäude hat Müll gebrannt. Bereits gestern hatte dort Unrat an der Fassade gebrannt. Das Gebäude wird jetzt an den Besitzer übergeben. Wie viel kostet die Sanierung der Stadthalle am Ende wirklich? Das ist immer noch unklar. Ein Grund dafür ist, dass es keine vollständigen Baupläne mehr gibt. Sie wurden bei einem Brand im Krieg vernichtet. Bislang hat der Rat 13,5 Millionen Euro für die Sanierung der Südseite freigegeben. Dort ist der Haupteingang. Wie teuer die weiteren Bauabschnitte werden, muss nun nach und nach ermittelt werden, sagt Silke Asbeck von der Stadthalle.
3: Tatsächlich ist das schon so ein bisschen so eine Überraschungskiste, weil man einige Sachen nicht genau sagen kann, wie jetzt eine Befestigung ist, wie die Bearbeitung ist, was tatsächlich für Schäden sind.
2: Der erste Bauabschnitt an der Südseite startet im August und soll bis Ende 2028 dauern. Dabei werden auch die Fenster erneuert. Aktuell wird für die Bauarbeiten noch das Gerüst aufgebaut. Die Wuppertaler Stadtverwaltung ist vom Rat der Stadt beauftragt worden, noch einmal nach einem geeigneten Standort für ein Katastrophenschutzlager zu suchen. Die bisherigen Vorschläge, die immer im nicht öffentlichen Teil der Ratssitzungen behandelt wurden, erschienen der Mehrheit von SPD und CDU nicht sinnvoll genug. Sicherheit und Vernunft müssten zusammengedacht werden, heißt es. Dabei spielten auch die Kosten eine Rolle. Die Verwaltung soll jetzt bis nach der Sommerpause neue Standorte vorschlagen. Außerdem müsse eine gute Lösung für die Zwischenlagerung aller Materialien gefunden werden. Die Stadt Wuppertal hat einen Schleichweg zur Nordbahntrasse am Eskesberg gesperrt. Eine bisherige provisorische Absperrung wurde laut Stadt jetzt durch eine dauerhafte ersetzt. Die Sperrung erfolgte aus Gründen der Verkehrssicherheit. Laut Polizei ist es da bereits zu Unfällen gekommen. Wer die Nordbahntrasse in diesem Bereich nutzen möchte, könne auf den offiziellen Weg ausweichen, der vollständig verkehrssicher ist, heißt es von der Stadt. Das waren die Nachrichten mit Markus Buchwald.
4: Der 3-Tage-Trend morgen am Freitag. Sonne, Wolken, so warm wie heute. Samstag mehr Wolken, bisschen kühler. Sonntag um 20 Grad maximal. Wir haben jetzt am Lichtscheider Kreisel 24 Grad. Heckinghausen am Feuerwehrhaus 25 Grad. Und hier ist der Verkehr. Autobahn rund um Wuppertal relativ entspannt. Probleme gibt es aber in Barmen. Da ist ja die Kanaper Straße bergauf gesperrt Richtung Autobahn wegen eines Feuerwehreinsatzes. Drumherum jetzt auch viel Verkehrschaos. Die Info kam gerade an unser WhatsApp-Handy. Blitze haben wir aktuell auf der L74 Höhe Bushaltestelle und auf der Rudolfstraße. Sagt Bescheid, wenn ihr Blitzer seht. Hier ist unsere WhatsApp-Nummer nochmal: 0202 25 77 207.
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4: Oh, sehr cooler Kinofilm startet heute. Eine Doku. Da geht es um Frauen im Fernsehen, so vor 30, 40 Jahren, als Thomas Gottschalk jeden weiblichen Gast auf der Wetten, dass Couch ans Knie gefasst hat oder Wim Tölke immer eine Assistentin in der Sendung hatte, eine weibliche. Fanden wir normal, ne? Aber wenn wir es uns heute nochmal ansehen, dann heieiei. Gut, dass wir so nicht mehr sind. Und diesen Film, Was haben wir gelacht, heißt der, den könnt ihr morgen über meine Gästeliste sehen. Machen wir gleich hier gegen 3:45. Radio Wuppertal, Donnerstagnachmittag. Ich bin Michael Brockhaut. Schönen Start in den Feierabend.

Schöner 80er-Hit von John Farnham. Ja, The Voice, Radio Wuppertal, Donnerstagnachmittag. Jetzt hier der neue Hit von Nico Santos. Da sagt er selber, der fühlt sich an wie eine warme Sommernacht, die einfach nicht zu Ende geht. So einfach so ein Signature-Sound auch von Nico Santos. Bisschen sonnig, bisschen entspannt. Eigentlich ja wie seine Kindheit auf Mallorca, oder? Why Don't You Stay heißt der Hit von Nico Santos. 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

0: Radio Wuppertal, Donnerstagnachmittag. Ab heute sind wieder neue Filme in den deutschen Kinos.
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0: Ich habe eine Gästeliste im Cinema in Oberbarmen für morgen Abend. Lass uns mal eben zusammen hören, welche Filme neu sind.
2: Odysseus, erinnerst du dich nicht?
3: Es dürfte wohl der meist erwartete Film des Jahres sein, Christopher Nolans Verfilmung der antiken Odyssee. Aus dem gigantischen Star-Aufgebot stechen Oscar-verdächtig vor allem Matt Damon als Odysseus heraus, Anne Hathaway als seine zu Hause wartende Ehefrau, die listenreich Freier abwehren muss, und Robert Pattinson als doppelzüngiger Anführer der Freier.
4: Ein Königreich ohne König.
2: Ithakas, wiederkommen.
3: Die ersten Online-Kritiken lobten vor allem die epischen in IMAX-Auflösung gedrehten Bilder, aber auch, dass trotz aller Epik vor allem Dinge zählen, die uns Menschen von der Antike bis heute bewegen. Zum Beispiel die Sehnsucht nach einem geliebten Menschen oder einfach der Wunsch, nach Hause zurückzukehren.
2: Die Götter haben es dir gesagt.
4: Dann widersetze ich mich den Göttern.
3: Eine viel kleinere Geschichte erzählt Insekten, Helden im Verborgenen.
5: Du siehst Kreaturen, die wie von einem anderen Planeten wirken.
3: Kommentiert von Katharina Thalbach zeigt die Doku eine oft übersehene Welt am Boden oder unter der Erde.
5: Kennst du das wahre Ausmaß deiner Welt?
3: Vor gar nicht mal so vielen Jahren war das deutsche Unterhaltungsfernsehen und vor allem der Humor eindeutig männerdominiert. So die These des Dokumentarfilms Was haben wir gelacht?
6: Doofe Frauen, dicke Titten, also viel mehr kommt ja jetzt so nicht.
7: Gibt es denn noch so viel mehr?
3: Die Doku zeigt Ausschnitte einer TV-Ära, deren Gesichter Thomas Gottschalk, Harald Schmidt und Stefan Raab waren. Frauen wie Esther Schweins, Bettina Böttinger und Hella von Sinnen reden über ihre Sicht und Erinnerungen.
8: Da waren sich alle einig. Du singst dein Lied, gehst zweimal über die Bühne und wackelst mit dem Arsch.
0: Ja, der läuft im Cinema, den könnt ihr morgen Abend sehen, so zum Start ins Wochenende. Ruft mich an für die Gästeliste 0202 26 3x die 14. Was haben wir gelacht, heißt der Film. Morgen 18 Uhr im Cinema. Wuppertaler Nummer 26 3x die 14.
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0: Unsere Nachrichten nach nur einem Spot.
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4: Mit Danny Hoppe, guten Tag. NRW startet in die Sommerferien. Morgen ist der letzte Schultag und für viele geht es dann direkt ins Auto oder in den Flieger. Aber eben nicht für alle. Thorsten Adolfs aus dem News-Team. Gerade auch bei uns in NRW gibt es viele Menschen, für die das Kofferpacken keine Rolle spielt, weil ein Urlaub einfach nicht drin sitzt.
5: Ja, und das sind nicht wenige. Mehr als 4 Millionen Menschen im Land müssen darauf verzichten, weil sie es sich schlicht nicht leisten können, wegzufahren. Und da reden wir jetzt nicht von 2 oder 3 Wochen Urlaub. Bei vielen reiche das Geld nicht einmal für eine einzige Woche außerhalb der eigenen 4 Wände, sagen die Landesstatistiker. Und wer sich jetzt fragt, was genau alles als Urlaub zählt, es geht dabei gar nicht um teure Hotels, sondern auch um einen Besuch zum Beispiel bei Freunden, Verwandten oder in einer eigenen Ferienunterkunft. Und auch dafür fehlt vielen das Geld.
4: Und wer ist besonders stark davon betroffen?
5: Also die Zahlen zeigen, dass es vor allem Alleinerziehende hart trifft. Bei ihnen und ihren Kindern kann sich fast die Hälfte keinen Urlaub leisten. Und auch die Bildung spielt bei dem Thema mit rein. Wer einen niedrigeren Schul- oder Berufsabschluss hat, bleibt deutlich öfter zu Hause als Menschen mit einer hohen Qualifikation. Diese Daten stammen übrigens aus einer groß angelegten europäischen Erhebung zum Leben und Einkommen. Und sie machen deutlich, wie stark der Geldbeutel am Ende bestimmt, ob man mal rauskommt oder eben nicht.
4: Danke, Thorsten. Und jetzt weitere Meldungen im Überblick. Die Bundesregierung will härter gegen Steuerbetrüger vorgehen. Finanzminister Klingbeil und Justizministerin Hubig planen schärfere Strafen. Außerdem soll die Straffreiheit bei Selbstanzeige in der heutigen Form abgeschafft werden. Kriminelle sollten sich nicht mehr so leicht freikaufen können, sagte Klingbeil am Mittag in Berlin. Die Hitzewelle im Juni hat die deutsche Wirtschaft offenbar richtig viel Geld gekostet, nämlich mindestens 6,3 Milliarden Euro. Das meldet das Handelsblatt und es beruft sich auf Berechnungen des Beratungsunternehmens Prognos. Als Gründe werden sinkende Produktivität der Beschäftigten, zusätzliche Kosten durch Kühlung und angepasste Arbeitszeiten genannt. Im Prozess um den Einsturz einer Autobahnbrücke in Genua im Sommer 2018 sind die Urteile gefallen. 32 der 57 Angeklagten wurden schuldig gesprochen. Der frühere Chef des italienischen Autobahnbetreibers wurde zu 12 Jahren verurteilt. Bei dem Einsturz der maroden Brücke waren damals 43 Menschen ums Leben gekommen. Pendler und Bahnreisende rund um Wuppertal brauchten in den vergangenen Monaten Geduld und starke Nerven. 5 Monate lang wurde die Bahnstrecke zwischen Köln und Wuppertal für knapp 800 Millionen Euro generalsaniert. Am Freitag wurden die Arbeiten offiziell beendet und es sollte dort alles besser werden. Wird es aber noch nicht. Bis mindestens Mitte September wird es auf der Strecke weiter Einschränkungen geben. Das haben die Bahnunternehmen jetzt auf der Internetseite zuginfo.nrw bestätigt. Der Grund: ausgerechnet am Freitag, am letzten Tag der Generalsanierung, wurde noch entdeckt, dass eine Brücke bei Leverkusen-Opladen marode ist. Die Strecke wurde deshalb nur eingleisig freigegeben. Seitdem fallen im Fernverkehr und im Regionalverkehr wieder viele Züge aus oder werden umgeleitet. Und das waren die Nachrichten mit Danny Hoppe.
6: Unsere Wetterstationen messen aktuell: Ostersbaum an der Legobrücke 27 Grad, am Langerfelder Markt 28 Grad. Die nächsten Tage werden immer ein bisschen kühler. Wir kriegen Sonne und Wolken. Sonntag noch so 20 Grad maximal. Hier ist der Verkehr. Eine Meldung von der A46 Richtung Kreuz Wuppertal Nord zwischen Hahn West und Kronenberg. 3 Kilometer stocken, 5 Minuten plus. Dann gibt es Probleme auf der Karnapper Straße. Die ist ja aktuell gesperrt wegen eines Feuerwehreinsatzes. Drumherum aktuell auch sehr viel los auf den Straßen. Blitze haben wir auf der L74, Höhe Bushaltestelle Kapellen, und auf der Rudolfstraße. Sagt gerne Bescheid, wenn ihr Blitzer seht in Wuppertal. Das hier ist unsere WhatsApp-Nummer 0202 2577 207.
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6: Ach, es gibt ja so viele Variationen von Ente, ne? Süß-sauer, Peking-Ente mit Erdnusssoße. Checkt ihr, ne? Oder die Variante klein und gelb mit Quietschventil. Das ist die Radio Wuppertal Urlaubsente. Bekommt ihr heute von uns, und wir haben noch welche, die ihr mitnehmen könnt in den Sommerurlaub für coole Urlaubsfotos. Bis 18 Uhr könnt ihr euch noch eine Ente abholen. Das Das hört ihr gleich nochmal hier gegen 10 nach 4. Leute, Wuppertal, Donnerstagnachmittag. Ich bin Michael Brockhort. Schönen Feierabend.

0: 10:04, Radio Wuppertal. Heute ist Tag der Ente. Bei uns holt euch schnell noch die Radio Wuppertal Urlaubsente für eure coolsten Urlaubsfotos diesen Sommer.
1: Weil wir wieder in den Urlaub fahren und wir finden die Aktion einfach super. Letztes Jahr waren wir in Dahme, dieses Jahr geht's nach Holland.
0: Und wo könnte man die dann dafür das Foto hinsetzen, die Ente?
1: Ja, ich denke mal irgendwie an Strand vielleicht.
2: Wir fahren nach Mallorca, nach Alcudia. Ja, also ich wollte dieses Jahr mal nach Wien, aber nur ein paar Tage.
0: Waren Sie denn schon mal in Wien?
2: Nein, eben nicht. Nach Rostock. Meine Familie wohnt da oben. Das ist ganz schön, das ist mit Leuchtturm, Strand, Beachparty, alles dort.
3: Türkei, Tittingöl. Hotelanlage ist bestimmt schön.
4: Zuerst geht's an die Ostsee mit der DLRG und dann 2 Wochen nach Schweden mit dem Dachzelt.
0: Oh, DLRG heißt, es ist kein Urlaub in dem Sinne?
4: Genau, es ist so ein bisschen Arbeitsurlaub.
0: Und was genau machen Sie da?
4: Wir sitzen eigentlich so ganz klassisch auf dem Turm und gucken halt aufs Wasser raus oder wir machen kleine Erste-Hilfe oder größere Erste-Hilfe-Fälle. Wir suchen Kinder, die verloren gegangen sind, Ältere, die verloren gegangen sind.
0: Wo platzieren wir denn die Ente beim DLRG-Einsatz?
4: Ja, beim Einsatz muss sie auf dem Turm bleiben zugucken, aber ansonsten darf sie gerne mitschwimmen.
0: Ja, richtig gut. Unsere Ente als Lebensretterin, danke dafür, dass ihr da einen tollen Job macht. Also kommt gerne noch vorbei. Es sind noch ein paar Enten da. Bis 18 Uhr, Moritzstraße 14 in der alten Elbe. Fabrik sind wir direkt an der Wupper. Infos auf radiowuppertal.de. Donnerstagnachmittag. 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

ihr seht eine andere Person und seid schockverliebt. Kennt ihr? Genau darum geht es im neuen Hit von Olivia Rodrigo. Das ist ja so ein Gefühl, als würde man auf der Stelle tot umkippen. Drop Dead heißt der Hit. 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

0: Es ist 16:30.
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2: Mit Markus Buchwald. Guten Tag. Die Feuerwehr Wuppertal musste heute erneut einen Brand an der Karnapper Straße löschen. Es handelte sich um einen leerstehenden Industriebau. Einsatzkräfte, die in der Nähe noch mit Nachlöscharbeiten in der gelben Villa beschäftigt waren, hatten gegen 13.30 Uhr explosionsartige Geräusche gehört. An dem Gebäude an der Ecke zur Hatzfelder Straße waren Fensterscheiben geborsten und es qualmte im zweiten Stock. Den im Gebäude brennenden Müll konnten die Einsatzkräfte schnell löschen. Bereits gestern hatte in dem Gebäude Unrat gebrannt. Das Gerüst für die Arbeiten an der Fassade der Stadthalle ist fast vollständig aufgebaut. Ab August können die richtigen Arbeiten starten. Wie bereits berichtet, wird die gesamte Außenfassade des Gebäudes erneuert. Zuvor waren schon Teile der Fassade herabgefallen. An dem Gerüst soll noch ein Tuch angebracht werden, auf dem die Außenfassade zu sehen ist. Das sei wichtig für die Außenwirkung, sagt Silke Asbeck von der Stadthalle.
3: Ich glaube aber, dass die Fernwirkung schön ist. Wenn man aus dem Kiesbergtunnel unten kommt und man blickt dann auf die große Plan und man sieht, da ist die Stadthalle, dass man nicht auf ein blankes Gerüst guckt und denkt, oh Gott, da wird gearbeitet.
2: Die Sanierung ist in 4 Abschnitte aufgeteilt. Allein die Arbeiten am ersten Abschnitt an der Südseite mit Haupteingang sollen bis Ende 2028 dauern und rund 13,5 Millionen Euro kosten. Die Wuppertaler Stadtverwaltung ist vom Rat der Stadt beauftragt worden, noch einmal nach einem geeigneten Standort für ein Katastrophenschutzlager zu suchen. Die bisherigen Vorschläge, die immer im nicht öffentlichen Teil der Ratssitzungen behandelt wurden, erschienen der Mehrheit von SPD und CDU nicht sinnvoll genug. Sicherheit und Vernunft müssten zusammengedacht werden, heißt es. Dabei spielten auch die Kosten eine Rolle. Die Verwaltung soll jetzt bis nach der Sommerpause neue Standorte vorschlagen. Außerdem müsse eine gute Lösung für die Zwischenlagerung aller Materialien gefunden werden. Die Stadt hat einen Schleichweg zur Nordbahntrasse am Eskesberg gesperrt. Eine bisherige provisorische Absperrung wurde laut Stadt jetzt durch eine dauerhafte ersetzt. Die Sperrung erfolgte aus Gründen der Verkehrssicherheit. Laut Polizei ist es da bereits zu Unfällen gekommen. Wer die Nordbahntrasse in diesem Bereich nutzen möchte, könne auf den offiziellen Weg ausweichen, der vollständig verkehrssicher sei, heißt es von der Stadt. Das waren die Nachrichten mit Markus Buchwald.
4: Der 3-Tage-Trend morgen am Freitag. Sonne, Wolken, so warm wie heute. Samstag mehr Wolken, bisschen kühler. Sonntag um 20 Grad maximal. Wir haben jetzt in Kronenberg am Rathausplatz 26 Grad. Elberfeld an der Stadthalle 27 Grad. Hier ist der Verkehr A46 Richtung Kreuz Wuppertal Nord. Zwischen Hahn West und Kronenberg 4 Kilometer stockend, 5 Minuten plus. Und dann zwischen Fachesbeck und Wichlinghausen nochmal 4 Kilometer stockend, 10 Minuten plus. Sagt Bescheid, wenn ihr Blitzer seht. WhatsApp-Nummer ist 0202 2577 207.
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4: Morgen Nachmittag starten wir hier zusammen in die Sommerferien. Wir haben dann hier schon mal für euch das Urlaubsgefühl. Morgen hört ihr nämlich stündlich einen aktuellen Hit aus einem Urlaubsland. Sowas wie Niederlande, Kroatien, Schweden, Türkei, sowas hier.

Ja, totale ESC-Vibes, oder? Wie beim Eurovision Song Contest. Jede Stunde ein aktueller Urlaubsland-Hit. Morgen bei Radio Wuppertal zum Start in die Sommerferien. Donnerstagnachmittag. Ich bin Michael Brockert. Schönen Feierabend wünsche ich.

Flashback in die 80er jetzt hier mit dem Hit von Taylor Dane. Und noch mehr von dem schönen Damals-Gefühl haben wir auf der Homepage für euch. Für jeden Musikstil gibt es da einen eigenen Stream. 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Da läuft Taylor Dane im 80er-Radio. Tell it to my heart.

0: Doch, es wird Nachmittag. Hier ist Radio Puppertal. Ja, morgen startet NRW in die Sommerferien, wird also busy an unseren Flughäfen. Und wie kommt ihr eigentlich hin? Ich meine, mit dem Auto ist ja irgendwie am bequemsten, aber kann auch wirklich teuer sein. Thorsten Ortmann, Radio Wuppertal, die Flughafenparkgebühren, die sind ja krass.
1: Ja, das Verbraucherportal Allright hat Parkkosten an 19 großen deutschen Flughäfen verglichen. Das Ergebnis, wer online reserviert, bekommt in vielen Fällen die günstigsten Tarife. Sonst schnellen die Preise schnell in die Höhe, Beispiel Düsseldorf. Wer direkt vor Ort bucht, der zahlt für eine Woche bis zu 336 Euro direkt am Terminal. Der günstigste Online-Tarif ist dagegen nur 75 Euro. Dafür etwas weiter entfernt mit Shuttlebus. Besonders günstig parkt man laut Studie übrigens an den Flughäfen Köln-Bonn, Münster-Osnabrück und Paderborn-Lippstadt. Auch ein Abflug ab Bremen kann sich lohnen. Auch hier sind die Parkgebühren günstig.
0: Ja, gibt ja auch noch private Parkplätze. Da bringen die dich dann ja sogar mit dem Shuttlebus zum Terminal.
1: Ja, das ist in vielen Fällen günstiger, als die offiziellen Flughafenparkplätze anzusteuern. Dazu Doritz Kowitz von der Stiftung Warentest.
2: Dazu gehört, dass man rechtzeitig buchen sollte, also mindestens 2 Wochen im Voraus sich einen Parkplatz suchen sollte. In der Urlaubszeit ist eher empfehlenswert 4 Wochen im Voraus. Und da kann man 20-30% der eigentlichen Kosten sparen.
1: Es gibt im Netz auch einige Vergleichsportale, um solche Anbieter zu finden. Zum Beispiel Parkos, ichparkebilliger.de und Parkplatzscanner. Wichtig ist allerdings, die Transfer- und Shuttlezeiten und Bedingungen zu checken, sodass sie auch zu den Flugzeiten passen und auch im Parkpreis enthalten sind.
0: Und dann noch ganz kurz, es gibt ja auch die Betreiber, die holen dein Auto am Terminal ab, wenn du da ankommst. Die parken das dann für die Dauer des Urlaubes und nach der Landung ruft man die kurz an und die fahren das Auto dann wieder vor.
1: Da gibt es leider einige schwarze Schafe. Nochmal Dorit Kowitz von der Stiftung Warentest.
2: Kunden berichten, dass mit ihren Autos Spritztouren gemacht worden sein müssen oder es gibt Berichte, dass Schäden an Autos vorliegen, Spiegel beschädigt sind, Kratzer im Lack sind, die es vorher nicht gab, dass Autos geparkt werden auf unsicheren, nicht abgeschlossenen Flächen.
1: Darum ist es hier wichtig, sich die Bewertungen der jeweiligen Firma im Netz anzugucken, zum Beispiel bei Google oder Trustpilot.
0: Ja, kleiner Hack noch von mir, Carsharing, man kann ja hier in Wuppertal so ein Auto nehmen, MILFs heißen die, glaube ich. Was kann man dann in Düsseldorf am Flughafen wieder abstellen, kostet so um die 70 Euro. Ist auch nicht ganz billig. Donnerstagnachmittag, hier ist Radio Wuppertal. Wohin auch immer ihr fliegt, ich wünsche einen schönen Urlaub.

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1: Mit Danny Hoppe, guten Tag. Es kommt wieder Bewegung in die Debatte um die deutschen Grenzkontrollen. Gerade auch jetzt nochmal mit Blick auf die Sommerferien. Vielen in der EU sind sie ja schon länger ein Dorn im Auge. Und auch EU-Migrationskommissar Brunner hat sich heute nochmal dazu geäußert und gefordert, sie schrittweise abzuschaffen. Jetzt sei der richtige Zeitpunkt, um die Grenzen wieder freizumachen, sagt er. Thorsten Adolfs aus dem News-Team, wie begründet Brunner das?
2: Er begründet das vor allem mit den deutlich sinkenden Zahlen bei illegalen Grenzübertritten, die hat auch die Grenzagentur Frontex bestätigt. Brunner sagt auch, dass die Außengrenzen der EU mittlerweile besser geschützt sind und zusätzlich ist ja auch die neue Asylreform in Kraft, die von vielen Ländern prima umgesetzt werde. Insgesamt würden sich die Mitgliedsländer in die richtige Richtung bewegen, meint Brunner, um den freien Reiseverkehr innerhalb der EU wieder ohne Hindernisse möglich zu machen.
1: Noch gibt es sie aber, die Kontrollen an vielen Grenzübergängen. Was bedeutet das auch für Urlauber, die jetzt in die Ferien wollen?
2: Ja, für sie und übrigens auch ganz viele Pendler sind die aktuellen Kontrollen oft ein echtes Ärgernis. Auch der ehemalige EU-Parlamentspräsident Martin Schulz kritisiert die Kontrollen scharf. Er spricht von reiner Symbolpolitik. Pendler, Reisende, aber auch Spediteure würden dadurch finanziell und zeitlich belastet. Und er sagt auch ganz klar, dass die festen Kontrollposten dem europäischen Recht widersprechen und Schleuser ohnehin andere Wege finden würden. Schulz rechnet damit, dass Gerichte Kontrollen, wie es sie bei uns in Deutschland gibt, langfristig kippen werden. Es gäbe nämlich keinen Ausnahmezustand mehr und deshalb seien die Dauermaßnahmen rechtlich auch nicht mehr in Ordnung.
1: Danke, Thorsten. Und jetzt weitere Meldungen im Überblick. Die Bundesregierung will härter gegen Steuerbetrüger vorgehen. Beim Zoll soll ein gemeinsames Zentrum gegen Steuer- und Finanzkriminalität eingerichtet werden. Das haben Finanzminister Klingbeil und Justizministerin Hubig in Berlin angekündigt. Auch Selbstanzeigen sollen nicht mehr generell zur Straffreiheit führen. In Mecklenburg-Vorpommern versucht die Feuerwehr weiter, den Großbrand im Müritz-Nationalpark in den Griff zu bekommen. Auch Hubschrauber der Bundeswehr sind inzwischen im Einsatz. Das Feuer hat sich weiter ausgebreitet. Nach Angaben der Behörden brennt eine Fläche so groß wie 445 Fußballfelder. In ländlichen Regionen fehlt es oft an Ärztinnen und Ärzten. Die NRW-Landesregierung will das ändern. Sie stellt ab dem nächsten Wintersemester mehr reservierte Medizinstudienplätze für künftige Hausärzte in ländlichen Regionen bereit. Das hat das NRW-Gesundheitsministerium mitgeteilt. Die einen lieben sie, weil man sie an jeder Ecke findet und unkompliziert von A nach B kommt. Die anderen hassen sie, weil man sie an jeder Ecke findet und sie oft im Weg rumstehen. E-Scooter. Aber es gibt noch ein deutlich größeres Problem mit ihnen. Es gibt immer mehr E-Scooter-Unfälle in Deutschland. Das zeigen neue Zahlen des Statistischen Bundesamts. Rund 16.500 waren es im vergangenen Jahr. Das sind dreimal so viele wie 2021. 38 Menschen kamen bei diesen Unfällen ums Leben. Die meisten davon waren junge Leute. Als Hauptgründe für die Unfälle nennt die Polizei die falsche Benutzung von Fahrbahnen und Gehwegen, Alkohol und eine zu hohe Geschwindigkeit. Dass die Unfallzahlen steigen, liegt aus Sicht von Experten vor allem daran, dass es in den größeren Städten immer mehr Leihroller gibt. Sie fordern deshalb mehr Kontrollen. Und das waren die Nachrichten mit Danny Hoppe.
3: Unsere Wetterstationen messen gerade Unterbarmen am Skulpturenpark. 27 Grad Vohwinkel am Kaiserplatz, 28 Grad. Die nächsten Tage werden immer ein bisschen kühler. Wir kriegen Sonne und Wolken. Sonntag noch 20 Grad maximal. Hier ist der Verkehr, A46 Richtung Kreuz Wuppertal Nord zwischen Hahn-West und Kronenberg. 4 Kilometer stockend, 5 Minuten plus. Und dann zwischen Farresbeck und Oberbarmen 10 Kilometer Stau, 40 Minuten plus. Ein Blitzer auf der Rudolfstraße. Sagt Bescheid, wenn ihr Blitzer seht. Das hier ist unsere WhatsApp-Nummer. 0202 25 77 207.
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3: Wenn ihr demnächst in die Stadthalle geht auf eine Veranstaltung, dann sitzt ihr da noch bequemer. Die haben nämlich neue Stühle bestellt und die erste LKW-Ladung ist jetzt geliefert worden. Wir testen die gleich für euch. Die müssen ja programmierbar sein, diese Stühle, damit eben die richtige Sitzplatznummer auf der Rückenlehne angezeigt wird. Und da haben sie jetzt wirklich modernste Technik. Das hört ihr gegen 10 nach 5, Donnerstagnachmittag, Radio Wuppertal. Ich bin Michael Brockhaut. Schönen Feierabend.

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0: Stadthalle bekommt 2500 neue Stühle. Bei der Wuppertal, Donnerstagnachmittag. Die werden extra für uns hergestellt, 440 Euro das Stück. Die ersten Stühle sind jetzt geliefert worden. Nilay Taya, Radio Wuppertal.
1: Ich setze mich mal da drauf. Also er ist schon super bequem. Der hat so einen richtig schönen braun-grauen Bezug. Und die Lehne und auch die Füße sind aus Chrom verschärft. Sie saßen schon drauf. Was war so der erste Eindruck? Super gemütlich. Wäre das jetzt auch so ein Stuhl, den Sie sich jetzt irgendwie privat in die Wohnung stellen würden?
2: Schon eher. Ich hatte vielleicht bei den alten Bestuhlungen manchmal Rückenschmerzen zum Ende der Vorstellung. Ich glaube, das wird hiermit nicht mehr passieren.
1: Und was natürlich direkt auffällt, ist, die haben hier so ein kleines Schildchen, wo die Nummer des Stuhles draufsteht und welche Reihe. Wenn ich mich so jetzt so anlehne, dann spüre ich gar nicht dieses kleine Schildchen. Spüren Sie das?
2: Habe ich auch direkt ausprobiert, muss ich zugeben. Aber nein, das merkt man gar nicht.
0: Die haben jetzt super moderne Technik auch in den Stühlen. Geht ohne Batterie, die werden ja immer wieder neu auf- und abgebaut. Dann muss da ja auch die richtige Sitznummer erscheinen. Das wird elektronisch gesteuert. Wir haben so einen braunen Bezug, Nila hat es gesagt, so eine samtige Oberfläche und kosten insgesamt 1,1 Millionen Euro. Die alten Stühle, die gehen allen kulturellen Einrichtungen in Wuppertal, Emanuelskirche zum Beispiel, alte Feuerwache, Kirchengemeinden oder auch die Buga 2031. Donnerstagnachmittag. 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

Sommerliche Musik hören wir jetzt bei Radio Wuppertal. Ray Garvey mit seiner Band Raymond haben sie im Rhythms del Mundo-Style aufgenommen. So kubanisch, sommerlich. Startet hier noch so standardmäßig, aber gleich wird sommerlich. Tonight, I say it. 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

0: So, jetzt aber Tür zu.
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3: Die Radio Wuppertal Verkehrshotline gibt uns Staus und Blitzer durch. 0800 5 mal die 4 07. Gute Fahrt.

0: ist 5:30.
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2: Mit Markus Buchwald. Guten Tag. Die Feuerwehr Wuppertal musste heute erneut einen Brand an der Karnapper Straße löschen. Es handelt sich um einen leerstehenden Industriebau. Einsatzkräfte, die noch in der Nähe mit Nachlöscharbeiten in der gelben Villa beschäftigt waren, hatten gegen 13.30 Uhr explosionsartige Geräusche gehört. An dem Gebäude an der Ecke zur Hatzfelder Straße waren Fensterscheiben geborsten und es qualmte im zweiten Stock. Den im Gebäude brennenden Müll konnten die Einsatzkräfte schnell löschen. Bereits gestern hatte in dem Gebäude Unrat gebrannt. Wie viel kostet die Sanierung der Stadthalle am Ende wirklich? Das ist immer noch unklar. Ein Grund dafür ist, dass es keine vollständigen Baupläne mehr gibt. Sie wurden bei einem Brand im Krieg vernichtet. Bislang hat der Rat 13,5 Millionen Euro für die Sanierung der Südseite freigegeben. Dort ist der Haupteingang. Wie teuer die weiteren Bauabschnitte werden, muss nun nach und nach ermittelt werden, sagt Silke Asbeck von der Stadthalle.
3: Tatsächlich ist das schon so ein bisschen so eine Überraschungskiste, weil man einige Sachen nicht genau sagen kann, wie jetzt eine Befestigung ist, wie die Bearbeitung ist, was tatsächlich für Schäden sind.
2: Der erste Bauabschnitt an der Südseite startet im August und soll bis Ende 2028 dauern. Dabei werden auch die Fenster erneuert. Aktuell wird für die Bauarbeiten noch das Gerüst aufgebaut. Die Wuppertaler Stadtverwaltung ist vom Rat der Stadt beauftragt worden, noch einmal nach einem geeigneten Standort für ein Katastrophenschutzlager zu suchen. Die bisherigen Vorschläge, die immer im nicht öffentlichen Teil der Ratssitzung behandelt wurden, erschienen der Mehrheit von SPD und CDU nicht sinnvoll genug. Sicherheit und Vernunft müssen zusammengedacht werden, heißt es. Dabei spielten auch die Kosten eine Rolle. Die Verwaltung soll jetzt bis nach der Sommerpause neue Standorte vorschlagen. Außerdem müsse eine gute Lösung für die Zwischenlagerung aller Materialien gefunden werden. Die Stadt hat einen Schleichweg zur Nordbahntrasse am Eskesberg gesperrt. Eine bisherige provisorische Absperrung wurde laut Stadt jetzt durch eine dauerhafte ersetzt. Die Sperrung erfolgt aus Gründen der Verkehrssicherheit. Laut Polizei ist es da bereits zu Unfällen gekommen. Wer die Nordbahntrasse in diesem Bereich nutzen möchte, könne auf den offiziellen Weg ausweichen, der vollständig verkehrssicher ist, heißt es von der Stadt. Das waren die Nachrichten mit Markus Buchwald.
0: Der Drei-Tage-Trend, morgen am Freitag Sonne, Wolken, so warm wie heute. Samstag mehr Wolken, etwas kühler, Sonntag um 20 Grad maximal. Wir haben jetzt in Oberbarmen am Wupperfelder Markt 27 Grad, Elberfeld im Rillerviertel 26 Grad. Und der Verkehr, eine Meldung, bisschen länger, A46 Richtung Kreuz Wuppertal Nord, zwischen Faresbeck und Oberbarmen, 10 Kilometer Stau, eine Stunde plus, da waren Unfall.
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0: 17:33 Uhr. Ich wünsche einen schönen Feierabend.

Der Song über eure Ex-Beziehung läuft jetzt bei Radio Wuppertal. Miles Smith und Niall Horan, irgendwie kann man nicht so richtig loslassen von der Person. Man kann es aber auch nicht so wirklich sagen. Stattdessen singen sie. Fahr vorsichtig, ne? So als Zeichen, ich bin immer noch besorgt um dich und du bist mir wichtig. Drive safe. Neu bei Radio Wuppertal. What?

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0: Donnerstagnachmittag, kurz vor sechs. Morgen um die Zeit ist Wuppertal in den Sommerferien 2026. Also die Zeit dann, um coole Erinnerungen zu generieren. Zum Beispiel mit einem Tag am Badesee. Wir haben ja hier keine Badeseen in Wuppertal. Deshalb checken wir für euch die Umgebung. Machen wir wie in einer Dating-App. Jeder See hat so sein eigenes Profil, ne, mit Eigenschaften und mit den Fotos. Und dann entscheidet ihr, ob es bei euch ein Match ist zwischen euch und dem Badesee.
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2: Das große Badesee-Tindern. Wo treffen wir uns?
3: Beim Seaside Beach am Baldeneysee in Essen.
2: Muss ich was bezahlen?
4: Ja, wir haben Eintritt für Erwachsene von 6 Euro. Für Schüler, Studenten ist er ermäßigt. Wir haben ein Familienticket, also die liegt bei 15 Euro. Für zwei Erwachsene, zwei Kinder.
2: Was können wir da machen?
5: Boah, hier kannst du alles machen. Das ist ein super Urlaubsparadies.
6: Kann da hinten Minigolf. Man kann sich auch einfach nur hier hinlegen und sich unterhalten.
2: Stand-up-Paddling und so?
4: Beachvolleyballfelder, Fußballplatz.
2: Kann ich meine Kids mitbringen? Jein. Also Kinder, die schwimmen können auf jeden Fall, ansonsten eher Jugendliche und so. Also für kleine Kinder ist es nicht so geeignet.
1: Treffen wir uns zum Essen oder nur für Drinks?
4: Wir haben so die Regelung, dass man bis 16 Uhr auch sich gerne 0,5er Getränk mitbringen kann. Ein paar kleine Snacks und ansonsten haben wir genug an Essen und Getränken hier, sodass man sich ganz gut verpflegen kann.
7: Wir haben Pommes, Chicken Nuggets, Currywurst.
2: Also typisch Ruppert-Essen, sag ich jetzt mal.
5: Fast Food par excellence.
1: Können wir da chillen?
8: Ja. Kann man auch spontan einfach hinkommen, wenn man Langeweile hat. Und hier ist alles, was man so braucht.
2: Ist ein cooler Treffpunkt.
5: Bitte kommt alle zum Chillen hierher. Ihr seid nachher so gechillt, ihr könnt euch das gar nicht vorstellen.
2: Ist es ein Match?
5: Definitiv Match, kommt her, Leute.
2: Ja, doch schon, auf jeden Fall, finde ich schon. Ich find's cool hier. Es ist coole Leute, nette Leute, so typisch Ruhrpott trifft sich so.
9: Ja, also als eher Freizeitoption sehen und nicht wirklich immer als Badesee.
3: Ja, rein als Badesee überzeugt der Baldeneysee mit seinen nur zwei kleinen abgesperrten Schwimmbecken nicht wirklich. Doch das vergisst man schnell, wenn man das Ganze drumherum sieht. Ein superschöner Strand mit weichem Sand, Getränkebar, Foodtruck und ganz viel Fläche zum Ausruhen, selbst wenn super viele Leute kommen. Und ein bisschen Gefühl von Strandurlaub mitten im Ruhrgebiet.
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1: Mit Nico Hartmann. Der Deutsche Fußballbund hofft weiterhin darauf, dass Jürgen Klopp in Kürze als neuer Bundestrainer vorgestellt werden kann. Zuvor wird Red Bull-Boss Oliver Minzlaff, der derzeitige Arbeitgeber des 59-Jährigen, mit Klopp die Modalitäten für den Wechsel zum DFB besprechen. Mit der DFB-Spitze hat Minzlaff bereits das Gespräch gesucht. Klopp soll im Falle einer Einigung einen Vertrag bis 2030 als Bundestrainer erhalten und einen Neuaufbau einleiten. Experten rechnen mit der medialen Vorstellung von Klopp in der kommenden Woche.
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2: Mit Danny Hoppe, guten Abend. In NRW ist morgen der letzte Schultag, dann starten auch bei uns die Schülerinnen und Schüler in die großen Ferien. Und auch die Politik in Düsseldorf verabschiedet sich in die Sommerpause. Vorher, nämlich gleich am Abend, wird es im NRW-Landtag aber nochmal brisant, denn dann wird noch über zwei Gesetze entschieden, die in den letzten Wochen für viel Kritik und Protest gesorgt haben. Es geht um die Reform der Kinderbetreuung in den Kitas und um neue Sprachförderklassen für Kinder mit Förderbedarf. Rosenas Jandi berichtet aus dem Landtagsstudio. Studio Düsseldorf.
3: Die schwarz-grüne Landesregierung will zum einen das KiBiZ reformieren, das Kinderbildungsgesetz. Es ist das Gesetz, das die Kitas regelt. Ziel ist eine verlässlichere Betreuung in den Kitas. Dafür soll unter anderem qualifiziertes Fachpersonal vor allem in den Kernzeiten eingesetzt werden, während in Randzeiten auch Kinderpflegerinnen und Kinderpfleger eingesetzt werden können. Kritik daran kommt unter anderem von Gewerkschaften und Elternvertretern. Sie befürchten Qualitätsverluste. Ebenfalls beschlossen werden sollen später die sogenannten ABC-Klassen. Ab dem übernächsten Schuljahr sollen Kinder mit Sprachproblemen schon vor der Einschulung gezielt gefördert werden. Dafür wird die Schulanmeldung vorgezogen und alle Kinder müssen künftig landesweit einheitlich einen Sprachtest ablegen. Auch dieses Vorhaben ist umstritten. Die SPD hatte deshalb für beide Gesetze eine zusätzliche dritte Lesung beantragt, um eine Abstimmung darüber möglichst hinauszuzögern.
2: Und jetzt weitere Meldungen im Überblick. Die Bundesregierung will in Zukunft härter bei Steuerbetrug durchgreifen. Unter anderem soll die Straffreiheit bei Selbstanzeige in der heutigen Form abgeschafft werden. Außerdem soll es härtere Strafen geben. Das haben Finanzminister Klingbeil und Justizministerin Hubig angekündigt. US-Präsident Trump will in der Nacht eine Rede an die Nation halten und er hat große Neuigkeiten angekündigt. Laut mehreren US-Sendern könnte es dabei erneut um seine verlorene Präsidentschaftswahl von 2020 gehen. Bis heute gesteht er seine Niederlage gegen Joe Biden nicht ein. Kein Happy End hat es am Niederrhein für ein umherirrendes Känguru gegeben. Das Tier konnte in der Gemeinde Brüggen mit einem Netz zwar eingefangen werden, beim Transport in einen nahegelegenen Tierpark sei das Känguru allerdings gestorben. Das hat ein Gemeindesprecher bestätigt. Warum, ist noch unklar. Auf wem das Tier gehörte, ist noch nicht geklärt. Das Hotel Mama steht bei Studierenden bei uns in NRW ziemlich hoch im Kurs. Fast jeder Dritte von ihnen wohnt noch zu Hause bei den Eltern. Das hat das Zentrum für Hochschulentwicklung in Gütersloh herausgefunden. Damit liegt NRW klar über dem Bundesschnitt. Nur in Rheinland-Pfalz und im Saarland leben noch mehr Studentinnen und Studenten bei den Eltern. Und es gibt noch weitere Unterschiede. Auch WGs sind in NRW offenbar nicht so beliebt wie in anderen Bundesländern. Dazu pendeln bei uns deutlich mehr Studierende in ihre Hochschulstadt. Dadurch kommt in NRW auch häufiger das Auto oder der ÖPNV zum Einsatz als im Bundesschnitt. Und das waren die Nachrichten mit Danny Hoppe.
4: Das Wetter. Am Abend mal mehr, mal weniger Wolken. Das lockert aber in Richtung Nacht immer mehr auf. Erste Nachthälfte bleibt dann ruhig und auch noch wenig bewölkt. Später sind es dann mehr Wolken. Von der Eifel bis zum Siegerland zieht dann auch einmal schauerartiger Regen durch. Das bei 18 bis 14 Grad kühlt gut ab. Am Freitag ist es dann oft wolkig. Im Tagesverlauf sind immer mal gebietsweise Schauer oder kräftige Gewitter dabei. Wie gesagt, das ist nicht überall der Fall. Vielerorts ist es auch sonnig und trocken. Aber lokal sind Unwetter nicht ausgeschlossen. Das morgen bei 25 bis 29 Grad.
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4: Und da Vorsicht bitte erstmal auf der A2 Hannover-Dortmund. Zwischen Reda, Wiedenbrück und Herzebrock-Klarholz besteht Gefahr durch eine Unfallstelle auf dem linken Fahrstreifen. Die Staus hier dauert mindestens 25 Minuten länger. Geht los mit der 1 Euskirchen nach Dortmund. Zwischen Köln-Löwenich und Kreuz-Leverkusen 11 Kilometer Stau plus 25 Minuten. Die 3 Köln nach Oberhausen zwischen Kreuz-Ratingen-Ost und Oberhausen-Lierich 7 Kilometer Stau plus 34 Minuten. Die A6 46 Heinsberg-Düsseldorf zwischen Hückelhofen-West und Hückelhofen-Ost 1 Kilometer Stau plus 26. Die 46 jetzt Düsseldorf nach Wuppertal zwischen Wuppertal-Fachesbeck und Wuppertal-Oberbarm 9 Kilometer Stau und plus eine Stunde. A59 Duisburg-Dienstlaken zwischen Duisburg-Buchholz und Duisburg-Ruhrort 4 Kilometer Stau plus 26. Und die 61 noch Koblenz nach Mönchengladbach zwischen Türnich und Bergheim Süd 5 Kilometer Stau und plus eine halbe Stunde.
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4: Und das mit Andreas Grunwald. Schönen Donnerstagabend. Ich weiß gar nicht, verstehe das gar nicht, dass ich bei Tracy Chapman und Fast Car überlegen musste, ob es 80er oder 90er ist. Das ist ein Ding, das werde ich euch auch heute Abend nicht mehr erklären können. Es ist ganz klar 80er. Wir starten jetzt erstmal mit Benson Boone. Da bin ich mir ganz sicher, dass es weder 80er noch 90er ist.

0: Na, das ist aber mal eine erfrischende Nummer hier von Holly Humberstone und To Love Somebody. So, nochmal hallo, wir sind
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0: Ja, Urlaub ist ja irgendwie mehr als jetzt nur wegfahren. Ne? Für die einen geht's schon beim Packen los, für andere erst, wenn sie wirklich angekommen sind und der Alltag endlich Pause hat. Deshalb haben wir euch mal gefragt, ja, erzählt uns doch bitte mal, wann fängt für euch der Urlaub an?
2: Sobald ich meinen Rucksack gepackt habe und aus der Haustür gehe, dann fängt mein Urlaub an, weil man dann so ein Freiheitsgefühl hat irgendwie.
3: Wir sind eigentlich Camper, aber wenn ich am Flughafen bin, habe meinen Koffer aufgegeben, dann fängt für mich der Urlaub an.
4: Ich würde schon auch sagen, ich muss da sein, weil ich auch sagen würde, die Anreise ist tendenziell eher immer stressig. Da bin ich froh, wenn das rum ist.
5: Der Urlaub beginnt mit dem Wohnwagen schon beim Losfahren. Wenn ich fliege, ist halt eher so ein Ding, wenn ich im Flugzeug drin sitze.
6: Ich würde sagen, ab dem Moment, wo ich die Haustür hinter mir zumache, weil auch die Reise oft stressig sein kann, aber irgendwie zum Abenteuer dazugehört. Und weil es schon was ganz anderes als mein Alltag ist. Und deswegen, ich würde sagen, eigentlich, sobald ich mich auf den Weg mache.
0: Ja, wie ist das bei mir? Ich habe überlegt. Ich glaube, bei mir ist es so, wenn ich das erste Mal Sonnenmilch rieche. Blöderweise schon im Drogeriemarkt.
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0: Das Wetter.
1: Jetzt am Abend ziehen nur noch wenige Wolken durch. Die Nacht geht auch erst ruhig los. Später kommen dann neue Wolken mit dazu. Und die bringen von der Eifel bis zum Siegerland dann auch Regen mit. Das bei noch 18 bis 14 Grad. Der Freitag oft grau, da sind auch einige Wolken unterwegs. Gebietsweise sind auch Schauer oder Gewitter mit dabei. Maximal sind bis zu 29 Grad möglich.
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1: Und da mindestens noch 20 Minuten plus auf diesen Strecken hier. A1 Köln-Dortmund zwischen Hagen-West und Schwerte 6 Kilometer Stau und da plus 38 Minuten. A1 Köln nach Euskirchen zwischen Frechen und Kreuz-Bliesheim 10 Kilometer Stau plus 22. Die 3 Köln nach Oberhausen zwischen Kreuz-Ratingen Ost und Oberhausen-Lierich 8 Kilometer Stau plus 22 Minuten. Dann die A46 Heinsberg nach Düsseldorf zwischen Hückelhofen West und Erkelenz Süd 1 Kilometer Stau plus eine Dreiviertelstunde. Und die 46 jetzt von Düsseldorf nach Wuppertal zwischen Katernberg und Oberbarm 7 Kilometer Stau und plus 41 Minuten.
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1: Ja, und weiter geht's durch den Donnerstagabend. Jetzt mal direkt mit einem 80er. Der kommt von Mr. Mister und Broken Wings. Ich bin Andreas Grunwald. Hallo zusammen.

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0: Nico Santos, NRW. Ja, erzähle ich euch nichts Neues, ne? Startet in die Ferien. Viele von euch nehmen ja in diesen Tagen dann den Flieger ins Urlaubsparadies. Dabei könnte allerdings hier schon das Thema Parken am Flughafen die Urlaubslaune richtig verhageln. Denn es kann echt teuer werden, wenn man hier Fehler macht. Thorsten Ortmann aus dem News-Team. Ich bin ja jetzt eher so die Kategorie Flughafenparker, möglichst nah am Terminal. Und genau das kann richtig teuer werden.
1: Ja, das Verbraucherportal Allright hat Parkkosten an 19 großen deutschen Flughäfen verglichen. Das Ergebnis, wer online reserviert, bekommt in vielen Fällen die günstigsten Tarife. Sonst schnellen die Preise schnell in die Höhe. Beispiel Düsseldorf. Wer direkt vor Ort bucht, der zahlt für eine Woche bis zu 336 Euro direkt am Terminal. Der günstigste Online-Tarif ist dagegen nur 75 Euro, dafür etwas weiter entfernt mit Shuttlebus. Besonders günstig parkt man laut Studie übrigens an den Flughäfen Köln-Bonn, Münster-Osnabrück und Paderborn-Lippstadt. Auch ein Abflug ab Bremen kann sich lohnen. Auch hier sind die Parkgebühren günstig.
0: Okay, eine günstigere Variante sind Parkplätze privater Firmen, wo man sein Auto abgibt und dann mit einem Shuttle zum Flughafen gebracht und nach dem Urlaub dann auch wieder abgeholt wird.
1: Ja, das ist in vielen Fällen günstiger, als die offiziellen Flughafenparkplätze anzusteuern. Dazu Doritz Kowitz von der Stiftung Warentest.
2: Dazu gehört, dass man rechtzeitig buchen sollte, also mindestens 2 Wochen im Voraus sich einen Parkplatz suchen sollte. Und der Urlaubszeit ist eher empfehlenswert, 4 Wochen im Voraus. Und da kann man 20-30% der eigentlichen Kosten sparen.
1: Es gibt im Netz auch einige Vergleichsportale, um solche Anbieter zu finden, zum Beispiel Parkos, ichparkebilliger.de und Parkplatzscanner. Wichtig ist allerdings, die Transfer- und Shuttlezeiten und Bedingungen zu checken, sodass sie auch zu den Flugzeiten passen und auch im Parkpreis enthalten sind.
0: Ja, es gibt übrigens auch noch Privatfirmen, die anbieten, das Auto direkt am Terminal in Empfang zu nehmen und es dann günstiger abseits des Flughafens zu parken. Thorsten, erzähl nochmal, worauf muss ich da achten?
1: Da gibt es leider einige schwarze Schafe. Nochmal Dorit Kowitz von der Stiftung Warentest.
2: Kunden berichten, dass mit ihren Autos Spritztouren gemacht worden sein müssen oder es gibt Berichte, dass Schäden an Autos vorliegen, Spiegel beschädigt sind, Kratzer im Lack sind, die es vorher nicht gab, dass Autos geparkt werden auf unsicheren, nicht abgeschlossenen Flächen.
1: Darum ist es hier wichtig, sich die Bewertungen der jeweiligen Firma im Netz anzugucken, zum Beispiel bei Google oder Trustpilot.
0: Ja, ihr habt es gehört, wenn ihr am Flughafen parken wollt, dann reserviert am besten frühzeitig vorher, sonst wird es ziemlich teuer. Thorsten Ortmann war das mit einigen Tipps dazu. Dankeschön.
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4: Kommt gut durch den Abend. 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
1: Mit Danny Hoppe. Guten Abend. Die Kassen sind leer und deshalb sucht der Staat zurzeit händeringend nach zusätzlichen Einnahmen. Viel Geld geht flöten, weil Bürger oder Firmen es bei den Steuern manchmal nicht ganz so genau nehmen. Thorsten Adolfs aus dem News-Team. Die Bundesregierung will deshalb jetzt schärfer gegen Steuerbetrug vorgehen.
2: Ja genau, sie plant deutlich härtere Regeln. Damit Steuerhinterzieher nicht länger ungeschoren davonkommen, haben Finanzminister Klingbeil und Justizministerin Hubig einen Aktionsplan vorgestellt. Herzstück ist ein neues gemeinsames Zentrum gegen Steuer- und Finanzkriminalität. In dem Zentrum sollen Ermittler, der Zoll- und Steuerfahnder an einem Strang ziehen. Das Ziel ist dabei klar, die Schlagkraft bei der Verfolgung soll massiv steigen. Und wer Steuern hinterzieht, soll sich in künftig auch nicht mehr durch eine einfache Selbstanzeige davon freikaufen können.
1: Ja, welche Konsequenzen drohen denn konkret und gibt es noch weitere Maßnahmen?
2: Also, wer erwischt wird, muss sich auf deutlich härtere Strafen einstellen. Steuerhinterziehung soll in Zukunft wieder als Verbrechen gelten. Das treibt die Mindeststrafen spürbar nach oben. Bei besonders schweren Fällen oder bandenmäßigem Betrug drohen dann bis zu 15 Jahre hinter Gittern. Außerdem plant die Regierung, den systematischen Kauf von Daten auszuweiten, um Betrügern schneller auf die Spur zu kommen. Zusätzlich sollen Buchungsbelege in Zukunft 15 Jahre lang aufbewahrt werden müssen, damit Ermittler auch nach langer Zeit noch genau prüfen können, wo Geld unrechtmäßig verschoben wurde.
1: Danke, Thorsten. Und jetzt weitere Meldungen im Überblick. Die Hitzewelle im Juni hat die deutsche Wirtschaft offenbar richtig viel Geld gekostet, nämlich mindestens 6,3 Milliarden Euro. Das meldet das Handelsblatt und es beruft sich auf Berechnungen des Beratungsunternehmens Prognos. Als Gründe werden sinkende Produktivität der Beschäftigten, zusätzliche Kosten durch Kühlung und angepasste Arbeitszeiten genannt. In Mecklenburg-Vorpommern versucht die Feuerwehr weiter, den Großbrand im Müritz-Nationalpark in den Griff zu bekommen. Auch Hubschrauber der Bundeswehr sind inzwischen im Einsatz. Das Feuer hat sich weiter ausgebreitet. Nach Angaben der Behörden brennt eine Fläche so groß wie 445 Fußballfelder. In Deutschland ist etwa jedes 10. Vorschulkind übergewichtig. Das hat das Robert-Koch-Institut mitgeteilt. Ein wichtiger Faktor ist hier offenbar Armut. Sie sei schon im Kindesalter ein wichtiger Risikofaktor für Übergewicht und Adipositas, heißt es. NRW bekommt ABC-Klassen. Das hat der Düsseldorfer Landtag jetzt am Abend beschlossen. Das heißt, Kita-Kinder, die Probleme mit der Sprache haben, sollen im Jahr vor ihrer Einschulung besonders gefördert werden. Die ABC-Klassen sind verpflichtend. Mit ihnen sollen auch Kinder erreicht werden, die nicht in eine Kita gehen oder sie nur unregelmäßig besuchen. Losgehen soll es mit den ABC-Klassen ab dem Schuljahr 2028/29. Geplant sind dann ein Jahr lang 2x2 Stunden pro Woche. Es wird davon ausgegangen, dass rund ein Drittel der Kinder in NRW bei der Einschulung sprachliche Probleme hat. Um die rechtzeitig aufzuarbeiten, wird auch die Schulanmeldung in NRW vorgezogen, vom Herbst auf das Frühjahr. Kritik kommt von Bildungsverbänden und der Opposition. Sie warnen vor Millionenkosten und sagen, dass die Kinder für die Förderung aus dem vertrauten Kita-Alltag herausgelöst würden. Und das waren die Nachrichten mit Danny Hoppe.
3: Das Wetter. Wechselnd bewölkt, so geht's jetzt durch den Abend. Es lockert aber immer mehr auf und so startet dann auch die Nacht. Also erst ruhig und fast klar. Später verdichtet sich die Bewölkung und in der Eifel, da starten die ersten Schauer. Das zieht einmal quer rüber bis ins Siegerland, das bei 18 bis 14 Grad in der Nacht. Morgen ist es dann oft wolkig und nass. Gebietsweise schiebt sich da auch mal so ein Gewitter dazwischen und das bei bis zu 29 Grad.
0: NRW Verkehr.
3: Und mindestens eine Viertelstunde plus haben wir noch auf diesen Strecken hier. A1 Köln nach Dortmund zwischen Hagen Nord und Schwerte 5 Kilometer Stau plus 31 Minuten. A1 Köln jetzt nach Euskirchen zwischen Gleuel und Kreuz Biesheim 7 Kilometer Stau plus 19. Die 46 Heinsberg Düsseldorf zwischen Hückelhofen West und Hückelhofen Ost noch 1 Kilometer Stau plus 17 Minuten. Und die A46 Düsseldorf nach Wuppertal jetzt zwischen Wuppertal Elberfeld und Wuppertal Oberbarm 6 Kilometer Stau und plus 36 Minuten.
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3: Ja, und Ed Sheeran besingt jetzt eine Stadt, die habe ich tatsächlich auch schon gesehen, wobei Ed Sheeran besingt ein Mädel aus der Stadt hier, Galway Girl. Gut, die habe ich nicht gesehen, aber in der Stadt war ich. Labarababa, hier ist Ed Sheeran. 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

0: Ja, ich weiß, blödes Thema, aber am Freitag ist es in NRW so weit, da gibt es Zeugnisse und für viele immer wieder so ein nicht so schöner Moment. Ne? Aber Kollege Kevin Zimmer, der will Mut machen, denn es gibt genug Beispiele, dass man es trotz verkorkster Schulzeit und vielleicht nicht so guten Zeugnissen es tatsächlich schaffen kann. Heute mal Albert Einstein.
1: Der Inbegriff eines Genies, Albert Einstein, ein mieser Schüler? Vor allen Dingen in Physik soll er schlecht gewesen sein, dort hatte er eine glatte 6 und in Mathe hatte er nur eine 4, hört man immer wieder. Ist aber nicht ganz richtig.
2: Ah. Ja, oh, weißt du das nicht?
3: Nein.
1: Der Biograf von Albert Einstein, der war anscheinend in der Schule nicht ganz so gut. Anders kann ich es mir nicht erklären. Unter anderem hat er sehr viel verwechselt. Es heißt da, dass Einstein die Schule wiederholen musste. Stimmt aber nicht. Die Eltern sind einfach nur umgezogen und am Ende machte er sein Abitur in der Schweiz. Dort wimmelte sein Abiturzeugnis nur so von Fünfen und Sechsen. Und da entstand das Märchen, dass Albert Einstein miese Zeugnisse hatte.
2: Ich bin nervlich fertig.
1: In der Schweiz ist nämlich eine 6 eine 1 und eine 5 eine 2. So gesehen ist eine 4 eine 3. Also, es waren alles Bestnoten. Große Freude also bei Albert Einstein und den Eltern. Ja, guck mal hier, ich habe nur Fünfen und Sechsen auf dem Zeugnis. Klingt natürlich in unseren Ohren eher komisch.
3: Hab ich nicht erfunden, ist aber so.
1: Und so entstand das Märchen, dass Albert Einstein miese Zeugnisse hatte. Dass er trotzdem keinen Bock auf Schule hatte. Und das System Schule mit dem damaligen Unterrichtsdrill, andauerndem Lernen und Hausaufgaben total stumpf fand, das ist richtig. Aber zumindest, dass er Hausaufgaben doof fand, das sagen wir unseren Kindern besser nicht.

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0: Das Wetter.
1: Jetzt am Abend ziehen letzte Wolken schnell ab, geht dann auch erstmal rein. Eine ruhige Nacht, später sind es dann mehr Wolken. Und von der Eifel bis ins Siegerland zieht dann schauerartiger Regen durch. Das kühlt sich ab auf 18 bis 14 Grad. Morgen am Freitag weiter wechselnd oder auch mal stark bewölkt. Örtlich sind Schauer oder Gewitter möglich. Und das dann alles bei 25 bis 29 Grad.
0: NRW Verkehr.
1: Und hier dauert es noch mindestens 8 Minuten länger auf der 1 Euskirchen-Dortmund zwischen Kreuz Köln-Nord und Kreuz Leverkusen 4 Kilometer Stau plus 8 Minuten. A43 Recklinghausen-Münster zwischen Senden und Kreuz Münster Süd 3 Kilometer Stau plus eine Viertelstunde. A46 Düsseldorf nach Wuppertal zwischen Wuppertal-Barmen und Wuppertal-Oberbarmen 4 Kilometer Stau plus eine halbe Stunde. Und die 61 Mönchengladbach-Koblenz, da hat es zwischen Rheinbach und Kreuz Meckenheim einen Unfall gegeben, und zwar auf dem linken Fahrstreifen. Bildet da bitte eine Gasse für Polizei und Rettungsdienste. Im Moment zwischen Miel und Auffahrt Grafschaftringen 7 Kilometer Stau. Das dauert 21 Minuten länger.
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1: Ja, und momentan stellen wir euch ja einen See in NRW nach dem anderen vor. Gleich geht's bei uns mal an den Baldeneysee, was der so drauf hat. Und ob man da auch nass wird, wenn man reinspringt, das klären wir gleich. Ich bin Andreas Grunwald, spiele euch jetzt Musik von Alex Warren, vorher noch mit Fever Dream.

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0: Ja, die Sommerferien, ne, stehen an. Ihr braucht noch Freizeittipps, hätten wir im Angebot. Hier nochmal eine Abkühlung, jetzt ab an den See, diesmal mitten im Ruhrgebiet.
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2: Das große Badeseetindern. Wo treffen wir uns?
3: Beim Seaside Beach am Baldeneysee in Essen.
2: Muss ich was bezahlen?
4: Ja, wir haben einen Eintritt für Erwachsene von 6 Euro. Für Schüler, Studenten ist er ermäßigt. Wir haben ein Familienticket, also die liegt bei 15 Euro. Für zwei Erwachsene, zwei Kinder.
2: Was können wir da machen?
5: Boah, hier kannst du alles machen. Das ist ein super Urlaubsparadies.
6: Kann da hinten Minigolf. Man kann sich auch einfach nur hier hinlegen und sich unterhalten.
2: Stand-up-Paddling und so?
4: Beachvolleyballfelder, Fußballplatz.
2: Kann ich meine Kids mitbringen? Jein. Also Kinder, die schwimmen können auf jeden Fall, ansonsten eher Jugendliche und so. Also für kleine Kinder ist es nicht so geeignet.
1: Treffen wir uns zum Essen oder nur für Drinks?
4: Wir haben so die Regelung, dass man bis 16 Uhr auch sich gerne 0,5er Getränk mitbringen kann. Ein paar kleine Snacks und ansonsten haben wir genug an Essen und Getränken hier, sodass man sich ganz gut verpflegen kann.
7: Wir haben Pommes, Chicken Nuggets, Currywurst.
2: Also typisch Robot-Essen, sag ich jetzt mal.
5: Fast Food par excellence.
1: Können wir da chillen?
8: Ja. Kann man auch spontan einfach hinkommen, wenn man Langeweile hat. Und hier ist alles, was man so braucht.
2: Ist ein cooler Treffpunkt.
5: Bitte kommt alle zum Chillen hierher. Ihr seid nachher so gechillt, ihr könnt euch das gar nicht vorstellen.
2: Ist es ein Match?
5: Definitiv Match. Kommt her, Leute.
2: Ja, doch schon, auf jeden Fall. Finde ich schon. Ich find's cool hier. Es ist coole Leute, nette Leute. So typisch Ruhrpott trifft sich so.
9: Ja, also als eher Freizeitoption sehen und nicht wirklich immer als Badesee.
3: Ja, rein als Badesee überzeugt der Baldeneysee mit seinen nur zwei kleinen abgesperrten Schwimmbecken nicht wirklich. Doch das vergisst man schnell, wenn man das Ganze drumherum sieht. Ein superschöner Strand mit weichem Sand, Getränkebar, Foodtruck und ganz viel Fläche zum Ausruhen, selbst wenn super viele Leute kommen. Und ein bisschen Gefühl von Strandurlaub mitten im Ruhrgebiet.
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1: Ich bin Zoe Tessovali. Der Ehrliche darf nicht der Dumme sein. Das soll der Leitspruch beim Kampf gegen Steuerbetrug sein. Die Bundesregierung fordert mehr Härte und hat dazu einen Aktionsplan ausgearbeitet. Finanzminister Klingbeil sagte bei der Vorstellung in Berlin, wer den Staat und die Gesellschaft betrüge, dürfe damit nicht durchkommen.
2: Beim Zoll soll ein gemeinsames Zentrum gegen Steuer- und Finanzkriminalität eingerichtet werden, wo alle Maßnahmen gebündelt werden, von der KI-unterstützten Datenanalyse bis hin zur Fahndung. Denn Steuerkriminalität schade allen und untergrabe das Vertrauen in den Staat, betonte auch Justizministerin Hubig. Der Aktionsplan sieht außerdem vor, dass Selbstanzeigen nicht mehr straffrei bleiben. Kriminelle sollten sich nicht mehr freikaufen können, sagte Klingbeil. Tanja Wagner, Nachrichtenredaktion.
1: Wasser wird in vielen Regionen Europas immer knapper. Und das bekommt auch Deutschland zu spüren. Bundesumweltminister Schneider warnt, dass es künftig sogar zu ernsten Konflikten um Wasser kommen könnte. In vielen Städten und Gemeinden gelten wegen der anhaltenden Trockenheit bereits Einschränkungen bei der Wasserentnahme. Verbände fordern deshalb einen sparsameren Umgang mit Wasser und bundesweit einheitliche Regeln. In der Essenslieferbranche hat es einen Milliardendeal gegeben. Der US-Fahrdienst Uber übernimmt den Berliner Lieferdienst Delivery Hero. Das Unternehmen soll dabei mit knapp 13 Milliarden Euro bewertet werden.
3: Die Aktie von Delivery Hero schießt direkt in die Höhe. Auch wenn es sich um ein deutsches Unternehmen handelt, hatte es sein Heimatgeschäft an Lieferando verkauft. Hierzulande sieht man also keine Lieferanten von Delivery Hero mehr. Dafür ist man in Asien, Südeuropa, der arabischen Halbinsel und den Teilen Afrikas umso präsenter. Uber hat sich verpflichtet, den Hauptsitz von Delivery Hero in Berlin beizubehalten und bis mindestens 2029 keine Änderungen an der Berliner Belegschaft vorzunehmen. Uli Reitinger, Berlin.
1: Der Deutsche Fußballbund wächst weiter und zählt jetzt so viele Mitglieder wie nie zuvor. 8,2 Millionen Menschen spielen oder engagieren sich inzwischen beim DFB. Präsident Neuendorf freut sich über den Boom, warnt aber auch, viele Vereine kommen bei Sportplätzen, Trainingszeiten und Personal an ihre Grenzen. Positiv entwickelt sich vor allem der Mädchenfußball. Außerdem pfeifen wieder mehr Schiedsrichter Spiele als in den Jahren zuvor. Und das waren die Nachrichten mit Zoe Tessovali.
4: Das Wetter. Am Abend mal mehr, mal weniger Wolken. Das lockert aber in Richtung Nacht immer mehr auf. Erste Nachthälfte bleibt dann ruhig und auch noch wenig bewölkt. Später sind es dann mehr Wolken. Von der Eifel bis zum Siegerland zieht dann auch einmal schauerartiger Regen durch. Das bei 18 bis 14 Grad kühlt gut ab. Am Freitag ist es dann oft wolkig. Im Tagesverlauf sind immer mal gebietsweise Schauer oder kräftige Gewitter dabei. Wie gesagt, das ist nicht überall der Fall. Vielerorts ist es auch sonnig und trocken. Aber lokal sind Unwetter nicht ausgeschlossen. Das morgen bei 25 bis 29 Grad.
0: NRW Verkehr.
4: Und das hier haben wir aktuell noch an Staus. Die A43 Recklinghausen-Münster zwischen Senden und Kreuzmünster Süd 3 Kilometer Stau plus 22 Minuten. A61 Mönchengladbach-Koblenz zwischen Miel und Kreuz Meckenheim 7 Kilometer Stau nach einem Unfall. 26 Minuten dauert es da länger. Und die A555 Bonn nach Köln zwischen Köln-Rodenkirchen und Kreuz Köln Süd 1 Kilometer Stau und plus 2 Minuten.
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7: Da haben wir mal wieder den Bürgerfunk auf Radio Wuppertal 107,4. Die Sendung Freiraum, Musik und mehr. Die größten Hits im Best Mix. Gepaart mit aktuellen interessanten Informationen. Das Ganze gibt's in der Regel wöchentlich jeden Donnerstag und entsteht in Zusammenarbeit mit der Kilowatt-Redaktion, also der kirchlichen Lokalfunkwerkstatt des katholischen Bildungswerks. Am Mikrofon für euch ist Andreas Weise und ich wünsche euch gute Unterhaltung.

0: Manche Titel, die kommen offenbar nie wirklich aus der Mode. Der hier zum Beispiel von Lou Bega, Mambo No. 5, heute immer noch ein absoluter Radioklassiker. Dann gibt's aber so manche andere Titel, die auch schon uralt sind und vor allem textlich eigentlich immer noch aktueller sind denn je, aber heute zu Unrecht fast nirgendwo mehr im Radio laufen. 1986, also vor 40 Jahren, gab's da mal diesen Titel hier, Mein General von Drafi Deutschert. Der hat nichts an Aktualität eingebüßt in den letzten 40 Jahren. Insbesondere Wladimir Putin sollte sich den Song eigentlich mal reinziehen.
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Social-Media-Verbot für Kinder und Jugendliche unter 16 Jahren angeordnet hat. Mittlerweile gibt es neue Zahlen, die belegen, dass dieses Gesetz bislang nahezu wirkungslos ist. Zwar fordern Social-Media-Apps wie Facebook oder Instagram in Australien die Nutzer dazu auf, ein Foto von sich hochzuladen und er soll per Gesichtsscan das Alter geschätzt werden. Aber in einer Zeit, in der man mittels KI binnen weniger Sekunden ein perfektes Porträt eines fiktiven Menschen erstellen kann, funktioniert das natürlich nicht. Außerdem glauben die Social-Media-Anbieter, durch eine Analyse des Surfverhaltens das Alter der Nutzer ermitteln zu können. Die Kinder und Jugendlichen in Australien haben aber natürlich schon dafür eine wirklich einfache Lösung parat. Sie klicken einfach gelegentlich mal auf YouTube-Videos oder in Facebook-Gruppen, deren Zielgruppe eigentlich alte Leute sind. Also das Social-Media-Verbot, so wie es derzeit in Australien läuft, ist wirklich für die Tonne. Allerdings wäre eine echte Altersverifizierung tatsächlich nur möglich, wenn man ein Konto tatsächlich mit der Person verknüpft, die es auch tatsächlich angelegt hat. Das würde die anonyme bzw. pseudonyme Nutzung sozialer Netzwerke faktisch beenden. Außerdem wäre das System extrem fehleranfällig. Schon eine neue Frisur, eine neue Haarfarbe oder eine neue Brille könnte den Algorithmus vermuten lassen, dass er jetzt doch nicht genau die Person vor dem Bildschirm sitzt, der das Konto eigentlich gehört. Das ist also im Klartext, eine lückenlose Verifizierung des Alters würde so weit in die Privatsphäre eingreifen, dass das mit dem Datenschutz schlichtweg nicht vereinbar ist. Heißt im Klartext, zumindest in eher freiheitlich denkenden Ländern wie Europa, Amerika oder eben Australien, lässt sich ein Social-Media-Verbot für Kinder und Jugendliche partout nicht wirksam umsetzen. Die Regierungen, die sollten es gar nicht erst versuchen.

0: Hier ist der Tom Klinger und das geht raus an alle Kinderliederschreiber. Leute, es wird Zeit für ein Update. Mit Hänschen klein und Hoppe Hoppe Reiter ernte ich bei meinen Kindern nur noch verständnislose Blicke. Hier mein Vorschlag. 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
0: Ach ja, und dann hätte ich auch noch 3 Chinesen mit dem Selfie-Stick.

Der Boulevard of Broken Dreams von der Rockband Green Day, mittlerweile auch schon über 20 Jahre alt. Neue und gleichzeitig wirklich gute und eingängige Titel muss man derzeit mit der Lupe suchen. Es kommt nicht wirklich viel Neues Gutes auf den Markt. Die schiere Anzahl aktueller Neuveröffentlichungen mag da ein Problem sein, dass die wirklich guten Titel fast alle irgendwie untergehen. Aber ein ganz zentrales Problem ist, dass viele gute Melodien einfach bereits schon geschrieben worden sind und man das Rad nicht jeden Tag neu erfinden kann. Manche Künstler gehen dann den Weg und kramen irgendeine uralte Nummer nochmal aus, deren Herkunft heute nicht mehr so einfach zu identifizieren ist. So zum Beispiel die griechische Formation Hellenic Crew. Die versucht seit einigen Monaten, die Charts nochmal mit so einem richtigen Sommerhit zu versorgen. Bislang ist er dort allerdings nicht zu finden, sondern eher nur ein Insider-Tipp, der aber insbesondere hier in dieser Sendereihe Freiraum, Musik und mehr des Öfteren schon mal lief. Das Ganze ist eine Coverversion von einer uralten griechischen Volksweise, ist im ziemlich spannenden 7/8-Takt gehalten und ein ziemlich massiver Ohrwurm, den man so schnell nicht wieder aus dem Kopf kriegt. Hier habe ich für euch Hellenic Crew mit Kavoras. Stilistisch ein waschechter Sommerhit, auch wenn er derzeit noch nicht in den Charts ist.

In einem kleinen Dorf, da lebte einst ein Mädchen mit dem Namen Barbara. Und Barbara war überall für ihren wunderbaren Rhabarberkuchen bekannt. Deshalb nannte man sie auch Rhabarber-Barbara. Rhabarber-Barbara merkte schnell, dass sie mit ihrem Kuchen Geld verdienen könnte und eröffnete eine Bar, die Rhabarber-Barbara-Bar. Die Rhabarber-Barbara-Bar lief gut und hatte schnell Stammkunden. Und die drei bekanntesten unter ihnen, drei Barbaren, kamen so oft in die Rhabarber-Barbara-Bar, um von Rhabarber-Barbaras leckeren Rhabarberkuchen zu essen, dass man sie auch kurz die Rhabarber-Barbara-Bar-Barbaren nannte. Die Rhabarber-Barbara-Bar-Barbaren hatten schöne Bärte. Und wenn die Rhabarber-Barbara-Bar-Barbaren ihre Rhabarber-Barbara-Bar-Barbaren-Bärte pflegen wollten, gingen sie zum Barbier. Der einzige Barbier, der einen solchen Rhabarber-Barbara-Barbara-Barenbart bearbeiten konnte, hieß Rhabarber-Barbara-Barbara-Barenbart-Barbier. Der Rhabarber-Barbara-Barbara-Barenbart-Barbier ging auch gern in die Rhabarber-Barbara-Bar, um von Rhabarber-Barbaras leckeren Rhabarberkuchen zu essen, zu dem er gerne ein Bier trank, das er dann feierlich das Rhabarber-Barbara-Barbara-Barenbart-Barbier-Bier nannte. Das Rhabarber-Barbara-Barbara-Barenbart-Barbier-Bier konnte man nur in einer ganz bestimmten Bar kaufen. Und die Verkäuferin des Rhabarber-Barbara-Barbara-Barenbart-Barbier-Biers hinter der Theke der Rhabarber-Barbara-Barbara-Barenbart-Barbier-Bierbar hieß Bärbel. Und so gingen die Rhabarber-Barbara-Barbara-Baren zusammen mit dem Rhabarber-Barbara-Barbara-Barenbart-Barbier und Rhabarber-Barbara-Barbara-Barenbart-Barbier-Bierbar-Bärbel in die Rhabarber-Barbara-Bar, um von Rhabarber-Barbaras leckeren Rhabarberkuchen zu essen und einer Flasche eisgekühlten Rhabarber-Barbara-Barbara-Barenbart-Barbier-Biers anzustoßen. Prost!

Hasseldelle aufzulegen. Das findet am Samstag direkt in der Siedlung Hasseldelle in Solingen statt, nicht weit von Wuppertal entfernt. So gegen 11 Uhr soll es da losgehen, also 11 Uhr am Vormittag wohlgemerkt. Und vielleicht hat ja der ein oder andere von euch mal Lust, mich mal live als DJ zu sehen. Am kommenden Samstag gibt's da eine Gelegenheit für euch. Das war jetzt der Bürgerfunk auf Radio Wuppertal 107,4, die Sendung Freiraum, Musik und mehr. Sofern nichts dazwischen kommt, bin ich nächste Woche wieder am Donnerstag für euch da. Andreas Weise, ich sag Tschüss.

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1: Ich bin Zoe Tessovali. Die Bundesregierung will mehr dafür tun, dass Menschen gar nicht erst krank werden. Gesundheitsministerin Waken hat dafür eine Präventionsoffensive gestartet. Geplant sind unter anderem verpflichtende Einladungen für Kinder und Jugendliche zu Vorsorgeuntersuchungen sowie ein neuer Gesundheitscheck für Menschen ab 60 Jahren. Ärztepräsident Reinhardt fordert, Prävention in jeder Lebensphase stärker zu fördern. Der russische Angriffskrieg gegen die Ukraine verändert auch den Blick auf den Zivilschutz in Deutschland. Außenminister Wadefuhl fordert deshalb ein Umdenken. Bei einem Besuch in Finnland hat er sich angeschaut, wie sich das Land auf Krisen und mögliche Angriffe vorbereitet. Wadefuhl sagte:
2: Wir sollten uns von dem, was hier in Finnland praktiziert wird, eine große Scheibe abschneiden. Das ist eben genau eine Gesellschaft und ein Staat, der Vorsorge betreibt, und das wird von allen Menschen hier gelebt. Und ich denke, das müssen wir in Deutschland auch wieder neu verstehen.
1: In Finnland gehören Schutzräume längst zum Alltag. Allein in Helsinki gibt es Plätze für deutlich mehr Menschen, als die Stadt Einwohner hat. Viele davon befinden sich unter Wohnhäusern. Genau solche Konzepte will Wadefuhl jetzt auch für Deutschland stärker in den Blick nehmen. Die Bundesregierung will Probleme vor der eigenen Haustür schneller erkennen und lösen. Dafür hat Heimatminister Rainer heute eine neue Agenda für die Heimatpolitik vorgestellt. Sie soll das Leben in Städten und auf dem Land attraktiver machen.
3: Entscheidungen sollen dort fallen, wo sie dann auch spürbar sind. Damit das möglich wird, sollen unnötige Vorschriften und Verfahren gestrichen oder vereinfacht werden. So beschreibt Minister Rainer einen zentralen Punkt des Programms mit dem Titel Miteinander ist es Heimat. Außerdem geplant Heimatdialoge des zuständigen Landwirtschaftsministeriums und eine repräsentative Umfrage zu den Problemen, die die Menschen in Städten und auf dem Land jeweils bewegen. Thomas Tonfeld, Berlin.
1: Im Prozess um den Tod eines Patienten hat ein Angeklagter falscher Notfallsanitäter eingeräumt, jahrelang mit gefälschten Unterlagen gearbeitet zu haben. Vor dem Landgericht Kleve sagte der 30-Jährige, dass er nie die Ausbildung abgeschlossen habe. Laut Anklage verabreichte er bei einem Einsatz das falsche Medikament und verhinderte, dass ein Notarzt gerufen wurde. Den Vorwurf des Totschlags weist der Angeklagte zurück. Und das waren die Nachrichten mit Zoe Tessovali.
4: Das Wetter.
5: Wechselnd bewölkt, so geht's jetzt durch den Abend. Es lockert aber immer mehr auf und so startet dann auch die Nacht. Also erst ruhig und fast klar. Später verdichtet sich die Bewölkung und in der Eifel, da starten die ersten Schauer. Das zieht einmal quer rüber bis ins Siegerland, das bei 18 bis 14 Grad in der Nacht. Morgen ist es dann oft wolkig und nass. Gebietsweise schiebt sich da auch mal so ein Gewitter dazwischen und das bei bis zu 29 Grad.
4: NRW Verkehr.
5: Die Staus jetzt um kurz nach 9. Drei sind's: A1 Münster-Köln zwischen Kreuz Dortmund und Unna und Westhofener Kreuz, 1 Kilometer Stau plus 3 Minuten. Dann die 43 Recklinghausen nach Münster zwischen Senden und Kreuz Münster Süd, 3 Kilometer Stau plus 21 Minuten. Und die 61 Mönchengladbach-Koblenz zwischen Rheinbach und Kreuz Meckenheim nach einem Unfall, 2 Kilometer Stau. Das dauert da immer noch 8 Minuten länger.
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5: Ja, was läuft heute Abend neu im Kino an? Frage beantworten wir gleich. Kann aber schon vorwegnehmen, da ist ein richtiger Kracher mit dabei. Wie gesagt, gleich die Infos dazu. Jetzt erstmal Musik von Michael Schulte. Ich bin Andreas Grunwald. Hallo zusammen.

0: ja Donnerstagabend, heißt bei uns auch, rein geht's ins Kino.
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0: Da vor genau 3 Jahren hatte Christopher Nolan mit Oppenheimer für volle Kinos gesorgt. Und 2 Oscars hat er auch noch gewonnen, also als Regisseur und Produzent für den besten Film 2023. Diese Woche wird sich zeigen, ob er den Erfolg wiederholen oder sogar noch toppen kann mit seinem neuen Film Die Odyssee. Kommt in die Kinos, Filmexperte Jörg Albrecht, müssen wir unser Altgriechisch da nochmal aufpolieren?
2: Nee, da haben wir nochmal Glück gehabt. Müssen wir nicht. Ganz so originalgetreu, wie es seinerzeit Mel Gibson bei Die Passion Christi getan hat, wo er ja die Schauspieler aramäisch hat sprechen lassen, wollte es Christopher Nolan dann doch nicht machen. Er hat Homers die Odyssee auf Englisch verfilmt und wir bekommen das Epos über die Irrfahrten des König Odysseus von Ithaka natürlich auch synchronisiert auf Deutsch zu sehen.
3: Du bist ein Mann, der sein Schicksal selbst lenken will, aber das kannst du nicht kontrollieren.
4: Niemand stellt sich zwischen mich und meine Heimat. Nicht einmal die Götter.
2: Die haben nämlich was dagegen, dass Odysseus zurückkehrt. Als Strafe für die Zerstörung Trojas und seinen Hochmut. Aber auf seiner Odyssee bekommen er und seine Männer es auch noch mit Sirenen und einem Zyklopen zu tun.
5: Ich glaube, es schläft.
0: Und Odysseus wird von Matt Damon gespielt, wie der Film überhaupt jetzt mit Stars nur so gespickt ist, ne?
2: Ja, eine höhere Stardichte wird in diesem Jahr nur noch der neue Avengers haben. Wer ist alles dabei? Odysseus' Frau wird von Anne Hathaway gespielt, sein Sohn von Tom Holland. Ja, und dann braucht jede Fantasy-Geschichte auch einen Bösewicht, denn dieser heißt Antinos. Er will die Macht in Ithaka an sich reißen und Odysseus' Frau zwingen, dass sie ihn heiratet. Gespielt wird Antinos von Robert Pattinson und das macht er richtig gut.
6: Dies ist dein Haus, das auf einen Herrn wartet. Ich will, dass du mich erwählst.
7: Ithakas König wird zurückkehren.
6: Nein, wird er nicht.
0: Ja, also, dass uns da großes Kino erwartet, das steht wohl außer Frage, oder?
2: Also, Homer hatte sich ja vor 2800 Jahren als gewaltiges Epos ausgedacht. Und Christopher Nolan wird dem wirklich zu 100% gerecht. Auch hier bringt er wieder seine Markenzeichen mit ein, nämlich das Ganze auf verschiedenen Zeit- und Realitätsebenen zu erzählen. Ich bin echt gespannt, ob sich das Publikum für die griechische Heldenreise begeistern kann. Vor 3 Jahren bei Oppenheimer, da hatte er ja noch Starthilfe durch Barbie. Diesmal gibt's kein Barbenheimer-Phänomen. Christopher Nolan muss es jetzt allein rocken.
0: Ja, neu ab heute in den Kinos Christopher Nolans Die Odyssee. Dankeschön, Jörg, für die Infos dazu.
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0: Das Wetter.
1: Jetzt am Abend ziehen letzte Wolken schnell ab, geht dann auch erstmal rein in eine ruhige Nacht. Später sind es dann mehr Wolken und von der Eifel bis ins Siegerland zieht dann schauerartiger Regen durch. Das kühlt sich ab auf 18 bis 14 Grad. Morgen am Freitag weiter wechselnd oder auch mal stark bewölkt. Örtlich sind Schauer oder Gewitter möglich und das dann alles bei 25 bis 29 Grad.
0: NRW Verkehr.
1: Und da haben wir gute Nachrichten. Da ist im Moment alles frei. Euch unterwegs eine gute Fahrt.
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1: Und gleich hier bei uns neues Material von Martin Garrix und Ed Sheeran, also zusammen in einem Song. Vorher Rihanna ganz alleine jetzt mit Stay. Ich bin Andreas Grunwald. Euch einen schönen Abend.
2: Alle.

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1: Ich bin Diana Kramer. Umsatzsteuerkarusselle, Geldwäsche, illegale Aktiendeals. Jedes Jahr gehen dem Staat Milliarden durch Steuerbetrug verloren, auf Kosten der Allgemeinheit. Gemeinsam mit Justizministerin Stefanie Hubig hat Bundesfinanzminister Lars Klingbeil einen Aktionsplan für den verschärften Kampf gegen illegale Finanzpraktiken vorgelegt.
2: Die Ehrlichen in der Gesellschaft dürfen nicht die Dummen sein, sagt der Finanzminister. Schon der Gerechtigkeit wegen müsse stärker gegen Steuerbetrüger vorgegangen werden. Straftaten sollen härter geahndet werden und Selbstanzeige nicht automatisch zu Straffreiheit führen. Auch sollen Vermögenswerte einfacher beschlagnahmt werden können. Denn sind Rolex und der Porsche erstmal weg, tue das richtig weh, so Klingbeil. Tanja Wagner, Nachrichtenredaktion.
1: Italien nimmt Asylsuchende aus anderen EU-Ländern offenbar nicht zurück, obwohl das in den neuen EU-Regeln vorgesehen ist. Laut einem Bericht der EU-Kommission hat Italien entsprechende Anfragen aus Deutschland und anderen Mitgliedstaaten mehrfach abgelehnt. Die EU-Kommission fordert jetzt, dass Rücküberstellungen endlich funktionieren. Andernfalls könnten Länder, die sich nicht an die Regeln halten, ihren Anspruch auf Solidarität innerhalb der EU verlieren. Bundesgesundheitsministerin Nina Baken will das Angebote zum Vorbeugen Bundesgesundheitsministerin Nina Baken will, dass Angebote zum Vorbeugen von Erkrankungen stärker ausgebaut werden. Die Versorgung im Krankheitsfall sei sehr gut, sagte Baken bei der Auftaktveranstaltung für eine geplante Präventionsoffensive. Man müsse aber noch besser darin werden, Krankheiten gar nicht erst entstehen zu lassen.
3: Wer krank ist, wird behandelt, das ist klar. Ebenso wichtig aber ist es, Risiken zu senken oder früher zu erkennen. Prävention ist keine Nebensache, sagt Ministerin Wagner. Deshalb soll es zum Beispiel verpflichtende Einladungen für Kinder und Jugendliche zu Vorsorgeuntersuchungen geben. Und Ältere sollen bei der geplanten Pflegereform Anspruch auf einen Check-up 60 plus haben, damit sie möglichst lange selbstständig bleiben. Insgesamt sollen so auch die Kosten im Gesundheitsbereich gesenkt werden. Aus Berlin, Thomas Brockt.
1: 8 Jahre nach dem Brückeneinsturz von Genua hat ein italienisches Gericht die ersten Urteile gesprochen. Der frühere Chef des Autobahnbetreibers muss 12 Jahre ins Gefängnis. Beim Einsturz der Morandi-Brücke im Sommer 2018 starben 43 Menschen. Dutzende Autos stürzten damals mit der Fahrbahn in die Tiefe. Und das waren die Nachrichten mit Diana Kramer.
4: Das Wetter.
5: Jetzt zum Start in die Nacht fast wolkenlos und trocken. Das Bild, das ändert sich später nochmal. Dann verdichtet sich die Bewölkung wieder. Und von der Eifel bis ins Siegerland kommt dann wirklich einiges an Regen runter. Der Freitag macht ähnlich wolkig und nass weiter. Gebietsweise sind auch mal Gewitter mit dabei. Und das alles bei bis zu 29 Grad.
0: NRW Verkehr.
5: Staus oder Behinderungen werden uns derzeit nicht gemeldet. Euch unterwegs eine gute Fahrt. Kommt gut an euer Ziel.
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5: Und rein geht's in diese Stunde jetzt mit Musik von Ofenbach und Be Mine. Ich bin Andreas Grunwald. Euch einen schönen Donnerstagabend.

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0: wie schön, Olivia Dean und So Easy to Fall in Love. Ja, Urlaub ist ja irgendwie mehr als nur wegfahren. Ne? Für die einen geht es schon beim Packen los, für andere geht es dann doch erst los, wenn sie wirklich angekommen sind und der Alltag endlich Pause hat. Deshalb unsere Frage mal an euch. Ja, wir haben euch gefragt, und zwar, wann fängt denn für euch der Urlaub an?
1: Sobald ich meinen Rucksack gepackt habe und aus der Haustür gehe, dann fängt mein Urlaub an. Weil man dann so ein Freiheitsgefühl hat irgendwie.
2: Wir sind eigentlich Camper, aber wenn ich am Flughafen bin, habe meinen Koffer aufgegeben, da fängt für mich der Urlaub an.
3: Ich würde schon auch sagen, ich muss da sein, weil ich auch sagen würde, die Anreise ist tendenziell eher immer stressig. Da bin ich froh, wenn das rum ist.
4: Der Urlaub beginnt mit dem Wohnwagen schon beim Losfahren. Wenn ich fliege, ist halt eher so ein Ding, wenn ich im Flugzeug drin sitze.
5: Ich würde sagen, ab dem Moment, wo ich die Haustür hinter mir zumache, weil auch die Reise oft stressig sein kann, aber irgendwie zum Abenteuer dazugehört. Und weil es schon was ganz anderes als mein Alltag ist. Und deswegen, ich würde sagen, eigentlich, sobald ich mich auf den Weg mache.
0: Ja, wir haben es gehört, für manche startet der Urlaub schon mit der Planung, für andere erst mit dem ersten Schritt da raus aus dem Alltag. Euch auf jeden Fall ganz viel Spaß im Urlaub, wenn es denn da morgen schon losgeht.
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0: Das Wetter.
1: Die Nacht geht fast wolkenfrei und trocken los. In der zweiten Nachthälfte verdichtet sich die Bewölkung dann wieder. Erster Regen, der kommt in der Eifel runter. Und die Schauer ziehen dann einmal rüber bis ins Siegerland. Der Freitag macht wolkig und nass weiter. Dazu messen wir dann nochmal bis zu 29 Grad.
0: NRW Verkehr.
1: Und eben noch der Blick auf die Autobahn. Geht los mit der 40 Essen nach Dortmund zwischen Bochum-Ruhrstadion und Bochum-Hapen. 1 Kilometer Stau und plus 4 Minuten. Die 40 Duisburg nach Venlo zwischen Neukirchen-Flühen und Kerken 1 Kilometer Stau plus 2. A43 Recklinghausen in Fahrtrichtung Münster zwischen Senden und Kreuz Münster Süd. 1 Kilometer Stau plus 3 Minuten. Und die 59 nach Bonn nach Köln zwischen Spich und Flughafen Köln-Bonn. 2 Kilometer Stau, da plus 7 Minuten. Euch unterwegs eine gute Fahrt.
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1: Ja, ist ja gerade mal der Start in diese Nacht. Und da springen wir musikalisch jetzt mal rein mit Musik von Alex Warren. Hier ist er mit Ordinary. Ich bin Andreas Grunwald. Angenehme Nacht zusammen.
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0: Magemba. So, neue Musik am Donnerstag haben wir jetzt nochmal für euch. Und zwar von Lavinia und Eli Oaks. Die haben einen Song zusammen aufgenommen und zwar Reasons. Also da kann ich sagen, der kann alles, der Song. Ne? Ist Dancefloor und radiotauglich. Und jetzt wollen wir natürlich noch wissen, worum es im Song geht. Und das hat uns Lavinia auch erklärt.
1: Im Kern geht es darum, sich frei zu fühlen, spontan zu sein und einfach das Leben zu feiern. Der Song hat für mich so eine Alles-ist-möglich-Energie. Einfach den Moment genießen und nicht an den eventuellen kleinen Kater von morgen denken.
0: Also hier bei uns jetzt die Extra-Portion Motivation. Wir hören mal rein.
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1: Ich bin Diana Kramer. Die Bundesregierung will härter gegen Steuerbetrüger vorgehen. Dazu haben Finanzminister Lars Klingbeil und Justizministerin Stefanie Hubig angekündigt, ein Zentrum gegen Steuer- und Finanzkriminalität einzurichten. Dort sollen Analyse, Ermittlung und Verfolgung von Geldwäsche und Steuerbetrug gebündelt werden. Außerdem ist geplant, dass eine Selbstanzeige nicht mehr generell zur Straffreiheit führt. Die Zahl der schweren E-Scooter-Unfälle ist im vergangenen Jahr in Deutschland regelrecht nach oben geschnellt. Insgesamt gab es etwa 16.500 Unfälle mit Personenschaden, 38 Menschen wurden getötet. Unfallopfer sind dabei überwiegend jüngere Menschen.
2: Mehr als jeder zweite Verunglückte war jünger als 25 Jahre. Und obwohl die E-Scooter erst ab 14 zugelassen sind, werden die Roller oft von noch viel Jüngeren genutzt. Über 870 Mal waren die Unfallopfer höchstens 13. Und meist sind die Fahrer selbst schuld. Fast die Hälfte der Todesopfer kam bei Unfällen ums Leben, an denen kein anderer beteiligt war. Grund ist neben Leichtsinn häufig auch Unerfahrenheit. Unfallexperten fordern deshalb einen Befähigungsnachweis für alle ohne Führerschein. Das würde auch klar machen, dass es sich beim E-Roller eben nicht nur um ein Spaßfahrzeug handelt. Tanja Wagner, Nachrichtenredaktion.
1: Der russische Angriffskrieg gegen die Ukraine verändert auch den Blick auf den Zivilschutz hier in Deutschland. Bundesaußenminister Johann Badefuhl fordert deshalb ein Umdenken. Bei einem Besuch in Finnland hat er sich angeschaut, wie sich das Land auf Krisen und mögliche Angriffe vorbereitet.
3: Ich glaube, wir brauchen in unserer Gesellschaft, und das gilt natürlich auch für das staatliche Handeln, ein wirkliches Umdenken. Und wir sollten uns von dem, was hier in Finnland praktiziert wird, eine große Scheibe abschneiden. Das ist eben genau eine Gesellschaft und ein Staat, der Vorsorge betreibt. Und das wird von allen Menschen hier gelebt.
1: Bundesaußenminister Wadefuhl. Die US-Regierung schränkt die Aufenthaltszeiten für ausländische Studierende und Medienvertreter stärker ein. Für Austauschstudenten wird künftig ein Aufenthaltszeitraum von 4 Jahren festgesetzt, für Journalisten eine Begrenzung auf 240 Tage. Beide Gruppen können eine Verlängerung beantragen, ohne die USA verlassen zu müssen. Die Trump-Regierung begründet den Schritt damit, einen besseren Überblick über den Verbleib der Personen zu behalten. Und das waren die Nachrichten mit Diana Kramer.
4: Das Wetter.
5: Die Nacht geht fast wolkenfrei und trocken los. In der zweiten Nachthälfte verdichtet sich die Bewölkung dann wieder. Erster Regen, der kommt in der Eifel runter. Und die Schauer ziehen dann einmal rüber bis ins Siegerland. Der Freitag macht wolkig und nass weiter. Dazu messen wir dann nochmal bis zu 29 Grad.
4: NRW Verkehr.
5: Und die zwei Staus habe ich noch. Die A1 Köln nach Dortmund zwischen Köln-Niel und Kreuz-Leverkusen-West. 1 Kilometer Stau plus 4 Minuten. Und die A59 Bonn nach Köln zwischen Köln-Lind und Flughafen Köln. Bonn, 1 Kilometer Stau, da plus 7 Minuten. Euch unterwegs eine gute Fahrt.
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5: Ja, und los geht's in dieser Stunde mit einem ganz geschmeidigen Phil Collins jetzt bei uns. You'll be in my heart. Ich bin Andreas Grunwald. Angenehme Nacht zusammen.

0: Swift. 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

0: ja, morgen ist es mal wieder soweit, ne? Da gibt es in NRW mal wieder Zeugnisse. Das ist für viele auch immer mal wieder ein unschöner Moment. Aber Kollege Kevin Zimmer, der macht Mut, denn es gibt genug Beispiele, dass man es trotz verkorkster Schulzeit und vielleicht nicht so guten Noten zu etwas bringen kann. Heute Albert Einstein.
1: Der Inbegriff eines Genies. Albert Einstein, ein mieser Schüler? Vor allen Dingen in Physik soll er schlecht gewesen sein. Dort hatte er eine glatte 6 und in Mathe hatte er nur eine 4. Hört man immer wieder. Ist aber nicht ganz richtig.
2: Ah. Ja, oh, weißt du das nicht?
3: Nein.
1: Der Biograf von Albert Einstein, der war anscheinend in der Schule nicht ganz so gut. Anders kann ich es mir nicht erklären. Unter anderem hat er sehr viel verwechselt. Es heißt da, dass Einstein die Schule wiederholen musste. Stimmt aber nicht. Die Eltern sind einfach nur umgezogen und am Ende machte er sein Abitur in der Schweiz. Dort wimmelte sein Abiturzeugnis nur so von Fünfen und Sechsen. Und da entstand das Märchen, dass Albert Einstein miese Zeugnisse hatte.
2: Ich bin nervlich fertig.
1: In der Schweiz ist nämlich eine 6 eine 1 und eine 5 eine 2. So gesehen ist eine 4 eine 3. Also, es waren alles Bestnoten. Große Freude also bei Albert Einstein und den Eltern. Ja, guck mal hier, ich habe nur 5 und 6 auf dem Zeugnis. Klingt natürlich in unseren Ohren eher komisch.
3: Hab ich nicht erfunden? Ist aber so.
1: Und so entstand das Märchen, dass Albert Einstein miese Zeugnisse hatte. Dass er trotzdem keinen Bock auf Schule hatte. Und das System Schule mit dem damaligen Unterrichtsdrill, andauerndem Lernen und Hausaufgaben total stumpf fand. Das ist richtig. Aber zumindest, dass er Hausaufgaben doof fand, das sagen wir unseren Kindern besser nicht.

0: Das Wetter.
1: Jetzt zum Start in die Nacht fast wolkenlos und trocken. Das Bild, das ändert sich später nochmal. Dann verdichtet sich die Bewölkung wieder. Und von der Eifel bis ins Siegerland kommt dann wirklich einiges an Regen runter. Der Freitag macht ähnlich wolkig und nass weiter. Gebietsweise sind auch mal Gewitter mit dabei. Und das alles bei bis zu 29 Grad.
0: NRW Verkehr.
1: Zwei Staus sind es noch. Die A40 Essen nach Dortmund zwischen Kreuz Bochum und Dortmund-Lüttgen. Dortmund 1 Kilometer stockend. Und die 45 Hagen-Gießen zwischen Kreuz Olpe Süd und Freudenberg 1 Kilometer Stau. Ansonsten alles frei, gute Fahrt.
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1: Ja, und bevor der Tag rum ist, spielen wir nochmal einen Klassiker gleich aus dem Jahr 1979 von Pink Floyd. Another Brick in the Wall, starten jetzt erstmal mit ihm hier.
2: Was?

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0: Lush Life von Sarah Larsson. Gleich bei uns ganz neue Musik von Fury in the Slaughterhouse. Vorher geht's mit ihm hier nochmal aufs Festival.
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2: Festival ist kein Kindergeburtstag. Deswegen erstmal aufpassen bei der Getränkewahl. Klar, in Energy Drinks ist alles drin, was ein Festivalorganismus braucht. Koffein, Zucker und gerade so viel Chemie, dass die Leber nicht kollabiert. Ansonsten jubelt ruhig mal so ein bisschen Tomatensaft ins Camp. Das ist ein Hybrid-Lebensmittel. Gleichzeitig Getränk und Soße. Glaub mir, in Miraculi war weniger Tomate drin. Und das spart Platz. Natürlich solltet ihr topfit sein. Denn Festival ist Leistungssport. Angefangen bei den täglichen Squats über den Dixi-Klo-Brille. Dafür braucht man stramme Oberschenkel. Die Füße und Gelenke, die sollten auf die Extrembelastung tanzen vorbereitet sein. Einmal Peruka will und du kannst neben Ada Sachi durch Death Valley joggen. Dazu kommen Schlafentzug, mangelnde Hygiene und die einseitige Ernährung. Toastbrot, Scheiblettenkäse und das tägliche Ravioli-Diner aus der Dose. Das muss eine Verdauung erstmal wegstecken. Und immer dran denken, wenn es nur an einer Stelle der Zeltwand prasselt, dann ist das wahrscheinlich kein Regen.
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1: Ich bin Diana Kramer. Die Bundesregierung will mit einem Aktionsplan entschiedener gegen Steuerbetrug und Geldwäsche vorgehen. Gemeinsam mit Justizministerin Stefanie Hubig kündigte Finanzminister Lars Klingbeil ein gemeinsames Zentrum gegen Steuer- und Finanzkriminalität beim Zoll an.
2: Wir haben ein gemeinsames, klares Ziel. Die Ehrlichen in unserer Gesellschaft dürfen nicht die Dummen sein. Es geht für mich um Gerechtigkeit. Die wenigen, die betrügen, schaden allen, die ehrlich ihre Steuern zahlen. Und das macht auch den fairen Wettbewerb zwischen Unternehmen kaputt.
1: Finanzminister Klingbeil kündigte außerdem an, dass Selbstanzeigen bei Steuerbetrug nicht mehr grundsätzlich zur Straffreiheit führen sollen. Frankreichs Präsident Emmanuel Macron will neuen Schwung in die Zusammenarbeit mit Deutschland bringen und bei internationalen Schlüsselthemen mit Berlin an einem Strang ziehen. Das sagte Macron am Abend zum Auftakt des deutsch-französischen Regierungstreffens im Rheinland. Auf dem Fliegerhorst Nörvenich tagt heute der deutsch-französische Verteidigungs- und Sicherheitsrat. Später trifft sich der sogenannte Ministerrat auf Schloss Augustusburg in Brühl. Im Prozess um den Einsturz einer Autobahnbrücke in der italienischen Stadt Genua ist der Hauptangeklagte, ein Ex-Manager der Betreibergesellschaft der Brücke, zu 12 Jahren Haft verurteilt worden. Mehrere weitere Angeklagte bekamen ebenfalls zum Teil lange Haftstrafen. Im Sommer vor 8 Jahren war die Brücke eingestürzt, 43 Menschen starben.
3: Die Brücke war eine tickende Zeitbombe und fast jeder wusste das auch, aber getan wurde nichts für die Instandhaltung, sagt die Anklage hier. Profit sei wichtiger gewesen als Sicherheit. Mitten in der Urlaubszeit war die Brücke zusammengekracht, Dutzende Autos stürzten in den Abgrund, Menschen schrien eine Katastrophe, die alle hier fassungslos gemacht hat und wieder einmal auch die oft marode Infrastruktur hier in den Fokus gerückt hat. Claudia Wächter, Italien.
1: Wenige Tage vor dem Finale der Fußball-WM haben Organisationen massive Menschenrechtsverletzungen während des Turniers in den USA, Kanada und Mexiko angeprangert. Eine Sprecherin der Organisation Human Rights Watch kritisierte unter anderem das harte Durchgreifen der US-Regierung gegen Einwanderer. Der FIFA warfen die Organisationen vor, dass viele Fans aus der ganzen Welt durch überteuerte Ticketpreise und strenge Visa-Regeln an der Teilnahme gehindert wurden.
4: Das Wetter.
5: Im Verlauf der Nacht nehmen die Wolken jetzt immer mehr zu, dann kann es auch mal regnen, 18 bis 14 Grad. Tagsüber heute dann auch viele Wolken, stellenweise kann es auch teils kräftige Gewitter geben und Schauer bis 29 Grad. Ja, und der Samstag, der wird dann wieder freundlicher mit vielen sonnigen Abschnitten bis 25 Grad.
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6: A57 Krefeld-Köln zwischen Dormagen und Köln-Worringen, 1 Kilometer Stau. Wir wünschen allen unterwegs gute Fahrt.
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5: Hallo zusammen, schön, dass ihr zuhört. Ja, er will doch einfach nur nach Hause. Und dann nimmt er 10 Jahre lang alles mit, was die antike Gefahrenliste so hergibt. Zyklopen, Sirenen, Seeungeheuer, Zauberinnen und einen nachtragenden Meeresgott Poseidon. Die Reise von Odysseus in die Odyssee ist ungefähr genauso spaßig wie Bahnfahren in Deutschland. Und genau diese Reise wurde jetzt verfilmt. Es ist der heiße Scheiß im Kino gerade. Riesenstaraufgebot, Riesenaufwand. Und wir schauen diese Stunde mal, ob der Film Odyssee was taugt. Und damit ihr bei der Grillparty am Wochenende auch so ein bisschen klugscheißen könnt, haben wir auch noch ein paar Fakten rund um die Vorlage, um Homers Werk Odyssee gesammelt. Hört ihr gleich mehr zu bei mir in der Sendung.
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0: Es ist der Blockbuster des Jahres, die Odyssee von Regisseur Christopher Nolan. Odyssee, da klingelt doch was bei uns, oder? Das ist doch dieses antike griechische Epos, oder? Hier für euch ein paar Häppchen Klugscheißerwissen mit dem Kollegen Jonas Mikolajczak.
1: Ein Antrag im Bürgerbüro, die Parkplatzsuche oder einfach nur die gottverdammte Hefe im Supermarkt finden. Wir alle haben sie schon erlebt. Eine Odyssee. Aber die eigentliche Odyssee, die hat ihren Namensgeber erlebt. Odysseus, der Held aus den Geschichten des Homers.
2: Donut.
1: Nein, nicht der, sondern der altgriechische Autor Homer. Er gilt als der erste Dichter des Abendlandes, brachte uns die Odyssee und die Vorgeschichte Ilias rund um den Trojanischen Krieg. Und viel mehr wissen wir auch nicht. Ja, heutzutage wird selbst hinterfragt, ob es Homer überhaupt gab. Denn seine Geschichten wurden hauptsächlich mündlich weitergegeben. Also sein vielleicht Werk Odyssee erzählt, wie Odysseus Natur trotzt, Zyklopen, Nymphen, Hexen besiegt und selbst die griechischen Götter aufs Korn nimmt, nur um zu seiner Heimatinsel Ithaka zurückzukommen. Die gibt es heute auch noch, wobei Geologen glauben, das Vorbild für Odysseus Heimat muss wohl eher auf der griechischen Halbinsel Paliki sein. Und da frage ich mich jetzt, was tut der Odysseus sich so schwer? Ich habe nachgeguckt, eine Stunde entfernt gibt es einen Flughafen. Idiot. Naja, seit Jahren sucht die Wissenschaft nach dem wahren Kern in der Odyssee und Ilias. Genauso beim trojanischen Pferd. Ja, auch das kommt aus diesen Geschichten, ist aber wahrscheinlich nur erfunden. Den Trojanern wird im Krieg an ihren Toren ein riesiges, hölzernes Pferd geschenkt. Dankend nehmen sie es an, ohne zu wissen, dass sich darin die spartanische Armee befindet. Und wer hatte die Idee? Unser lieber Odysseus.
3: Boah, ey, der hat mich verarscht.
1: Ein so ausgeklügelter Trick, selbst heutzutage, da fallen noch Leute am PC auf Trojaner rein. Ach, die Odyssee. Eine wahrlich zeitlose Geschichte.
0: Danke, Jonas. Und gleich schauen wir mal auf die Verfilmung der Odyssee dieser Geschichte, die jetzt gerade in den Kinos läuft. Unser Filmexperte erzählt euch in einer halben Stunde, ob das Ding tatsächlich was taugt.
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0: Das Wetter.
1: Ihr habt da ein paar Wolken über euch und die werden zum Morgen hin dann auch immer dichter. Da kann es auch mal regnen. 18 bis 14 Grad heute Nacht und in den frühen Morgenstunden. Tagsüber dann wechselhaft. Viele Wolken, mal Schauer oder Gewitter mit Starkregen und Hagel möglich heute bis 29 Grad. Ja, und der Samstag wieder ruhiger. Viel Sonne, ein paar Wolken gibt es auch. Dazu meist trocken bis 25 Grad.
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2: A57 Krefeld-Köln zwischen Dormagen und Köln-Worringen 1 Kilometer Stau. Wir wünschen allen unterwegs gute Fahrt.
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1: Das ist eure Nacht mit uns, wo auch immer ihr gerade seid. Ob auf der Arbeit oder auf dem Weg nach Hause. Haltet durch und kommt gut in den Tag. In diesen Freitag mit uns. Ja, Anastasia freut sich auch schon. Das ist I'm Out of Love.

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0: Passend zum Start in die Sommerferien heute, sommerliche Mucke von Will Smith. Das war Miami. Hallo zusammen. Boah, krass, das ist jetzt so auch schon wieder 3 Jahre her. Vor 3 Jahren hat Christopher Nolan mit Oppenheimer die Kinos vollgemacht. 2 Oscars hat er auch noch gewonnen als Regisseur und Produzent für den besten Film 2023. Ja, und jetzt wird sich zeigen, ob er den Erfolg wiederholen oder sogar noch toppen kann. Mit seinem neuen Film, Die Odyssee, läuft jetzt in den Kinos. Filmexperte Jörg Albrecht Müssen wir jetzt unser Altgriechisch eigentlich aufpolieren?
1: Nee, da haben wir nochmal Glück gehabt. Müssen wir nicht. Ganz so originalgetreu, wie es seinerzeit Mel Gibson bei Die Passion Christi getan hat, wo er ja die Schauspieler aramäisch hat sprechen lassen, wollte es Christopher Nolan dann doch nicht machen. Er hat Homers Die Odyssee auf Englisch verfilmt und wir bekommen das Epos über die Irrfahrten des König Odysseus von Ithaka natürlich auch synchronisiert auf Deutsch zu sehen.
2: Du bist ein Mann, der sein Schicksal selbst lenken will. Aber das kannst du nicht kontrollieren.
3: Niemand stellt sich zwischen mich und meine Heimat. Nicht einmal die Götter.
1: Die haben nämlich was dagegen, dass Odysseus zurückkehrt. Als Strafe für die Zerstörung Trojas und seinen Hochmut. Aber auf seine Odyssee bekommen er und seine Männer es auch noch mit Sirenen und einem Zyklopen zu tun.
3: Ich glaube, es schläft.
0: Ah, Odysseus wird ja von Matt Damon gespielt. Man muss auch sagen, der Film, grundsätzlich sind da super viele Stars drin, ne?
1: Ja, eine höhere Stardichte wird in diesem Jahr nur noch der neue Avengers haben. Wer ist alles dabei? Odysseus' Frau wird von Anne Hathaway gespielt, sein Sohn von Tom Holland. Ja, und dann braucht jede Fantasy-Geschichte auch einen Bösewicht, denn dieser heißt Antinos. Er will die Macht in Ithaka an sich reißen und Odysseus' Frau zwingen, dass sie ihn heiratet. Gespielt wird Antinos von Robert Pattinson und das macht er richtig gut.
4: Dies ist ein Haus, das auf einen Herrn wartet. Ich will, dass du mich erwählst.
5: Ithakas König wird zurückkehren.
4: Nein, wird er nicht.
0: Okay, also das klingt alles nach uns erwartet richtig großes Kino, oder?
1: Also, Homer hatte sich ja vor 2800 Jahren als gewaltiges Epos ausgedacht und Christopher Nolan wird dem wirklich zu 100% gerecht. Auch hier bringt er wieder seine Markenzeichen mit ein, nämlich das Ganze auf verschiedenen Zeit- und Realitätsebenen zu erzählen. Ich bin echt gespannt, ob sich das Publikum für die griechische Heldenreise begeistern kann. Vor 3 Jahren bei Oppenheimer, da hatte er ja noch Starthilfe durch Barbie. Diesmal gibt es kein Barbenheimer Phänomen. Christopher Nolan muss es jetzt allein rocken.
0: Ab jetzt in den Kinos Christopher Nolans Die Odyssee und Matt Damon hat schon im Vorfeld erzählt, die Dreharbeiten müssen richtig krass gewesen sein. Die mussten auch erstmal alle in so ein Ruder-Trainingslager und dann mussten die tatsächlich so ein 100 Tonnen schweres Schiff durchs Meer rudern. Also ich finde, es klingt alles hervorragend. Ich werde mir das Ding auf jeden Fall reinziehen. Danke, Jörg.
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1: Ich bin Diana Kramer. Zuletzt lief es nicht so rund in den deutsch-französischen Beziehungen. Ein großes

0: Regierungstreffen im Rheinland soll heute neue Impulse bringen. Am Abend empfing Bundeskanzler Merz bereits auf Schloss Bensberg bei Köln den französischen Präsidenten Macron.
1: Ich freue mich sehr, dass die französische Regierung und der französische Präsident meiner Einladung gefolgt sind. Wir werden uns über die großen Themen unterhalten, über die Wirtschaftspolitik, über die Energiepolitik, über die Sicherheits- und Verteidigungspolitik.
0: Macron erklärte am Abend, er wolle neuen Schwung in die Zusammenarbeit mit Deutschland bringen und bei internationalen Schlüsselthemen mit Berlin an einem Strang ziehen. Die Bundesregierung will härter gegen Steuerbetrüger vorgehen. Dazu haben Finanzminister Klingbeil und Justizministerin Hubich angekündigt, ein Zentrum gegen Steuer- und Finanzkriminalität einzurichten. Dort sollen Analyse, Ermittlung und Verfolgung von Geldwäsche und Steuerbetrug gebündelt werden. Außerdem ist geplant, dass eine Selbstanzeige nicht mehr generell zur Straffreiheit führt. Bundesgesundheitsministerin Baken will, dass Angebote zum Vorbeugen von Erkrankungen stärker ausgebaut werden. Die Versorgung im Krankheitsfall sei im Gesundheitswesen sehr gut, sagte Baken bei der Auftaktveranstaltung für eine geplante Präventionsoffensive. Man müsse aber noch besser darin werden, Krankheiten gar nicht erst entstehen zu lassen.
2: Wer krank ist, wird behandelt, das ist klar. Ebenso wichtig aber ist es, Risiken zu senken oder früher zu erkennen. Prävention ist keine Nebensache, sagt Ministerin Warken. Deshalb soll es zum Beispiel verpflichtende Einladungen für Kinder und Jugendliche zu Vorsorgeuntersuchungen geben. Und Ältere sollen bei der geplanten Pflegereform Anspruch auf einen Check-up 60 plus haben, damit sie möglichst lange selbstständig bleiben. Insgesamt sollen so auch die Kosten im Gesundheitsbereich gesenkt werden. Aus Berlin, Thomas Brockt.
0: Im Müritz-Nationalpark kämpfen rund 400 Einsatzkräfte weiter gegen einen Flächenbrand auf dem Gebiet eines früheren Truppenübungsplatzes. Das Feuer hat sich inzwischen auf einer Fläche von etwa 360 Hektar ausgebreitet, teilte der Landkreis Mecklenburgische Seenplatte am Abend mit. Starker Wind hatte zuletzt die Ausbreitung des Feuers beschleunigt. Jetzt hoffen die Einsatzkräfte auf Regen. Auch die Bundeswehr unterstützt die Löscharbeiten mit Hubschraubern.
3: Das Wetter.
4: 18 bis 14 Grad, dazu einige Wolken, die im Verlauf der Nacht und zum Morgen hin dichter werden. Es kann stellenweise regnen. Tagsüber heute dann weiter viele Wolken, teils kräftige Gewitter mit Starkregen und Hagel sind möglich heute, dazu bis 29 Grad. Und am Samstag bis 25 Grad. Es kühlt also ein bisschen runter. Dazu ein Mix aus Sonne und Wolken.
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5: A57 Krefeld-Köln zwischen Dormagen und Köln-Worringen. 1 Kilometer Stau. Wir wünschen allen unterwegs gute Fahrt.
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4: Ja, nur noch heute und dann sind auch schon Sommerferien, ne? Und bleibt ihr hier oder fahrt ihr weg? Falls es für euch weggeht, dann jetzt mal die Frage, wann geht denn bei euch eigentlich so richtig der Urlaub los? Wenn ihr im Ferienhaus seid oder schon, wenn ihr anfangt, die Koffer zu packen?
6: Sobald ich meinen Rucksack gepackt habe und aus der Haustür gehe, dann fängt mein Urlaub an, weil man dann so ein Freiheitsgefühl hat.
7: Wenn ich fliege, ist halt eher so ein Ding, wenn ich im Flugzeug drin sitze.
8: Ich würde sagen, ab dem Moment, wo ich die Haustür hinter mir zumache.
4: Ich muss ja sagen, wenn ich jetzt zum Beispiel fliege, ne, dann ist es auch dieses, du hast den Koffer aufgegeben, du bist durch die Security durch, es hat alles funktioniert und dann hast du die erste Getränklichkeit am Gate in der Hand. Für mich geht dann der Urlaub so richtig los.

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0: Das Wetter.
1: Im Verlauf der Nacht nehmen die Wolken jetzt immer mehr zu, dann kann es auch mal regnen, 18 bis 14 Grad. Tagsüber heute dann auch viele Wolken, stellenweise kann es auch teils kräftige Gewitter geben und Schauer bis 29 Grad. Ja, und der Samstag, der wird dann wieder freundlicher mit vielen sonnigen Abschnitten bis 25 Grad.
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2: A4 Köln-Olpe zwischen Reichshof-Berg-Neustadt und Kreuz-Olpe-Süd. 1 Kilometer Stau. Und A57 Krefeld-Köln zwischen Dormagen und Köln-Worringen. 1 Kilometer stockender Verkehr. Wir wünschen allen unterwegs gute Fahrt.
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1: Einen schönen frühen Freitag wünsche ich euch. Wir starten in diesen Tag. In diesen Freitag, in dieses Wochenende und in diese Sommerferien. Ganz, ganz, ganz entspannt jetzt mit Musik von Christina Aguilera. Das ist Beautiful. Yeah.

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0: 3,3 Millionen Euro für ein Filmschwert. Ernsthaft? Manche von euch werden das vielleicht ein bisschen viel finden. Ich als Star Wars Fan sage, das ist völlig angemessen. Luke Skywalkers Lichtschwert aus Star Wars, das Imperium schlägt zurück, wurde versteigert. Und das ist das Schwert, ja, das er in der Hand hat, als Obacht, jetzt folgt ein Spoiler, als Papa ihm die Hand abpackt. Geil. Hätte ich unendlich Kohle, ich wäre bei dem Teil eventuell gegebenenfalls auch schwach geworden. Ich habe nicht so viel Kohle, deswegen habe ich auch kein Lichtschwert. Dafür aber eine Nachbildung von Snapes Zauberstab aus Harry Potter. Bam! Und jetzt kommt ihr.
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1: Ich bin Diana Kramer. Mehrfach hatte US-Präsident Donald Trump in den vergangenen Tagen mit Angriffen auf die Infrastruktur im Iran gedroht und offenbar ernst gemacht. Iranischen Medienberichten zufolge hat das US-Militär mindestens 2 Brücken im Süden des Landes angegriffen. Dabei seien 2 Menschen getötet und 4 weitere verletzt worden, heißt es. Nähere Angaben gab es zunächst nicht. Die Bundesregierung hat einen Aktionsplan zum Kampf gegen Steuerbetrug ausgearbeitet. Wer den Staat und unsere Gesellschaft betrügt, darf damit nicht durchkommen, sagte Finanzminister Lars Klingbeil bei der Vorstellung in Berlin.
2: Beim Zoll soll ein gemeinsames Zentrum gegen Steuer- und Finanzkriminalität eingerichtet werden, wo alle Maßnahmen gebündelt werden, von der KI-unterstützten Datenanalyse